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1: Am Mikrofon ist Sophie Mooseder, es ist 3 Uhr. Österreichs Städte werden in den nächsten Jahren nur mehr leicht wachsen. Dann ist Schluss, die Städte werden wieder schrumpfen. Das zeigt eine Simulation des Complexity Science Hub. Tobias Mayer berichtet.
2: Bereits in den kommenden 10 Jahren soll die Stadt Wien der Simulation zufolge ihren Bevölkerungshöchststand erreichen. Danach sinkt die Einwohnerzahl langsam. Ähnlich sehen die Prognosen auch für Graz, Innsbruck, Linz und Salzburg aus. Hauptverantwortlich sei der Geburtenrückgang, sagt Komplexitätsforscher Andrea Musso.
3: Die Menschen haben immer weniger Kinder. Das führt zu kleineren Bevölkerungen in der Gesamtheit des Landes und damit auch in den großen Städten.
2: Selbst unter Einberechnung von Migrationsbewegungen würden österreichische Städte langfristig schrumpfen, sagt Musso. Spätestens ab Mitte des Jahrhunderts werde es in den heimischen Städten, seinen Prognosen zufolge, keine Wohnungsknappheit mehr geben.
1: Wer einen Bootsausflug auf der Donau machen will, sollte sich die Programme genau anschauen. Weil es so wenig geregnet hat, führt die Donau derzeit in manchen Abschnitten sehr wenig Wasser. Thomas Buchinger.
4: Die niedrigen Wasserstände würden heuer aufgrund der fehlenden Schneeschmelze und der ausbleibenden Niederschläge besonders intensiv auftreten, heißt es von der Via Donau. Nachdem man bereits im Vorjahr mit wenig Wasser zu kämpfen hatte, kommt jetzt ein weiteres, sehr trockenes Jahr dazu. Eine behördliche Sperre der Donau aufgrund von Niederwasser gibt es derzeit nicht. Laut Via Donau liegt die Verantwortung damit bei den Reedereien und den Schiffsführern. Diese müssten selbst entscheiden, ob sie fahren oder nicht. Das Schifffahrtsunternehmen DDSG Blue Danube verweist etwa auf dessen Webseite auf einen eingeschränkten Fahrplan aufgrund des Niederwassers. Die Situation sei derzeit nicht dramatisch, meint Bernhard Schröder, Donautourismus-Geschäftsführer. Wenn die Trockenheit anhält und kein Regen kommt, dann würde das allerdings die Linienflussfahrt und auch die Flusskreuzfahrten in Bedrängnis bringen.
1: Dass das Wasser knapp wird, merken auch die Menschen in München. Private Pools dürfen in München nicht mehr befüllt werden. Auch das Gießen vom Rasen ist verboten. Bei Verstößen drohen bis zu 50.000 Euro Strafe. Und Glückwünsche an das spanische Fußballnationalteam kommen von König Felipe. Spanien würde mit dem ganzen Land an der Seite um den WM-Titel kämpfen, sagt der spanische König. Spanien hat Frankreich im Halbfinale mit 2:0 besiegt. Und jetzt weiter zum Wetter und zu Georg Brack.
5: Jetzt in der Nacht ziehen von Deutschland her noch ein paar Regenschauer nach Österreich. Nach Osten zu ist es aber meist trocken. Heute am Mittwoch geht es unbeständig weiter. In den meisten Regionen bekommen wir zwar ein paar Sonnenstunden, es sind aber auch Wolken dabei und die entwickeln sich in der schwülen Luft über den Tag verteilt wieder zu Regenschauern und Gewittern, die mitunter auch heftig ausfallen können. Die Temperaturen erreichen heute 23 bis 32 Grad. In 2000 Meter Höhe hat es um 14 Grad.
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1: Am Mikrofon ist Sophie Mooseder, es ist 4 Uhr. Die Tourismusbranche hat schon gut vorgelegt. Mit mehr als 9,5 Millionen Übernachtungen im Mai ist die Branche so gut in den Sommer gestartet wie noch nie. Und auch für den Sommer erwarten die Touristiker eine gute Auslastung. Denise Delekart.
2: Im Hotel Altstadt Vienna im 7. Bezirk in Wien begrüßt Otto Ernst Wiesenthal seine Gäste.
3: Good morning.
4: Good morning.
2: Mit der Sommerbuchungslage ist er zufrieden.
3: Weil wir unsere Zentralheizungsanlagen neu bauen, haben wir ein bisschen weniger Kapazität, ca. um 15%, werden aber trotz der reduzierten Kapazität fast auf den Vorjahresumsatz kommen.
2: Hitze und steigende Kosten, viele Urlauben heuer im Inland. Bei der Buchungsplattform Urlaub am Bauernhof steigt die Nachfrage, sagt Geschäftsführer Gernot Reitmeier.
5: Wir sind deutlich über dem Vorjahr und da sind wir sehr zufrieden, weil diese Entwicklung, mit denen haben wir nicht gerechnet.
2: Deutsche Urlauber kommen nach einem schwächeren Vorjahr wieder vermehrt. Für Kärntens Tourismus etwa positiv, auch wenn zunehmend kurzfristig gebucht werde. Hier startet man mit fast 20% plus in den Sommer.
1: Schwerer Traktorunfall in Vorarlberg. Ein Vater war mit seinen 4- und 6-jährigen Töchtern im Bezirk Feldkirch unterwegs. Auf einer Wiese dürfte der Traktor ins Rutschen geraten sein und hat sich überschlagen. Der Vater und die 6-Jährige sind ums Leben gekommen. Die 4-Jährige musste ins Krankenhaus geflogen werden. Und nach nur 33 Sekunden war der Fördertopf für PV-Anlagen im Juni ausgeschöpft. 28.000 Menschen haben einen Antrag gestellt, nur 3.000 haben eine Förderung bekommen. Wie sich das auf die Klimaziele auswirkt, hat sich Felix Nowak angeschaut.
6: 1,5 Milliarden Kilowattstunden haben Österreichs PV-Anlagen im Mai produziert, ein neuer Monatsrekord. Der Zuwachs geht zwar nicht mehr ganz so schnell voran wie noch vor einigen Jahren, aber die Ausbauziele dürften halten, sagt Alfons Haber, Chef der Regulierungsbehörde E-Control. Die Marktpreise würden ausreichen,
7: um hier wirklich die Wirtschaftlichkeit auch der PV-Anlagen ohne Förderinstrumente zu erzielen.
6: Für Energiestaatssekretärin Zehetner, ÖVP, ist die aktuelle Förderung ein Auslaufmodell. Sie will Netze entlasten und damit Netzgebühren dämpfen.
8: Wir möchten gerne eine Kombination mit Speichern fördern und wir möchten nicht nur die Anlage per se fördern, sondern wir wollen auch stärker diesen Betrieb fördern, der eben genau diese Netzdienlichkeit in den Vordergrund stellt.
6: Ziel ist eine Umstellung mit Jahreswechsel, die politische Einigung steht aber noch aus.
1: Und jetzt zum Wetter und zu Georg Brack.
9: In der Osthälfte Österreichs ist es jetzt trocken, die Schauer im Westen werden langsam weniger und bis zum Sonnenaufgang sinken die Temperaturen auf 22 bis 15 Grad. Der heutige Nachmittag bringt dann 23 bis 32 Grad. Dazu wechseln heute Sonne und Wolkenfelder und in der schwülen Luft entwickeln sich im Lauf des Tages wieder einige teils heftige Schauer und Gewitter, einzelne davon schon am Vormittag, die meisten am Nachmittag im Bergland und im Süden, ausschließen kann man sie aber nirgends so richtig. Der Wind weht abseits von Schauern und Gewittern mäßig.
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2: Am Mikrofon Christina Kreuz. Vor 10 Jahren hat Großbritannien für den Brexit gestimmt. Ein kleines Überseegebiet im Süden der Iberischen Halbinsel war von Anfang an dagegen. Denn Gibraltar lebt vom freien Austausch mit seinen spanischen Nachbarn. Heute können sie sich freuen, denn Gibraltar hat einen Brexit-Deal. Maren Häusermann berichtet.
3: Bei der Unterzeichnung des Abkommens lachen sie. Der EU-Vertreter, der Brite, der spanische Außenminister und der Chief Minister von Gibraltar. Es war harte Arbeit, jahrelange Verhandlungen. Jetzt gibt es für das britische Überseegebiet eine Lösung. Alle sind glücklich. Gibraltar wird de facto Schengen-Gebiet. Ab heute gelten die gleichen Regeln und Pflichten wie in Spanien oder auch in Österreich. Als Schengen-Vertreter kontrollieren die spanischen Beamten jetzt, wer per Schiff und Flugzeug in Gibraltar ankommt. Für Bürger aus Drittstaaten, auch für Briten, gilt 90 Tage visafreier Aufenthalt. Wer über Land durch Spanien anreist, kann einfach durchgehen. Die Grenzposten fallen weg. Der Brexit-Deal ist eine Erleichterung für tausende Pendler, die bisher immer ihren Pass zeigen mussten, wenn sie nach Gibraltar zum Arbeiten wollten oder nach Spanien zum Einkaufen.
2: Nach dem Brand auf einer Baustelle in der Brüsseler Innenstadt ist die Zahl der Toten auf 6 gestiegen. Alle Opfer seien laut Staatsanwaltschaft im selben abgestürzten Aufzug gewesen. Die Arbeiter, die ein Gebäude sanierten, waren in dem Aufzug eingesperrt, als sich das Feuer im Liftschacht ausbreitete. Die Brandursache ist noch nicht geklärt. In Vorarlberg hat sich gestern ein schwerer Traktorunfall ereignet. Der Lenker und seine 6-jährige Tochter sind tot. Das Gefährt hatte sich auf einer Wiese in Sattheins im Bezirk Feldkirch überschlagen. Der Mann hatte auch seine 2. Tochter im Alter von 4 Jahren dabei, wie die Polizei berichtet. Die 4-jährige wurde mit Verletzungen unbestimmten Grades ins Landeskrankenhaus Feldkirch geflogen. In Niederösterreich gab es gestern mehrere Unwettereinsätze und 2 im Raum Wiener Neustadt. Nach Angaben des Landeskommandos der Feuerwehr war die Südautobahn, die A2, aufgrund starker Regenfälle vorübergehend überflutet. Im Bereich der Hohen Wand gab es einen Mohrenabgang. Zur Fußball-Weltmeisterschaft. Spanien steht als erster WM-Finalist fest. Der Europameister bezwang Frankreich mit 2:0 und trifft diesen Sonntag auf Argentinien oder England. Das waren die Nachrichten mit Christina Goenz. Das Wetter.
4: Zunehmend unbeständiges Wetter erwartet uns heute und morgen am Donnerstag. Wir starten heute bei 15 bis 22 Grad und bereits ein paar Schauern im Bergland in den Tag. Tagsüber wechseln dann Sonnenschein und Wolken. Die bringen speziell am Nachmittag im Großteil des Landes wie gestern Schauer oder Gewitter, die in der schwülen Luft mitunter wieder heftig ausfallen können. Die meisten davon gibt es im Bergland und im Süden, möglich sind sie aber überall. In Gewitternähe können heftige Windböen dabei sein, sonst weht der Wind mäßig. Die Temperaturen erreichen heute 23 bis 32 Grad. In 2000 Meter Höhe hat es um 14 Grad. Morgen am Donnerstag geht es ähnlich warm und schwül weiter. Im Lauf des Tages entstehen wieder einige Quellwolken und speziell in der Osthälfte des Landes teils heftige Schauer oder Gewitter. Die Höchstwerte liegen zwischen 24 und 32 Grad und der Wind macht sich nur in Schauer- oder Gewitternähe bemerkbar. So viel zum Wetter von Georg Brack.
5: 3:05 am Mittwochmorgen. 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
6: So früh am Morgen ist noch alles ruhig. Es sind uns keine aktuellen Störungen gemeldet worden. Gute Fahrt.

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1: Heieiei, wenn man auf den Kalender blickt, der 15. Juli, das heißt Mitte Juli auch schon wieder, gell?
2: Ma, hör auf.
1: Das ist so, das ist ein Fakt. Bei uns in Villach sagt man immer, nach dem Kirchtag ist der Sommer vorbei. Bis zum Kirchtag haben wir jetzt noch 2 Wochen, kannst du sagen.
2: Ja, der Kirchtag ist dann vorbei, Anfang Mitte August. Immer so um meinen Geburtstag herum.
1: Wann hast du Geburtstag?
2: Der
1: Kirchtag Samstag ist immer der erste Samstag im August.
2: Dann ist es heuer der 1. August.
1: Also. Und dann ist es die Woche nach dir, schon. Das heißt, Kirchtag ist das Warm-up. Für deinen
2: Geburtstag.
1: Großen Geburtstag, jetzt haben wir es verstanden. So, 5 Minuten nach 5 ist es, genießen Sie diesen 15. Juli. Genießen Sie das Aufstehen mit hoffentlich einer Tasse Kaffee oder mit einem Tee.
2: Und Joe Kohlhofer.
1: Und Anna Magnet. Schönen guten Morgen.

0: so fein die Luft. Um 10 Minuten nach 5 am besten gleich mal alle Fenster aufmachen und einfach mal durchlüften um diese Uhrzeit.
1: Es gibt heute erneut eine Mischung aus Sonne und dichten Wolken. Einzelne Schauer bilden sich schon am Vormittag. Häufiger sind sie aber am Nachmittag und stellenweise können auch wieder heftige Gewitter niedergehen. Höchstwerte heute 25 bis 32 Grad. In 2000 Meter Höhe hat es um die 15 Grad. Aktuell in Villach und Klagenfurt 19 Grad. In Feistritz, Bleiburg, Feldkirchen und Völkermarkt 18 Grad. In Spital an der Drau und Bad Eisenkappel sind es 17 Grad. Bei Ihnen in Oberfellach, Millstatt und am Weißensee 16 Grad. In Breiteneck 14 Grad und in Malnitz 13 Grad.
0: Der 196. Tag des Jahres in der Kalenderwoche 29, Mittwoch, der 15. Juli. Wir dürfen gratulieren, die Namenstagskinder heute: Egon, Balduin, Waldemar, Donald,

0: Kopf, die Geschichte.
1: Ja, ich glaube.
0: Britta Nielsen wird heute 63, dann Judith Glück, österreichische Psychologin und Weisheitsforscherin, wird heute 57. Dann sind wir schon wieder durch, glaube ich, auf der Liste, gell?
1: Den restlichen kenne ich nicht.
0: Brian Austin Green, amerikanischer Schauspieler, mitgespielt hat er in Beverly Hills.
1: Ah.
0: 90210 wird heute 53. Oder Diane Kruger, deutsche Schauspielerin. Sag mal jetzt aber am ersten Ding nichts, muss ich sagen. 50 Jahre wird es die Diane
1: Kruger. Aber ich erkenne Schauspieler dann immer nur, wenn ich
0: jo,
1: ein Bild
0: sehe. Wenn man sie
1: sehe.
0: Sieht, genau, typisch.
1: Allein der Name, nur bei ganz großen Stars.
0: Das ist bei Radiostimmen auch so, ne? Da erkennt man die Damen und Herren an der Stimme, aber wenn man sie dann irgendwo sieht, nein, wobei durch Social Media mittlerweile hat sich das auch verändert. So, was geht Ihnen heute durch den Kopf? Was haben Sie heute geplant an diesem 15. Juli 2026? Teilen Sie es doch mit uns, teilen Sie es mit ganz Kärnten. Vielleicht haben Sie einen lässigen Tipp und sagen, das mache ich heute und das könnten auch andere Menschen machen. Dann rufen Sie an bei uns und plaudern Sie mit uns.
1: 0463 511 00 und die 5.
0: Wir telefonieren mit Ihnen in wenigen Minuten 0463
1: 511 00 und die 5.
0: Die Rosenthaler wecken sie jetzt auf. Siehst du, Dumiso, 12 nach 5.

0: 18 Minuten nach 5.
1: Kärnten schläft tief und fest.
2: Ruhig bei uns.
0: Ja, da ruft niemand an. Niemand möchte mit uns plaudern. Vielleicht möchten Sie doch mit uns plaudern.
2: Unter
0: wir würden uns freuen.
2: 0463 511 00 und die 5 gerne auch aus dem Bett heraus, kein Problem.
0: Ist kein Problem. Also wo Sie liegen oder sitzen, das ist uns komplett wurscht. Wir würden einfach gerne mit Ihnen telefonieren und ein bisschen plaudern um diese Uhrzeit. 0463 5
2: 11
0: 00
2: 5.
0: Genau.

0: gibt Damen und auch Herren, die stehen seit einigen Stunden in der Küche und machen zum Beispiel Kärntner Käsnudel. Die Geschichte gleich. 5:21 Minuten sicher unterwegs mit Radio Kärnten.
1: Nach wie vor kommen Sie überall gut voran. Es sind uns aktuell keine Störungen gemeldet worden. Wenn Sie aber etwas sehen, dann rufen Sie gerne bei uns an. Kostenlos unter 0800 600 601.
0: Damit schalten wir in die Küche und schalten zur Frau Elisabeth. Die ist zu Hause in St. André im Laufendal. Einen schönen guten Morgen.
2: Ja, einen schönen guten Morgen.
0: Sie stehen tatsächlich schon in der Küche und machen Käsnudel.
2: Ja, seit 3 in der Früh.
0: Warum?
2: Mein Mann und ich haben gestern die Ballen alles gemacht und die Teige vorbereitet. Und ich bin jetzt in Pension, was heißt, ich habe noch 2 Monate Urlaub, dann gehe ich in Pension.
0: Aha.
2: Und jetzt habe ich Zeit und dann mache ich für meine Töchter, für die Familien alle mit. Und das hat heute so gepasst.
0: Das finde ich total nett, aber muss man da extra um diese Uhrzeit aufstehen? Werden die Kärntner Käsnudeln dann besser, wenn man sie um 3 Uhr in der Früh herrichtet?
2: Bei mir ist es so, ich kann sowieso nicht schlafen. Ich brauche sehr wenig Schlaf.
0: Okay.
2: Und so bin ich um 6:30, bin ich fertig, sauber gemacht, passt und dann gibt es heute ein gutes Mittagessen.
0: Das heißt, in der Früh ist dann zusammengerammt?
2: Ja, natürlich.
0: Und die Kärntner Käsnudeln sind fertig. Wie viel Stück macht ihr da so?
2: Ich habe heute 185 Stück.
0: Du habt so eine große Familie.
2: Nein, mein Mann und ich und beide Töchter, das sind jeweils 4 Personen. Aber die essen das so gern, gell, wenn die Mama macht.
0: Vor allem die frischen sind ja noch besser, finde ich. Und dann hast du so einen Salat dazu, gell?
2: Ja, auf jeden Fall.
0: Frischen Salat
2: drauf.
0: Ja. Oh, herrlich.
2: Und ich habe gedacht, weil ich rufe halt keiner an, habe ich mir gedacht, jetzt wasche ich mir die Hände und jetzt rufe ich einmal an.
0: Nein, das ist aber nicht. Das heißt, der Gatte, der dort nebenbei, der gerade weiter
2: macht, der
0: Krendel. Was, der schläft?
2: Der schläft. Der hat mich noch gestern geholfen. Der schläft, der steht nicht so früh auf.
0: Aha.
2: Ja.
0: Den müssen wir dann aufwecken, hätte ich gesagt, oder?
2: Nein,
0: das Küchenpersonal, das muss munter werden.
3: Zum Kosten dann.
2: Er tut beim Mittagessen.
0: Okay. Das heißt, beim Essen kommen dann alle spätestens Mittag?
2: Nein, er fährt dann Vormittag aus zu den Kindern. Die sind ein bisschen weiter weg. Da tut er ausliefern.
0: Da werden die Käsnudeln dann verteilt.
2: Mhm.
0: Praktisch. Kann man bei Ihnen anrufen und bestellen und die kommen Sie dann holen?
2: Auf jeden Fall.
0: Man, heute wird es sich nicht mehr ausgehen wahrscheinlich, weil heute haben Sie schon quasi alles mitgezählt und...
2: Aber das macht nichts, ich tue ja einfrieren auch.
0: Fürs nächste Mal, oder melde ich mich vorher?
2: Ich muss Ihnen ehrlich sagen, ich höre Ihre Sendung so gerne.
0: Danke.
2: Und hätte ich überhaupt, wenn ich daheim bin, kann ich das, weil sonst habe ich immer bei der Nacht gearbeitet, aber trotzdem beim Heimfahren habe ich schon eingeschalten gehabt. Und ich liebe diesen Sender.
0: Ma, danke vielmals. Dankeschön. Da freuen wir uns wirklich sehr. Danke vielmals.
2: Bitte gerne.
0: Für das Kompliment, Frau Elisabeth.
2: Also dann wünsche ich euch einen schönen Tag.
0: Ebenfalls liebe Grüße in die Küche. Und
3: gutes Gelingen.
0: Ja, gutes Gelingen.
2: Dankeschön.
0: Gibt es eigentlich einen Tipp, wenn ich jetzt eine Expertin dran habe, dass die Käsnudeln nicht immer aufgehen? Also es gibt ja einige, wenn man sie ins Wasser gibt. Ich meine natürlich, man sollte sie ins Dampfbad geben. Das habe ich mittlerweile auch schon gelernt. Aber gibt es uns einen Tipp?
2: Sie, wenn ich die Kärntnernudeln mache, dann habe ich so ein Nudelradl, gell?
0: Ja.
2: Das ist so gewellt, gell? Und wenn du jetzt, da tust du den Teig drüber, dann tust du mit den Händen schön Bale für Bale tust du zusammendrücken und dann fährst du mit den Nudelradeln rundum und um, dann dürfte normal nichts aufgehen.
0: Aha.
2: Bicken dürfen sie nicht, es muss immer genug Mehl drauf sein, gell? Also ich muss sagen, ich habe halt einen gehabt, der was aufgegangen ist.
0: Aha, okay.
3: Von 185.
0: Das ist gute Quote.
3: Gute Quote, ja.
2: Gute Quote,
0: ja. Ja, absolut. So, ja. Danke vielmals.
2: Bitte gerne.
0: Einen schönen Tag und liebe Grüße ins Laufendal.
2: Dankeschön, Baba.
0: Franz Kruschitz aus Wellersdorf, schönen guten Morgen.
4: Guten Morgen, Schuh, hallo.
0: So, jetzt bin ich gespannt, hoffentlich auch so fleißig wie die Frau Elisabeth.
4: Nein, so fleißig ist er nicht, gell?
0: Nicht.
4: 185, Hut ab, gell?
0: Also, ja, starke Leistung, gell?
4: Ja, ich bin auf dem Weg, was haben wir mal da vor 2 Wochen oder was, haben wir bei der Mailbox telefoniert, wo meine Lebensgefährtin in Bad Sauerbrunn ist.
0: Du warst ja traurig, du warst am Boden zerstört, weil du hast gesagt, genau, die Frau ist jetzt 3 Wochen nicht da, du weißt nicht, was du tun sollst, Leben hat keinen Sinn mehr. Und jetzt ist er soweit, du holst die Gattin ab, oder?
4: Ja, genau, jetzt fahre ich wieder raus nach Bad Sauerbrunn und sie holen.
0: Das Leben hat endlich wieder Sinn, die Frau kommt nach Hause.
4: Ja, genau.
0: Hast wohl alles zusammengekramt zu Hause, hast du nochmal rausgesagt und so.
4: Was meinst du, was ich die letzten 2 Tage gemacht habe?
0: Alles geputzt, bevor die Frau ankommt,
4: weil
0: sonst gibt es danach wieder Stoff.
4: Ja, so ist es.
0: Das heißt, wie lang bist du im Auto?
4: Ich schätze einmal 3 Stunden, 3,5 Stunden.
0: Boah, und dann wieder einer?
4: Und dann wieder einer, ja.
0: Was macht man nicht alles für die Liebe, gell?
4: Ja, genau.
0: Da fährt man aus und fährt dann wieder einer mit der Gattin anschauen.
4: Ja,
0: das heißt, jetzt dazwischen einen kurzen Zwischenstopp einlegen, nehme ich an, oder irgendwo was essen?
4: Da ein bisschen reinfahren, ja.
0: Sagen wir.
4: Beim Ausfahren, ich bin irgendwo einen Kaffee noch habe drucken und dann, wird schon passen.
0: Ja, schön.
4: Da Wetter wird auch passen. Dann.
0: Ja, Wetter, ist jetzt am Vormittag.
1: Ja, so schön, glaube ich. Ist noch trocken und scheint länger die Sonne, aber dann am Nachmittag sind wieder Regenschauer und Gewitter mit dabei.
4: Ja, da hoffe ich schon wieder, dass ich
0: wieder daheim bist.
4: Daheim bin.
0: Da kannst du mit der Gattin dann schon wieder hucken, schau. Kannst du wieder kuscheln.
4: Ja,
0: schau,
4: genau.
0: Das Leben hat wieder Sinn.
4: Ja, so. Genau.
0: Du dann, eine gute Fahrt.
4: Ja, danke schön. Ich wünsche einen schönen Tag. Gell, und
0: ebenfalls. So, alles Gute, Franz. Bis bald.
4: Ciao, für dich.
0: Ja, das war sehr, sehr nett, muss ich sagen. Wir telefonieren ja nochmal mit Ihnen in dieser Stunde. Gleich Andreas Kimmerswenger mit den Meldungen aus Kärnten. Und das ist jetzt das Kärntner Doppelsextett. Ich hab die gern um 3:30.

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3: 5.30 Uhr, halb sechs am Mittwochmorgen. Wir begrüßen Andreas Kimmerswenger im Studio. Schönen guten Morgen.
4: Guten Morgen.
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6: 71 Feuerwehreinsätze meldet die Landesalarm- und Warnzentrale aufgrund der Unwetter mit Starkregen und Sturmböen gestern. Die meisten Einsätze gab es wegen umgestürzter Bäume und überfluteter Keller. Zeitweise waren 150 Haushalte ohne Strom. Mittlerweile konnten sie aber wieder versorgt werden. Am Weißensee ist eine vierköpfige deutsche Familie am Nachmittag bei einer Wanderung in Bergnot geraten. Die vier waren auf der Nagleralm unterwegs, als sie in ein heftiges Unwetter gerieten. Auf dem aufgeweichten, rutschigen und steilen Weg konnte die Familie, alle trugen lediglich Sandalen, nicht mehr weiter. Beamter der alpinen Einsatzgruppe der Polizei stieg gemeinsam mit einem Bergretter zur Familie auf und brachte sie völlig durchnässt, aber unverletzt ins Tal. Und schwerer Verkehrsunfall auf der B100 der Trautalstraße kurz vor Villach. Bei starkem Regen sind zwei Autos frontal zusammengestoßen. In einem Fahrzeug befand sich eine Familie mit zwei Kleinkindern, im anderen eine Frau. Die leicht verletzten Kinder und die Mutter konnten sofort aus dem Fahrzeug gerettet werden. Beide Lenker wurden eingeklemmt. Sie mussten von der Feuerwehr mit der Bergeschere befreit werden. Alle wurden ins Krankenhaus gebracht. Und damit zum Wetter. Und da geht's ja gemischt weiter, könnte man sagen.
7: Ja, es ist heute wieder alles dabei. Eine Mischung aus Sonne, Wolken und Regenschauern und Gewittern. Am Vormittag noch verbreitet sonnig und trocken. Am Nachmittag nehmen die Schauer und Gewitter zu. Höchstwerte 26 bis 31 Grad. Sicher unterwegs mit Radio Kärnten. Alles ruhig soweit. Gute und vor allem sichere Fahrt.
3: Bei der Fußball-Weltmeisterschaft steht seit dem Abend der erste Finalist fest. Die Spanier gewinnen das Semifinale gegen Frankreich mit 2:0. Heute ab 21 Uhr dann Halbfinale Nummer 2, England gegen Argentinien. Und die weiteren Meldungen vom Sport jetzt von Lukas Schelander.
8: Beim Kärntner Fußball-Bundesligisten WRC geht die Vorbereitung in die heiße Phase. Die Lavantaler haben ihr Trainingslager in Mariaalm beendet und testen am Freitag beim Fan-Opening in der Lavantal-Arena gegen Kapfenberg. Kommende Woche folgt dann das erste Pflichtspiel im Cup. Bei der Austria Klagenfurt steht nach dem Zwangsabstieg der Neuaufbau im Mittelpunkt. In den kommenden Tagen sollen noch 2-3 Topspieler verpflichtet werden. Dann soll die Austria um den Aufstieg mitspielen, sagt Matthias Dollinger, einer der Verantwortlichen. Tennis. Lili Tagger vom KLC Klagenfurt trifft heute in der zweiten Runde des WTA-Turniers in Athen auf die Tschechin Sara Bejlek. Runde 1 hat Tagger souverän überstanden. Und Leichtathletik Marlene Staudacher schreibt österreichische Leichtathletik-Geschichte. Die Athletin vom LAC Klagenfurt ist die erste Österreicherin, die bei einer U20-Weltmeisterschaft im Bahngehen startet. Die Möllbrücknerin wurde vom ÖLV für die U20-WM in Eugene in den USA nominiert und bestreitet dort am 8. August die 5000 Meter.
3: Dankeschön, Lukas. Gleich bei uns die Morgengedanken. Da geht es heute um eine große Faszination. Und zwar um die Faszination Lichtschein in der Dunkelheit. Die Morgengedanken in 7 Minuten. Guten Morgen.

0: Martinokis um 6:09.
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0: Am Anfang der Schöpfung, so steht es zumindest in der Bibel, da schuf Gott das Licht und trennte es somit von der Finsternis. Und bis heute übt ein Lichtschein in der Dunkelheit eine große Faszination auf uns Menschen aus. Darüber denkt auch heute Georg Schermer nach. Er ist Erwachsenenbildner und auch der ehemalige Direktor der Caritas Tirol.
2: Sommerzeit. Feste und Feiern im Freien. Zu später Stunde Kerzen, beleuchtete Lampions oder gar ein Lagerfeuer. Menschen brauchen eine Feuerstelle. Wir alle haben schon die Erfahrung gemacht, wie eine kleine Lichtquelle einen Raum, eine Atmosphäre verwandeln kann. Ein Feuer in der Mitte war und ist ein bewährtes Mittel, Gemeinsames zu erfahren, Gespräche in Gang zu bringen, Aufgestautes und Verdrängtes zu lichten oder in einem stillen Augenblick und im Schweigen zu verbrennen. Die Feuerstelle, der Kerzenschein, gehört zu vielen Ritualen, gerade an den Tief- und Wendepunkten des Lebens. Monika Osel, mit der ich das Buch Lichtung geschrieben habe, sucht in Zeiten größter Verzweiflung gerne den dunklen Wald auf. Eine Heilanstalt, wie sie schreibt. Jede kleine Lichtquelle, jede überraschende Lichtung, der tägliche Gang durch das verwilderte Dunkel in das heimatliche Licht, verwandelten allmählich großes Leid in begründete Hoffnung. Schaffen Sie sich einen Ort, der Licht und Wärme bringt. Eine einfache Kerze wäre das Naheliegendste.
0: Erzählt uns Georg Schermer, er ist Erwachsenenbildner und der ehemalige Direktor der Caritas Tirol. Ihre Morgengedanken teilen Sie sehr gerne mit uns. 0463 511 00 und die 5. 0463 511 00 und die 5.

0: 9 Minuten noch bis 6. Auch in Ossiach, da ist man schon munter im Haus der Fischerei Esche. Da wird gerade Frühstück gerichtet. Auch ich bin schon aktiv. Frühstück richten für unsere Fischer, haben wir da eine Nachricht bekommen. Wünsche euch eine gelingende Sendung. Liebe Grüße, Erwin und Franziska Mellins, die da gerade direkt da am Ossiacher See die Fischer verköstigen und jetzt dann auch verpflegen mit einem guten Frühstück, mit einem Kaffee. Ja, da wünschen wir auf jeden Fall einen guten Morgen und
1: ja, liebe Grüße zurück.
0: Schönen Tag, genau. Liebe Grüße zurück aus dem Studio.
1: Und das Wetter, ja, das passt auch am Vormittag zumindest noch. Da scheint noch länger die Sonne, es ist auch verbreitet trocken. Ab Mittag nehmen die Quellwolken dann aber zu und Regenschauer und Gewitter sind möglich. Der Schwerpunkt liegt dabei zunächst über dem Bergland. Gegen Abend steigt dann auch im Klagenfurter Becken das Gewitterrisiko an. Nach Frühtemperaturen zwischen 13 und 17 Grad erreichen die Höchstwerte heute 26 bis 31 Grad. Aktuell in Klagenfurt und Villach sind es mittlerweile 19 Grad, in Dellach im Rautal, Friesach und Lien 17 Grad. In Weitensfeld messen wir 16 Grad. 15 Grad und wolkig meldet Bartergassen, bedeckt und 14 Grad in Dirks und auf der Gerlitzen 13 Grad.
0: Ottmar Kinzel im Spital an der Drau zu Hause. Einen schönen guten Morgen. Servus.
2: Einen schönen guten Morgen. Servus, mein Freund.
0: Wie geht's? Wie steht's, mein Freund?
2: Ich meine, ich müsste heute anrufen, weil du Dienst hast.
0: Na, das ist aber nett. Da freue ich mich. Die ja. Anna freut sich mit.
2: Eben.
0: Ich hoffe, du wirst mit dir nachreden. Schon, gell?
2: Ich habe am vergangenen Wochenende einen sehr schönen Tagesausflug gemacht mit meinem und deinem Freund, mit dem Adrian Thaler.
0: Ja, da war es am Goleko, Sonnenaufgangswanderung, oder?
2: Ja,
0: warst du gar nicht mit?
2: Da war er allein oben.
0: Also da war er allein, okay.
2: Da war ich nicht mit.
0: Ja.
2: Nein, wir haben am vergangenen Freitag haben wir einen Ausflug gemacht nach Kleinkirchheim rein.
0: Ja.
2: Und da sind wir noch mit der Gondelbahn, ich habe die Kärntenkarte mit der Gondelbahn aufgefahren auf die Kaiserburg. Dann haben wir oben einen kleinen Spaziergang gemacht zu den Kreuzaufen da, oben Mittagessen, wieder runtergefahren und daneben ist ja gleich eine Rodelbahn, gell?
0: Ja, genau.
2: Und die haben wir dann auch benutzt, weil da kann man mit der Kärntenkarte zweimal gratis runterfahren, gell?
0: Aha, ja.
2: Und das haben wir dann auch gemacht, gell? Bin ich das erste Mal runtergefahren, gehört mir sehr gut gefallen, werde ich sicher wieder einmal fahren.
0: Mhm.
2: Und dann haben wir noch ein drittes gemacht und zwar sind wir rausgefahren, was die Richtung Spital dann wieder und sind am Müstertersee noch stehen geblieben in Dövriach. Dann haben wir noch mit dem Schiff eine Schiffsrundfahrt gemacht.
0: Das auch noch? Boah!
2: Das auch noch. Drei unterschiedliche Dinge an einem Tag und das ist tadellos ohne Stress ausgegangen.
0: Schön, ja, das haben wir, dieses Erlebnis, diesen Luxus haben wir vor der Haustür, gell? Das ist echt schön.
2: Ja, genau. Und das Wetter hat auch gepasst, also war ein wunderschöner Tag, gell?
0: Ja, super. So soll sein.
2: Er hatte Urlaub jetzt. Vorige Woche hat er Urlaub gehabt und die Woche auch.
0: Den grüßen wir an dieser Stelle, den Adrian, der sonst immer sehr fleißig unterwegs ist.
2: Genau,
0: in Villach, glaube ich, oder in Felden ist er meistens als Park-Sheriff unterwegs, aber jetzt genießt er auch mal
2: Die Woche hat er Urlaub. Die Woche ist er nichts in Villach.
0: Ah, ja eben, aber sonst. Ja, genau. Ja. Grüßen wir an dieser Stelle auf jeden Fall den Adrian.
2: Okay, ganz liebe Grüße, gell? Auf jeden Fall, ja, genau. Okay. Ja. Gut.
0: Einiges gemacht, sozusagen, Ottmar, und jetzt das nächste Erlebnis planen und dann wieder anrufen bei uns und wieder erzählen, hätte ich gesagt, oder?
2: Ich wieder Bescheid,
0: ja, wir freuen uns. Passt.
2: Okay.
0: Liebe Grüße nach Spital.
2: Danke, ja, tschüss.
0: Danke, pfiati.

0: Bonjour, bonjour. Good morning. Dobro jutro und guten Morgen am Mittwoch. Gleich bei uns die Nachrichten.
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2: Am Mikrofon Christina Kreuz, guten Morgen. Spanien ist der erste Finalist der Fußball-Weltmeisterschaft. Nach einem furiosen 2:0-Auftritt über Frankreich dürfen die Spanier jetzt sogar vom WM-Titel träumen. WM-Reporter Daniel Kulowitz.
3: Die Spanier haben Frankreich regelrecht geschreddert. Alle Stars der Franzosen waren abgemeldet und sind zerschellt. Dazu 170 Fehlpässe, eine unglaublich schlechte Quote für einen vermeintlichen WM-Kandidaten. Spanien hat alles richtig gemacht. Stolz Pedro Porro, der Torschütze zum 2:0. Es ist ein wahr gewordener Traum. Ehrlich gesagt ist es sogar mehr, als ich mir je erträumt habe. Von Anfang bis zum Ende hat alles gepasst und jetzt bin ich bereit fürs Finale. Spanien trifft in diesem Endspiel am Sonntag auf den Sieger der Partie Argentinien gegen England und für Frankreich bleibt als Trost nur ein Spiel um Platz 3. Am französischen Nationalfeiertag war das ein richtiger Dämpfer und schon langsam muss man auch von einem Spanien-Komplex sprechen. Bei 3 großen Halbfinalmatches in Folge, EM, Nations League und WM, ist Frankreich nun jedes Mal an den Spaniern gescheitert.
2: Berichtet Daniel Kulowitz. Durch schwere Unwetter sind in Nürnberg mehrere Menschen verletzt worden. Es kam zu zahlreichen Verkehrsunfällen, Bäume stürzten um, Dächer wurden abgedeckt. Auch der Nürnberger Flughafen war betroffen. Dort mussten nach Angaben der Feuerwehr Sturmschäden an Gebäuden, Überschwemmungen infolge des Starkregens sowie Schäden an der Infrastruktur beseitigt werden. Der Flugbetrieb wurde zeitweise eingestellt. Unwettereinsätze gab es gestern auch in Österreich. Im Bereich Wiener Neustadt war die Südautobahn, die A2, aufgrund starker Regenfälle vorübergehend überflutet. Im Bereich der Hohen Wand gab es einen Murenabgang. Insgesamt wurden 65 Einsatzstellen abgearbeitet. Ausgerückt wurde meist wegen überfluteter Keller und umgestürzter Bäume. Gerade einmal 33 Sekunden hat der jüngste Fördercall für Photovoltaikanlagen gedauert, kritisieren diese Woche Branchenvertreter. Danach waren die Fördermittel aus. Von 28.000 Antragstellern sind 25.000 leer ausgegangen. Was könnte sich bei der Förderung ändern und welche Auswirkungen hat das auf die Klimaziele? Felix Nowak hat recherchiert.
4: 1,5 Milliarden Kilowattstunden haben Österreichs PV-Anlagen im Mai produziert, ein neuer Monatsrekord. Der Zuwachs geht zwar nicht mehr ganz so schnell voran wie noch vor einigen Jahren, aber die Ausbauziele dürften halten, sagt Alfons Haber, Chef der Regulierungsbehörde E-Control. Die Marktpreise würden ausreichen,
5: um hier wirklich die Wirtschaftlichkeit auch der PV-Anlagen ohne Förderinstrumente zu erzielen.
4: Für Energiestaatssekretärin Zehetner, ÖVP, ist die aktuelle Förderung ein Auslaufmodell. Sie will Netze entlasten und damit Netzgebühren dämpfen.
6: Wir möchten gerne eine Kombination mit Speichern fördern und wir möchten nicht nur die Anlage per se fördern, sondern wir wollen auch stärker diesen Betrieb fördern, der eben genau diese Netzdienlichkeit in den Vordergrund stellt.
4: Ziel ist eine Umstellung mit Jahreswechsel, die politische Einigung steht aber noch aus.
2: Das waren die Nachrichten mit Christina Greunz. Das Wetter.
7: Es bleibt heute beim unbeständigen und sehr gewitteranfälligen Hochsommerwetter. Bis jetzt hat es schon über 200 Mal geblitzt. Zu den aktuellen Meldungen: Wien wolkig, 18 bis 22 Grad, Eisenstadt wolkig 20, St. Pölten teils bewölkt 18, Linz heiter 19 Grad, Salzburg heiter 18, Innsbruck Regen 18, Bregenz teils bewölkt 19 und in Graz und Klagenfurt wolkig bei 19 Grad. Einzelne Gewitter mischen aktuell in Teilen Vorarlbergs und in Nordtirol westlich von Innsbruck mit. Im Tagesverlauf steigt die Wahrscheinlichkeit für teils kräftige Gewitter generell. Ausschließen kann man Gewitter heute nirgends. Der Schwerpunkt liegt aber im Bergland und im Süden Österreichs. Einzelne Gewitterzellen können wieder heftig ausfallen, etwa mit viel Regen in kurzer Zeit. Zwischendurch gehen sich heute aber auch ein paar Sonnenstunden aus und damit steigen die Temperaturen auf 23 bis 32 Grad. In 2000 Meter Höhe hat es um 14 Grad. So viel zum Wetter von Simon Köldorfer.
0: 4:06, damit direkt weiter zu Andreas Kimmeswenger.
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8: Gewitter mit Starkregen und Sturmböen haben gestern in ganz Kärnten die Feuerwehren gefordert. Insgesamt 71 Einsätze meldet die Landesalarm- und Warnzentrale. Besonders betroffen waren die Bezirke Klagenfurt-Land, Feldkirchen und Villachland. Die meisten Einsätze gab es wegen umgestürzter Bäume und überfluteter Keller. Zeitweise waren 150 Haushalte ohne Strom. Auf der Klagenfurter Nordumfahrung musste der Falkenbergtunnel für den Verkehr gesperrt werden. Auf der Umleitungsstrecke kam es zu Staus. Zwischen Arnoldstein und Hermagor war der Zugverkehr aufgrund einer beschädigten Oberleitung unterbrochen. Am Weißensee ist eine vierköpfige deutsche Familie am Nachmittag bei einer Wanderung in Bergnot geraten. Die vier waren auf der Nagleralm unterwegs, als sie in ein heftiges Unwetter gerieten. Auf dem aufgeweichten, rutschigen und steilen Weg konnte die Familie, alle trugen lediglich Sandalen, nicht mehr weiter. Ein Beamter der alpinen Einsatzgruppe der Polizei stieg gemeinsam mit einem Bergretter zur Familie auf und brachte sie völlig durchnässt, aber unverletzt ins Tal. Und schwerer Verkehrsunfall auf der B100er Trautalstraße kurz vor Villach. Bei starkem Regen sind zwei Autos frontal zusammengestoßen. In einem Fahrzeug befand sich eine Familie mit zwei Kleinkindern, im anderen eine Frau. Die leicht verletzten Kinder und die Mutter konnten sofort aus dem Fahrzeug gerettet werden. Beide Lenker wurden eingeklemmt und mussten von der Feuerwehr mit der Bergeschere befreit werden. Stichwort Verkehr, was tut sich auf den Straßen, Anna?
9: Sicher unterwegs mit Radio Kärnten, da tut sich nicht viel, es ist alles ruhig soweit, es sind uns keine Störungen gemeldet worden. Gute Fahrt.

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1: Bei heute Früh müssen wir fast sagen Buenos Dias, oder?
2: Guten Morgen.
1: Müssen wir auf Spanisch jetzt unser
2: hast
1: Publikum begrüßen.
2: Hast du auf Spanisch getippt oder hast du den Spaniern die Daumen gedrückt oder Frankreich? Oder was?
1: Ich habe es einfach neutral angeschaut. Ich habe einfach geschaut und habe gedacht, boah, die Spanier sehr, sehr stark in diesem Spiel. Die Franzosen waren irgendwie gar nicht am Feld vorhanden. Also mental.
2: Ich hätte auch gedacht, dass es spannender wird, unter Anführungsstrichen. Also zumindest, dass Frankreich mehr Druck geben wird und dass alles mehr knapp wird. Aber 2-0 ist jetzt mir nicht so.
1: Na. Ja. Das war irgendwie.
2: Aber ich bin froh, ich habe Spanien gehalten, getippt.
1: Okay.
2: Weil, ich mir denke, man kann dann sagen als Österreicher, ja, vielleicht haben wir ja gegen den Weltmeister verloren und sind gegen den Weltmeister ausgeschieden. Ist eine gute Ausrede.
1: Stimmt. Dieser Gedanke gefällt mir, muss ich sagen. Unser Waschi Mertli ist auch schon wach, wird mit uns die Partie analysieren und zwar in einer guten halben Stunde. Gleich bei uns reich und schön, da geht es auch um die Weltmeisterschaft. Wir wissen, wer da am Sonntag auf der Bühne stehen wird. Wir erzählen es Ihnen gleich. Guten Morgen.

0: 6:10 am Mittwochmorgen. Die Sonne spielt mit uns. Heute so ein bisschen so ein Katz-und-Maus-Spiel, oder? So ein Versteckspiel. Vorhin war sie da, jetzt ist sie schon wieder weg.
1: Sie ist schon wieder weg, das stimmt.
0: War das jetzt nur das Test-Abo? War das jetzt nur so kurz mal zum Schnuppern quasi? Wenn Ihnen das gefallen sollte, dann bitte buchen Sie jetzt
1: uns
0: das
1: Premium-Abo. Du darfst wieder kommen, liebe Sonne.
0: Bitte.
1: Aber stimmt, es gibt heute eine Mischung aus Sonne und dichten Wolken. Einzelne Schauer bilden sich auch schon am Vormittag. Häufiger sind sie aber am Nachmittag und stellenweise können auch wieder heftige Gewitter niedergehen. Höchstwerte heute 25 bis 32 Grad. In 2000 Meter Höhe hat es um die 15 Grad. Aktuell

0: Neapel und Oberfellach 16 Grad, in Millstatt 15, auf der Flatnitz 12 und die Durach meldet leicht bewölkt bei 10 Grad.
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2: Fußball-Weltmeisterschaft, derzeit natürlich ein großes Thema und am kommenden Sonntag steigt das Finale, da soll es auch eine Halbzeitshow geben. 11 Minuten lang soll diese gehen, so wollte ich sagen, genau. Und wir wissen jetzt schon, wer da auftreten soll. Immer Nonna Nitz, Shakira.
0: Ja, Justin Bieber ist dabei, ein Megastar. Ja. Dann eben Shakira, dann Madonna, auch Coldplay-Sänger Chris Martin. Also es sind wirklich namhafte Künstler mit dabei. Ich frage mich, wie das sich in 11 Minuten
2: ausgeht.
0: Das
2: wollte ich auch gerade sagen, wie soll sich das ausgehen? Singt da jeder nur 1,5 Minuten und ist dann wieder weg?
0: Chris Martin hat gesagt, es wird gesungen, es wird getanzt, es wird gelacht. 4 Minuten aufgebaut, 4 Minuten abgebaut, 11 Minuten Show. Mhm. Die erste Halbzeitshow, glaube ich, bei einer WM.
2: Genau.
0: Und das im sehr großen Stil. Ich bin sehr gespannt. Man kennt das ja vom Super Bowl.
2: Ja.
0: Da ist das ja immer sehr beliebt.
2: Aber und da dauert die Halbzeit schon länger, oder? Habe ich im Kopf.
0: Ja, ich vermute auch. Und diese Show soll bis zu 100 Millionen Dollar bringen und soll weltweit das Bildungs- und Fußballprojekte unterstützen.
2: Mhm.
0: Ja, bin ich gespannt.
2: Tom Cruise vielleicht ja auch mit dabei am kommenden Sonntag beim großen Finale. Auf jeden Fall, wo er auch mit dabei ist im neuen Film Digger. Und da gibt es jetzt den ersten Trailer zu sehen und so haben sie Tom Cruise noch nie gesehen.
0: Wirklich, er hat einen Bauchansatz. Er hat graue Haare, also man würde ihn nicht erkennen, wenn man nicht wissen würde, dass es er ist. In diesem Film spielt er quasi einen Ölbaron, der sich als Retter der Menschheit beweisen muss, nachdem er eine Katastrophe ausgelöst hat. Und im Trailer sieht man schon, dass er zum Beispiel einen aufgebrachten US-Präsidenten herausfordert, quasi das Chaos wieder unter Kontrolle zu bringen. Also es ist, ja,
2: vielleicht auch nicht weit hergeholt. Schaut ein bisschen aus wie Sky Dumont im Film Der Schuh des Manitou, oder? Nur halt ein bisschen mit mehr Bauch.
0: Das Plakat, ja?
2: Genau.
0: Stimmt, und das Outfit. Hast du recht, ein Hut, eine Gürtelschnalle, ja, ein bisschen so Western.
2: Jürgen Drews, den kennen wir, den lieben wir, das ist ein Mann, ein unglaublicher Mensch, muss ich sagen, so herzlich, so sympathisch, 81 Jahre jung und der kämpft sich immer wieder durchs Leben, bis zuletzt war er mit dem Rollator unterwegs und jetzt ist er ohne Rollator unterwegs gewesen.
0: Ja, er hat sich zum ersten Mal jetzt mit Rollator in der Öffentlichkeit gezeigt, aber er hatte ihn quasi nur als Reserve mit, weil er sagt, er weiß ja nie, wie lange er irgendwo stehen muss. Er ist grundsätzlich fit, er kann sich normal bewegen und gehen, aber wenn es jetzt wirklich längere Stehphasen gibt, dann braucht er ihn und hat ihn mitgenommen zum Klassikempfang in München. Er hat ja eine Nervenkrankheit, die ihm ein bisschen Sorge bereitet, aber er sagt auch, er hat sie im Griff und er hat keine Schmerzen.
2: Ein toller Mann, muss ich sagen, der Jürgen Drews, gerade getroffen in Kitzbühel beim Schlagerboom war er wieder mit dabei und der hat sich nie verändert, auch aussehenstechnisch.
0: Ja, die Frisur.
2: Und von der Art her sowieso. Alles Gute weiterhin, Jürgen Drews. Radeln und Alkohol, schlechte Kombination, darum geht's gleich.
1: Seit lang.

0: Musik aus Bella Italia, Eros Ramazzotti an diesem Mittwoch. 26 Minuten, 10 Minuten noch bis 6:30. 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
1: Nach wie vor kommen Sie da überall gut voran. Es sind sonst keine Störungen gemeldet worden. Wenn Sie eine Verkehrsinformation für uns haben, dann rufen Sie bitte an. Kostenlos unter 0800 600 601. Gute Fahrt.
0: Es ist Sommer. Da ist man vielleicht mit dem Radl unterwegs. Dann bleibt man irgendwo stehen und denkt sich,
1: kleine Erfrischung.
0: Könnte ich mir so eine kleine Erfrischung gönnen? Naja, da muss man allerdings auch aufpassen, wenn man mit dem Radl unterwegs ist, zum Beispiel wenn man da zu Freunden fährt oder vielleicht zum Lieblingswirt und sich denkt, ja,
1: das Auto lasse ich zu Hause, ich fahre mit dem
0: Radl, bin ich brav, genau.
1: Jo, nein, wir haben so ist das nicht.
0: Recherchiert.
1: Und zwar gibt es da nämlich eine Geldstrafe und noch viel mehr. Das Ganze erzählt uns Franz Griesner.
2: Kann man so sagen, ja, die Strafrahmen sind nämlich geschmalzen. Radl 0,8 Promille, 800 Euro Strafe Minimum. Bei 1,2 Promille sind es dann schon 1200 Euro Minimum, wohlgemerkt. Beim Scooter reichen schon 0,5 Promille, wieder 800 Euro. Dazu kommt aber noch, dass es auch Zoff mit dem Führerschein geben kann, sagt Christina Holzer-Weiß. Sie ist Juristin beim ÖRMTC.
3: Da man zum Fahrradfahren keinen Führerschein benötigt, kann einem auch nicht der Führerschein automatisch entzogen werden, wenn man alkoholisiert mit dem Fahrrad unterwegs ist. Es ist allerdings schon so, dass wenn jemand nun alkoholisiert fährt, kann der Verdacht da sein, dass er die Gefahren des Straßenverkehrs nicht ordentlich erkennen kann. Dann kann die Behörde auf die Idee kommen, dass man nicht verkehrszuverlässig ist. Das kann ein Führerscheinüberprüfungsverfahren nach sich ziehen. Und das bedeutet dann natürlich, dass man auch eine amtsärztliche Untersuchung hat, allenfalls auch ein verkehrspsychologisches Gutachten machen muss und tatsächlich dann auch Haarproben angefordert werden oder eine genauere Überprüfung folgt, die zeigen soll, ob man einfach eine Gewöhnung an den Alkohol hat.
2: Nicht zu unterschätzen sind die Folgen einer Alkoholfahrt auf Rad oder Scooter, aber im Fall eines Unfalles. Da ist man mit Alkohol so gut wie immer zweiter Sieger, vor allem wenn die Versicherung aussteckt. Alles in allem kann man sagen, es ist ganz schön riskant, angedüdelt mit dem Rad oder dem Scooter heimzufahren für einen selber, vor allem aber natürlich auch für alle anderen.
0: Ja, notfalls oder im Idealfall am besten ja, das Radl stehen lassen oder den Scooter stehen lassen, mit dem Taxi heimfahren oder wenn es nicht allzu weit entfernt ist, dann halt genau zu Fuß gehen, sammelt man auch wieder ein paar Schritte. Aber momentan ist irgendwie zart, oder? Mit dem Trinken, oder geht es nur mir so?
1: Warum?
0: Egal, wo du momentan hinkommst, oder? Es ist so dieser Sommer einfach.
1: Ja, es ist Sommer, es ist Fußball-WM.
0: Genau.
1: Die, ja, Gelegenheit ist eigentlich immer da.
0: Also ich trinke nur selten.
1: Muss man konsequent sein.
0: Meistens an Tagen mit G zum Schluss und mittwochs. Das muss man ein bisschen überlegen. Guten Morgen.

0: Schön, dass Sie mit uns aufstehen an diesem Mittwoch, 6:30 Uhr, 6:30, Zeit für die Neuigkeiten. Im Studio ist Andreas Kimmerswinger.
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2: 70 Feuerwehreinsätze meldet die Landesalarm- und Warnzentrale aufgrund der Unwetter mit Starkregen und Sturmböen. Die meisten Einsätze gab es wegen umgestürzter Bäume und überfluteter Keller. Besonders betroffen waren die Bezirke Klagenfurtland, Villachland und Feldkirchen. Zeitweise waren 150 Haushalte ohne Strom. Mittlerweile konnten sie aber wieder versorgt werden. Immer mehr Kärntnerinnen und Kärntner geraten in die Schuldenfalle. 580 Frauen und Männer haben sich allein heuer bei der Schuldnerberatung gemeldet. Ein neuer Rekord bei Erstberatungen. Mehr dazu gleich im Frühjournal um 6:45 Uhr. Da geht es dann auch um Insekten, die wir gar nicht schätzen. Eine Gelsenplage dürfte uns aufgrund der Trockenheit erspart bleiben. Allerdings könnte die Zahl jener Insekten, die die Hitze mögen, heuer noch zum Problem werden. Was uns da erwartet, hören Sie ebenfalls im Frühjournal. Jetzt aber zum Wetter, das heute von allem etwas zu bieten hat, Anna, oder?
3: Eine Mischung aus Sonne, Wolken, Regenschauer und Gewittern. Am Vormittag noch verbreitet sonnig und trocken. Am Nachmittag nehmen die Schauer und Gewitter zu. Höchstwerte 26 bis 31 Grad. Sicher unterwegs mit Radio Kärnten. Alles ruhig soweit. Gute Fahrt.
0: Hola! Bei der Fußball-Weltmeisterschaft, da steht seit dem Abend der erste Finalist fest. Die Spanier gewinnen das Semifinale gegen Frankreich mit 2:0. Waschi Mertl wird mit uns die Partie analysieren in wenigen Minuten hier in der Morgenshow. Heute bei 21 Uhr Halbfinale Nummer 2, England gegen Argentinien. Und die weiteren Meldungen vom Sport jetzt von und mit Lukas Schelander.
4: Auch abseits der Fußball-WM tut sich einiges. Der Kärntner Bundesligist WAC hat gestern sein Trainingslager in Mariaalm beendet. Bevor es kommende Woche dann mit dem ersten Pflichtspiel im Cup so richtig losgeht, steht übermorgen noch ein Testspiel an. Die Lavantaler treffen auf Kapfenberg und da findet auch das große Fan-Opening in der Lavantal Arena statt. Eishockey. Während es noch ein wenig dauert, bis die neue Saison der heimischen Liga beginnt, halten sich am Eis der Heidi Horten Arena in Klagenfurt zahlreiche internationale Stars fit. Unter anderem der Klagenfurter NHL-Export Marco Kasper und JJ Peterka von den Boston Bruins. Beide sind am Wochenende auch bei der Sunshine Hockey League in Ferlach im Einsatz. Leichtathletik. Marlene Staudacher vom LAC Klagenfurt fährt zur U20-Weltmeisterschaft in die USA. Die Möllbrücknerin startet im Bahngehen über 5000 Meter. Für Österreich ist das eine Premiere. Erstmals ist der ÖLV bei einer U20-WM im Bahngehen vertreten.
5: Und Radsport. Der Klagenfurter Marco Haller wird bei der 10. Etappe der Tour de France gestern 123. Den Sieg holt sich der gesamtführende Tadej Pogacar. Heute steht Etappe 11 an.
0: Dankeschön, Lukas Schelander. Wir tanzen uns Richtung Badezimmer oder Richtung Kaffeemaschine mit ABBA, Dancing Queen, um 3 Minuten nach 6:30 Uhr.

0: 7 Minuten nach 6:30 am Mittwochmorgen.
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0: Einen wunderschönen guten Morgen, lieber Waschi.
2: Oh la la,
0: oh la la. Was war denn da gestern?
2: So haben wir uns den Fußballabend nicht vorgestellt.
0: Das wollte ich gerade sagen, das war eine große Überraschung, oder? Von den Franzosen, da haben wir uns irgendwie doch ein bisschen mehr erwartet.
2: Absolut, und deswegen war es auch für uns so überraschend, dass Spanien nicht nur so gut gespielt hat, das haben wir ja erwartet, dass sie mit so viel Ballgefühl, mit so viel Ballkontrolle spielen, aber dass sie auch so eine enorme Lauffreude mit ins Spiel gebracht haben, das war schon sensationell, aber noch überraschender war, dass die Franzosen eigentlich nichts dagegen setzen konnten.
0: Da müssen die Franzosen eigentlich eh zufrieden sein, oder, mit diesem 2:0, also dass sie nicht mehr Tore kassiert haben.
2: Naja, es war eigentlich nicht unbedingt ein Spiel mit vielen Torchancen, aber was schon überraschend war, dass wir gedacht haben, wenn Spanien den Ball derart kontrolliert und in den eigenen Reihen halten wird, dass die Franzosen aggressiver werden und im Zweikampf versuchen werden, den Ball zu erobern. Und das ist ihnen gestern überhaupt nicht gelungen und für mich war es eigentlich ein bisschen in der Analyse so, dass ihnen die körperliche Fähigkeit dazu gefehlt hat, aber noch mehr die mentale Stärke absolut nicht vorhanden war.
0: Wir haben in dieser Woche auch...
2: Sie haben eigentlich nicht an sich geglaubt. Hat man von Minute zu Minute gesehen.
0: Ja, Sie haben es anfangs ein bisschen probiert mit so einem dreckigen Fußball, mit so einem dreckigen Spiel haben Sie es versucht, aber da sind Sie auch nicht wirklich erfolgreich weitergekommen, und dann, so wie du sagst, ich glaube, dieses mentale Problem ist dann irgendwann eingetreten, oder? Dass man irgendwie diesen Druck hat, man möchte, man muss, aber irgendwie, da haben sie da nicht ins Spiel gefunden.
2: Naja, sie wollten unbedingt, sie hatten auch den Nationalfeiertag, sie wollten eigentlich ins Finale, das hat man gemerkt, aber wenn man Trainer ist, dann merkt man das allein an den Ballzuspielen, die waren nicht scharf genug, es waren sehr viele Fehlpässe. Der nächste Spieler ist dann eigentlich verunsichert und traut sich einen risikoreicheren Pass gar nicht mehr zu spielen, man versucht eigentlich sich einmal und zweimal um die Achse zu drehen, um ja den Ball zu sichern, und bei den Spaniern war alles spielerisch. Sie haben dies eigentlich bewältigen können, weil sie enorm lauffreudig waren. Sie waren eigentlich überall und die Franzosen haben da nicht eigentlich die körperliche Stärke gehabt, dass sie ihnen widerstehen könnten und beziehungsweise eine Kraft dagegen setzen könnten.
0: Also man kann wirklich zusammenfassen, Spanien verdient im Finale.
2: Spanien hat uns, glaube ich, gestern alle so positiv überrascht, das war wirklich schön, sodass wir sagen können, ole, und wir freuen uns eigentlich schon auf das Spiel am Sonntag. Wer dort der Gegner ist, das wird für die Spanier eigentlich vielleicht ein Wiederaufleben des Finales der Europameisterschaft sein. Vielleicht kommt England, vielleicht kommt es aber auch zum großen Duell mit dem Weltmeister Argentinien. Also auch hier wieder ein Leckerbissen zu erwarten, aber prinzipiell muss man sagen, der stolze Trainer Fuente, der wirklich stolz war auf seine spanische Mannschaft, weil sie eigentlich ein tolles Kollektiv dargestellt haben, und auf der anderen Seite der enttäuschte Teamchef Deschamps, der gewusst hat, dass diese hervorragenden Einzelspieler, das sind sie ja nach wie vor, eigentlich zu keinem Team gefunden haben an diesem Abend, und das war eigentlich dann die Ursache, dass Spanien derart klar gewonnen hat. Wobei man schon sagen muss, die Franzosen haben vielleicht noch gehofft, dass bei der ersten Aktion, die zum Elfmeter geführt hat, vielleicht ein bisschen die Hand dabei war, weil es war so Hand, Schulter, die zum Elfmeter geführt hat. Der Verteidiger hat einen Fehler gemacht und es war dann eigentlich an diesem Abend alles gegen Frankreich und das haben sie gespürt und sie haben nichts dagegen setzen können.
0: Abschließend vielleicht noch ganz kurz, heute Halbfinale Nummer 2, England gegen Argentinien, ein Duell auf Augenhöhe, oder?
2: Ein Duell auf Augenhöhe, wieder ein ganz anderer Fußball zu erwarten, ein geradliniger Fußball, wobei man sagen muss, es spielt eigentlich der Weltmeister Argentinien, der in jedem Spiel bis auf das Spiel gegen Österreich 3 Tore erzielt hat, und gegen Österreich hat er nur 2:0 gewonnen, das spricht ein bisschen für die Österreicher. Und England hat auch nicht souverän gespielt, hat auch sehr zu kämpfen gehabt. Beide sind auch in die Verlängerung gegangen am letzten Spieltag. Und das wird auch zehren. Und ich denke schon, dass das ein Spiel auf Augenhöhe ist, so wie du das richtig erkannt hast. Und wobei mir gefällt die mentale Stärke der Argentinier unglaublich, denn sie sind dreimal schon zurückgekommen. Ob sie es ein viertes Mal auch noch schaffen, das wird in den Sternen stehen.
0: Sehen wir dann heute Abend. Danke vielmals. Liebe Grüße nach Wien. An dich, lieber Wasch. Schönen Mittwoch. Baba.
2: Danke vielmals.

0: willkommen und schönes Aufstehen an diesem Mittwoch. Es ist der 15. Juli 2026. Alles, was heute wichtig ist, fassen wir zusammen und da starten wir beim Wetter.
1: Bereits in der Früh und am Vormittag ziehen einige Wolkenfelder durch und hier und da liegen ein paar Nebel- und Hochnebelfelder. Es bleibt aber weitgehend trocken und die sonnigen Phasen überwiegen. Über Mittag ist es dann in Kärnten recht sonnig und es bilden sich am Nachmittag wieder mächtige Quellwolken und das Schauer- und Gewitterrisiko steigt vor allem im Bergland wieder an. Verbreitet gewittrig dürfte es aber erst später am Tag bzw. bis in die Nacht zum Donnerstag werden. Lokal können die Gewitter auch wieder kräftig ausfallen. Nach Frühtemperaturen zwischen 11 Grad in Heiligenblut und 19 Grad in Börtschach erreichen die Höchstwerte heute 26 bis 31 Grad.
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3: Heute ist Mittwoch, der 15. Juli. Einen schönen guten Morgen. Gewitter mit Starkregen und Sturmböen haben gestern in ganz Kärnten die Feuerwehren gefordert. Insgesamt 71 Einsätze meldet die Landesalarm- und Warnzentrale. Besonders betroffen waren die Bezirke Klagenfurt-Land, Feldkirchen und Villachland. Die meisten Einsätze gab es wegen umgestürzter Bäume und überfluteter Keller. Zeitweise waren 150 Haushalte ohne Strom. Auf der Klagenfurter Nordumfahrung musste der Falkenbergtunnel für den Verkehr gesperrt werden. Auf der Umleitungsstrecke kam es zu Stau. Zwischen Arnoldstein und Hermagor war der Zugverkehr aufgrund einer beschädigten Oberleitung unterbrochen. Am Weißensee ist eine vierköpfige deutsche Familie am Nachmittag bei einer Wanderung in Bergnot geraten. Die vier waren auf der Nagelalm unterwegs, als sie in das heftige Unwetter gerieten. Auf dem aufgeweichten, rutschigen und steilen Weg konnte die Familie, alle trugen lediglich Sandalen, nicht mehr weiter. Ein Beamter der alpinen Einsatzgruppe der Polizei stieg gemeinsam mit einem Bergretter zur Familie auf und brachte sie völlig durchnässt, aber unverletzt ins Tal. Und einen Verkehrsunfall gab es auf der BR100, der Trautalstraße. Dort wurden insgesamt 5 Personen verletzt, darunter 2 Kleinkinder, die allerdings nur leicht. Die beiden Lenker, eine Frau und ein Mann, der beiden Unfallfahrzeuge, mussten mit der Bergeschere aus dem Auto befreit werden. Immer mehr Kärntnerinnen und Kärntner geraten in die Schuldenfalle. Seit 580 Frauen und Männer haben sich allein heuer bei der Schuldnerberatung gemeldet. Ein neuer Rekord. Die Teuerung mache vielen Menschen immer mehr zu schaffen, sagt Andreas Pregel, der Leiter der Kärntner Schuldnerberatung. Das Einkommen reiche nicht mehr aus, gerade wenn man plötzlich seinen Job verliert.
4: Hauptgrund oder Haupt, sage ich mal, Nennung wird immer genannt, das Arbeitslossein, das Arbeitslosengeld in Kombination des Rückganges des Einkommens. Da ist zum Beispiel gerade Pensionisten ein Thema oder Karenz ein Thema oder wenn die Zulagen wegfallen, die Überstunden wegfallen. Zweiter Hauptgrund ist das Thema mangelnde Finanzbildung beziehungsweise Umgang mit Geld. Und dritter ist die geschädigte Selbstständigkeit. Dicht gefolgt, unmittelbar danach, persönliche Härtefälle, die steigen ganz stark.
3: Positiv sieht Andreas Pregel, dass immer mehr Betroffene die Schuldnerberatung überhaupt in Anspruch nehmen. Gerade älteren Menschen rät er aber, sich noch während der Berufstätigkeit Gedanken über die künftige finanzielle Situation zu machen.
4: Primär, wenn Sie zum Beispiel ein Einkommen haben und Sie gehen als Beispiel in 2 Jahren in Pension und Sie wissen zwar, dass das Einkommen weniger wird, aber man neigt dazu, immer abzuwarten, zuzuwarten. Und da wäre schon sinnvoll, wenn man sich vorher selbst reflektiert, so eine Art einmal Gesamtbudget des Einkommens gegenüberstellt und dann mit den Kosten, den zu erwartenden Kosten. Viele haben ja Miete, haben laufende Kosten und da gilt es halt hier nachzusehen, wo kann man hier die Kosten optimieren.
5: Genau das setzen Sie mit Budgetberatungen an. Was beraten Sie da, was wird da optimiert?
4: Ja, wir machen eine Ist-Analyse, machen dann in weiterer Folge beim Gespräch, stellen wir ja fest, wo sind die ganzen Treiber, die Kostentreiber. Dann versuchen wir das zu optimieren. Wir schaffen das auch in der Regel. Und dann wird ein sogenannter Finanzplan erstellt, runtergebrochen immer auf die jeweilige Person.
5: Wie hoch liegt da das Sparpotenzial?
4: 10-15% im Durchschnitt. Das ist eine große, große Menge.
3: Sagt der Leiter der Kärntner Schuldnerberatung Andreas Pregel gestern im Gespräch mit Bernd Radler in der Sendung Kärnten heute. Themenwechsel. In Kärnten dürfte es wie auch im übrigen Österreich heuer keine Gelsenplage geben. Grund dafür ist die Trockenheit, die zumindest der gemeinen Hausgelse, der am weitesten in Österreich verbreiteten Gelsenart, den Chaos macht. Dafür steigt heuer die Zahl jener Insekten, die die Hitze lieben, stark an. Dazu gehören neben den exotischen eingeschleppten Gelsenarten auch die heimischen Bremsen, Barbara Liebminger berichtet.
1: Das Gelsenmonitoring zeigt es genau. 90% aller heimischen Stechmücken sind Hausgelsen. Seit 2020 dezimiert sich ihr Vorkommen jedoch stark, sagt der Biologe und Insektenforscher Christian Wieser. Schuld seien nicht nur der heiße, trockene Sommer, sondern auch die zunehmenden Temperaturschwankungen im Winter.
6: Also die brauchen jedes Jahr viel Niederschläge und hohe Temperaturen zur Entwicklung. Das Problem ist aber, dass bereits sehr früh im Frühling es sehr warm wird, die Tiere aktiv werden und die Brut eigentlich bei der nächsten Kälteperiode draufgeht. So wie alles in der Tierwelt durcheinander geht, ist es auch bei den Gelsen.
1: Nach wie vor breiten sich hingegen die asiatische Tigermücke und die Buschmücke aus, die gefährliche Krankheiten übertragen können. Wie unterscheidet man die Gelsenarten? Während die Hausgelse in der Dämmerung auf Nahrungssuche geht, stechen Tigermücken auch untertags.
6: Die Tigermücke ist natürlich ein tropisches Tier. Je wärmer, umso lieber ist es ihr. Also die wird sich sehr wohl festsetzen bei uns, so wie es die Buschmücke, die japanische, schon gemacht hat.
1: Wesentlich besser mit der Hitze kommen die Bremsen zurecht, sagt Insektenforscher Christian Wieser.
6: Je wärmer es ist, umso aggressiver sind die heute bei Tag. Davon gibt es genug. Derzeit. Man wird fast überfallen von den Tieren, wenn es so richtig schwülwarm ist. Das lieben sie. Wahrscheinlich werden die Entwicklungsstadien im Winter bei den Bremsen von diesen Schwankungen nicht betroffen sein, weil die im Boden leben.
1: Auch wenn viele froh sind, dass es heuer weniger Gelsen gibt, sie sind wichtiger Bestandteil der Nahrungskette in der Tierwelt. Was das also für Folgewirkungen auf andere Arten haben wird, kann laut Christian Wieser noch nicht abgeschätzt werden.
3: Berichtet Barbara Liebinger und das war das Frühjournal. Der Kollege Joe Kohlhofer übernimmt gemeinsam mit der Anna und
0: genau.
3: Gelsenfreund oder?
0: Nein. Gibt's Gelsenfreunde bei uns?
3: Möglicherweise.
0: Außer die Tierwelt.
3: Ja, die freuen sich drüber.
0: Die freuen sich drüber. Danke vielmals, Andreas Kimmerswenger. Dann wieder zu hören um 7.30 Uhr, um 7:30 mit den Kärntenmeldungen. 8 Minuten noch, dann ist es 7. Ihnen einen guten Morgen, schönes Aufstehen an diesem 15. Juli.

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1: Am Mikrofon Christina Greinz, guten Morgen. Die USA haben in der Nacht erneut eine Blockade iranischer Häfen gestartet. Von einer gestern angekündigten US-Maut für die sichere Durchfahrt der Meerenge von Hormuz ist Präsident Trump wieder abgerückt. Aber die vierte Nacht in Folge halten die Angriffe der USA auf den Iran an. Der wiederum hat einmal mehr US-Ziele in der Region ins Visier genommen. Katharina Wagner berichtet.
2: Iranische Drohnen, die in den Nachthimmel aufsteigen, sie sollen laut Angaben Teherans in der Nacht US-Militäreinrichtungen in Jordanien, Bahrain und Kuwait angegriffen haben. Über Schäden ist bisher nichts bekannt. Über mehrere Stunden lang fliegen auch die USA wieder Angriffe auf den Iran. Anlagen an der Küste waren das Ziel, heißt es, um Irans Attacken auf Schiffe in der Straße von Hormuz zu verhindern. In einem Interview mit dem US-Sender Fox News droht Donald Trump mit anhaltenden Angriffen und nächste Woche werde man wirklich hart zuschlagen, alle iranischen Kraftwerke und Brücken zerstören, außer der Iran entscheidet sich, wieder zu verhandeln.
1: Nach dem folgenschweren Waldbrand in Andalusien haben die spanischen Behörden alle Todesopfer identifiziert. Demnach seien 7 Briten, 3 Belgier, eine Französin, eine US-Bürgerin und ein Spanier ums Leben gekommen. Bei dem Waldbrand in der andalusischen Provinz Almeria waren tausende Hektar Land niedergebrannt. 1500 Menschen mussten das Gebiet verlassen. In der Gegend leben zahlreiche Ausländer, insbesondere Briten. In den 6. Dolomiten in Südtirol ist gestern eine gewaltige Mure abgegangen und hat einen Großeinsatz ausgelöst. Die Mure hinterließ einen bis zu 15 Meter hohen Schuttkegel aus Geröll und Erde. 2 Menschen wurden leicht verletzt. In Satteins in Vorarlberg hat sich gestern ein tödlicher Traktorunfall ereignet. Ein Vater und seine Tochter sind dabei ums Leben gekommen. Einzelheiten von Katharina Battlock.
3: Nach Angaben der Polizei war der Mann gemeinsam mit seinen beiden minderjährigen Töchtern mit einem Traktor samt Anhänger auf einer Wiese unterwegs. Dabei dürfte das Gespann vermutlich ins Rutschen geraten sein und sich in der Folge überschlagen haben. Der Lenker und seine 6-jährige Tochter sind noch an der Unfallstelle verstorben. Die 2. Tochter hat mit Verletzungen überlebt. Die 4-jährige ist vom Notarzt erst versorgt und danach ins Landeskrankenhaus Feldkirch geflogen worden. Der Unfall hat sich bereits am Vormittag ereignet. Er ist zunächst aber unbemerkt geblieben. Erst am Nachmittag ist der Notruf eingegangen. Die genaue Unfallursache wird von der Polizei ermittelt.
1: Zur Fußball-Weltmeisterschaft. Spanien steht im WM-Finale. Das spanische Team schlägt den Top-Favoriten Frankreich mit 2:0. Spaniens Gegner wird heute am Abend ermittelt. Da heißt es dann England gegen Argentinien. Das waren die Nachrichten mit Christina Greinz. Das Wetter.
4: Ein Atlantiktief und ein kleines Tief über Deutschland treiben feuchtwarme und entsprechend gewitteranfällige Luft nach Österreich. Wir schauen auf die aktuellen Meldungen. Wien teils bewölkt um 21 Grad, Eisenstadt wolkig 20, St. Pölten teils bewölkt 19, Linz und Salzburg heiter 19 Grad, Innsbruck vereinzelte Regentropfen und 18 Grad, Bregenz wolkig 18, Graz teils bewölkt 20 und Klagenfurt stark bewölkt 19 Grad. In Vorarlberg und im Tiroler Oberland sind auch schon gewitterige Schauer unterwegs. Im Tagesverlauf steigt die Gewitterneigung in der schwülen Luft generell. Schwerpunkt ist heute der Bereich von Vorarlberg bis zur Steiermark und bis Kärnten. Zwischen den Gewittern kommt stundenweise die Sonne durch. Der Wind ist abseits der Gewitter schwach und die Temperaturen bleiben hochsommerlich bei 23 bis 32 Grad. Morgen wird es ähnlich warm und es ist etwas mehr Sonne dabei. Weiterhin begleiten uns aber Schauer und Gewitter, die meisten morgen in der Osthälfte. So viel zum Wetter von Simon Kühldorfer.
5: 4 Minuten nach 7 am Mittwoch. Morgen, Sie sind sicher unterwegs mit Radio Kärnten.
6: Und wo auch immer Sie gerade unterwegs sind, es ist alles ruhig soweit, es sind uns keine Störungen gemeldet worden. Gute und vor allem sichere Fahrt.
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1: Ui, schmerzhaft. Schmerzhaft ist unser heutiger Luftikus, oder?
2: Ja, und rot.
1: Und rot. Boah. Und danach noch, wenn es dann jucken anfängt.
2: Ja, zuerst brennt's, dann wenn du duschen gehst und dir heißes Wasser rüberläuft.
1: Aus. Ich glaube, Sie haben schon eine Ahnung, wo unsere heutige Reise hingeht. Aber der Luftikus passt dazu.
2: Ja, aber auf alle Fälle.
1: Wir wünschen Ihnen ein schönes Aufstehen und hoffentlich haben Sie das nicht aktuell.
2: Ja, sonst bitte fest.
1: Ja. Guten Morgen.

0: werden viele Landwirte und viele Gartenbesitzer, Besitzerinnen heute aufatmen. Es kommt nochmal was von oben.
1: Ja, zumindest am Nachmittag steigt das Schauer- und Gewitterrisiko wieder an. Bereits am Vormittag ziehen einige Wolkenfelder durch und hier und da liegen auch ein paar Nebel- und Hochnebelfelder. Es bleibt aber am Vormittag noch weitgehend trocken und die sonnigen Phasen überwiegen. Am Nachmittag gibt es dann mächtige Quellwolken und Schauer und Gewitter. Lokal können die Gewitter auch wieder kräftig ausfallen. Nach Frühtemperaturen zwischen 11 und 19 Grad erreichen die Höchstwerte heute 26 bis 31 Grad, aktuell 20 Grad in Klagenfurt, 19 sind das in Villach, Ferlach und St. André im Lavantal, 18 Grad in St. Veit an der Glan und Feldkirchen, 17 Grad messen wir in Spital an der Drau und Bad Eisenkappel, 16 sind das bei Ihnen in Weitensfeld, 15 Grad im Breiteneck, 14 auf der Gerlitzen, 13 Grad in Malnitz und 5 Grad am Sonnblick.
0: Rot und schmerzhaft unser heutiger Luftikus gleich.
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0: Ist rot, ist schmerzhaft und wenn er dann so halbwegs vorbei ist, dann fängt es auch noch zu jucken an. Es geht heute um den Sonnenbrand.
1: Nach den heißen Tagen, wenn man nicht aufgepasst hat, kann es schon mal vorkommen, dass man ja rot nach dem Badetag nach Hause geht quasi.
0: Vor allem, es geht so schnell, oder?
1: Und ja, man vergisst man sieht irgendwie das auch oft nicht. Genau. Wenn die Sonne noch scheint und man ist im Strandbad, denkt man sich, oh ja, okay, gute Farbe, aber rot ist es nicht. Dann kommst du daheim an, stehst im Bad, schaust dich im Spiegel und denkst dir, ui, Mini.
0: Und dann, wenn man sich unter die Dusche stellt und das Wasser auftritt.
1: So weh, es ist so schmerzhaft. Dann kann man nur hoffen, dass man eine Aftersun zu Hause hat.
0: Die das hilft ja auch nichts, oder? Jetzt ganz ehrlich.
1: Kühlt.
0: Das hat man, schmiert man Aloe Vera drauf und alles und irgendwie.
1: Ein wenig schon. Okay. Ich finde schon. Aber ich
0: wenn
1: muss
0: man
1: sagen,
0: glaubt.
1: Ich klopfe auf Holz, ich habe nicht so oft einen Sonnenbrand. Du?
0: Na, ich habe letzte Woche oder was, vor zwei Wochen einen gehabt, da war ich mit einem Stand-Up-Badl unterwegs am Falkensee.
1: Ja.
0: Ich habe gedacht, ich habe mich überall eingeschmiert und dann hat es da hinten am Rücken eine Stelle gegeben, da bin ich einfach beim Eincremen nicht dazugekommen und das waren dann diese 20x20 Zentimeter. Ja, alleine draußen am See.
1: Also ja, gut. Ich habe dich schon vorher eingeschmiert.
0: Frage das nächste Mal. Rufe ich dich das nächste Mal an.
1: So. Dann schwimme ich raus.
0: Genau, wenn Sie aktuell einen Sonnenbrand haben und leiden und vielleicht dann ja auch noch diese Sätze hören. Haha, du bist ja rot wie so ein Tomaten.
1: Ja, wieso hast du dich nicht eingeschmiert?
0: Ja, genau. Ja, wir wollen Sie belohnen.
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0: Würde auf Sie warten und mit diesem Paket kann man sich ja vielleicht auch einschmieren. Na,
1: genau,
0: soll
1: also Joghurt
0: helfen.
1: Kühlt angeblich. Von dem her suchen wir heute den, ja, Sonnenbrand des Tages.
0: Den Sonnenbrandkönig, Königin. Rufen Sie an bei uns und erzählen Sie uns, wie es Ihnen einfach momentan geht.
1: Und vielleicht haben Sie auch ein paar Hausmittel dagegen, sonst
0: ganz
1: helfen
0: wichtig.
1: Wir
0: genau.
1: Natürlich weiter. 0463 511 00 und die 5. Und bitte nicht vergessen, einschmieren, auch wenn nicht
0: ja,
1: die Sonne
0: genau.
1: Scheint.
0: Das wollte man auch noch an dieser Stelle sagen, weil wenn die Sonne heraus ist, die ist da sehr gefährlich, gell?
1: Ja.
0: Ah. 0463
1: 511 00 und die 5.

0: Pietro, Basile und Gianna. Diesem Mittwoch, 7 Uhr unter 20 Minuten, 10 Minuten noch bis halb 8. 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
1: Auf unseren Straßen kommen Sie überall gut voran. Es sind uns aktuell keine Störungen gemeldet worden. Wenn Sie aber Verkehrsinfos für uns haben, dann rufen Sie bei uns an, kostenlos unter 0800 600 601. Gute und vor allem sichere Fahrt.
0: Ich bin nicht rot, das ist mein inneres Feuer. Oder die Sonne war heute besonders anhänglich.
1: Könnte man das sagen, dann wenn man alles so ausreden für den Sonnenbrand?
0: Genau. Könnte man sagen, wenn man einen Sonnenbrand haben. Sommer, Sonne, Sonnenbrand, unser Thema heute beim Luftikus. Wenn Sie auch gerade leiden sollten und da irgendwo alles rot ist und es einfach brennt oder vielleicht auch schon abheilt und juckt, dann werden Sie unser Luftikus und holen Sie sich zumindest von uns ja eine kleine Entschädigung ab. Unter 0463
1: 511 00 und die 5.
0: Und wenn Sie eben einen Sonnenbrand haben, es gibt so Hausmittelchen, die man verwenden kann. Aloe Vera zum Beispiel ist immer so ein Klassiker, oder? Hört man.
1: Ja.
0: Oder Schmierjoghurt drauf, das
1: Joghurt,
0: hilft.
1: Joghurt, das kühlt. Also alles, was, glaube ich, kühlt, hilft irgendwo.
0: Angeblich. Genau. Philipp Marschall hat für uns auch mal recherchiert.
2: Rund ein Drittel aller Menschen in Österreich hat einmal pro Jahr einen Sonnenbrand. Das zeigen Befragungen der vergangenen Jahre. Hautärztin Kerstin Ortlechner kennt das von ihren Patientinnen und sagt, in unseren Kühlschränken, da stehen oft Produkte, die uns helfen können, die Schmerzen zu lindern.
3: Joghurt, Butter, Milch, Topfen und so weiter. Sehr, sehr, sehr guter Effekt.
2: Aber auch kalter Kamillentee kann laut der Dermatologin helfen.
3: Wenn ihr einen kalten Kamillentee irgendwie mit Kompressen auf Sonnenbrand die Haut auflege, hat es dementsprechend auch einen guten, kühlenden und auch beruhigenden Effekt.
2: Wichtig, nach einem Sonnenbrand sollten wir dann unsere Haut nicht zu früh wieder den UV-Strahlen aussetzen.
3: Also die Rötung per se sollte auf alle Fälle weg sein und dann nur geschützt wieder in die Sonne.
2: Und das klappt nur, wenn wir uns mehrmals pro Tag eincremen.
0: Berichtet für unser Philipp Marschall, gerade wieder dazugelernt, kalter Kamillentee soll helfen. Ne?
1: Und mehrmals am Tag eincremen. Hast du dich heute schon eingecremt, lieber Kollege Joe Kohlhofer?
0: Ich sitze im Studio.
1: Ja, aber du am Weg.
0: Ich meine, ich habe den Sonnenschein von mir an der Magnet.
1: Nach Hause.
0: Nicht gewusst, dass du so
1: gerade im Gesicht
0: so
1: sollte man sich immer einschmieren, Joe.
0: Danke
1: auch im Studio.
0: Danke für diesen Tipp. Danke. 8 Minuten noch, bis 7:30 werden Sie unser Luftikus 0463 511
1: 00 und die 5.
0: Hast du die eingeschmiert?
1: Ja, im Gesicht schon, 50 plus. Gesicht immer,
0: so
1: ist meine Tageskrüme.

0: Ein Radio Kärnten Evergreen von Peter Maffay. Über sieben Brücken musst du gehen an diesem Mittwochmorgen in Kürze 7.30 Uhr, halb acht.
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0: Ja, und jetzt hören wir Andreas Kimmeswenger mit den Neuigkeiten.
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5: Meine Herr Kärntnerinnen und Kärntner geraten in die Schuldenfalle. 580 Frauen und Männer haben sich allein heuer bei der Schuldnerberatung bereits gemeldet. Ein neuer Rekord. Finanzbildung beginnt bei den Jüngsten. Und hier rät Andreas Pregel, der Leiter der Kärntner Schuldnerberatung, Kindern ein kleines Taschengeld zu geben, allerdings in Form von Bargeld.
6: Also dieser Bezahlschmerz, um das geht es mir jetzt wieder, war ein plakatives Beispiel, wie es wirklich aussieht. Und die Kinder, die lernen damit umzugehen. Wenn sie was haben, in ihrem Besitz zu behalten. Deshalb meine mir, wäre das zielführend, wenn man schon mit Kindern anfängt, am besten in der vierten Volksschulklasse.
5: Sagt Andreas Pregel, der Leiter der Kärntner Schuldnerberatung. Bei einem Frontalzusammenstoß zwei Autos auf der Trautalstraße sind insgesamt fünf Menschen, darunter zwei Kleinkinder, zum Teil schwer verletzt worden. Eine 29 Jahre alte Frau aus Deutschland war während eines Überholvorgangs ins Schleudern geraten und gegen das Fahrzeug einer deutschen Urlauberfamilie geprallt. Ersthelfer befreiten die beiden Kinder aus dem Fahrzeug, setzten die Rettungskette in Gang. Die beiden Lenker mussten von der Feuerwehr mit der Bergeschere aus ihren Fahrzeugen befreit werden. Nach der Erstversorgung durch den Notarzt wurden die 29-Jährige, beide Eltern und eines der beiden Kinder mit schweren Verletzungen vom Rettungsdienst in das LKH Villach gebracht. Das zweite Kind erlitt leichte Verletzungen. Und an der Drau bei Dullach hat die Polizei bei der Kontrolle eines Kajütenboots bei einem 43-jährigen Mann und seiner 42-jährigen Begleiterin Suchtmittel und Suchtgift-Utensilien sichergestellt. Beide werden nach Abschluss der Ermittlungen angezeigt. Was zeigt uns der Wetterbericht, beziehungsweise was zeigen die Satellitenbilder? Anna.
7: Eine Mischung aus Sonne und dichten Wolken. Einzelne Schauer bilden sich schon am Vormittag, häufiger sind sie aber am Nachmittag. Und stellenweise können auch wieder heftige Gewitter niedergehen. Höchstwerte 26 bis 31 Grad. Sicher unterwegs mit Radio Kärnten. Nach wie vor kommen Sie da überall gut voran. Gute und vor allem sichere Fahrt.
0: Bei der Fußball-Weltmeisterschaft, da steht seit dem Abend der erste Finalist fest. Die Spanier gewinnen das Semifinale gegen Frankreich mit 2:0. Heute ab 21 Uhr Halbfinale Nummer 2, England gegen Argentinien. Und die weiteren Meldungen vom Sport, jetzt von und mit Lukas Schelander.
8: Beim Kärntner Fußball-Bundesligisten WRC geht die Vorbereitung in die heiße Phase. Die Lavantaler haben ihr Trainingslager in Mariaalm beendet und testen am Freitag beim Fan-Opening in der Lavantal Arena gegen Kapfenberg. Kommende Woche folgt dann das erste Pflichtspiel im Cup. Bei der Austria Klagenfurt steht nach dem Zwangsabstieg der Neuaufbau im Mittelpunkt. In den kommenden Tagen sollen noch zwei, drei Topspieler verpflichtet werden. Dann soll die Austria um den Aufstieg mitspielen, sagt Matthias Dollinger, einer der Verantwortlichen. Tennis. Lili Tagger vom KLC Klagenfurt trifft heute in der zweiten Runde des WTA-Turniers in Athen auf die Tschechin Sarah Bejlek. Runde 1 hat Tagger souverän überstanden. Und Leichtathletik Marlene Staudacher schreibt österreichische Leichtathletik-Geschichte. Die Athletin vom LAC Klagenfurt ist die erste Österreicherin, die bei einer U20-Weltmeisterschaft im Bahngehen startet. Die Möllbrücknerin wurde vom ÖLV für die U20-WM in Eugene in den USA nominiert und bestreitet dort am 8. August die 5000 Meter.
0: Dankeschön, Lukas Schelander.
9: Guten Morgen.
0: Am Mittwoch, 3 Minuten nach halb acht.

0: Wir lösen unseren Luftikus auf, gleich hier in der Morgenshow.
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0: Na, no, nicht eingeschmiert. Schaust aus wie eine Tomate. Diese Sprüche kennen wir alle, oder?
9: Ja. Ich sag dann immer, morgen ist es braun.
0: Ja, wenn es dann wirklich braun wird, das ist die eine Geschichte. Sonnenbrand, unser Thema heute beim Luftikus. Wir haben nämlich auch schon Hausmittelchen vorgestellt und präsentiert, die da helfen, wie zum Beispiel kalter Kamillentee. Das probieren wir echt demnächst, gell?
9: Das werden wir ausprobieren, hoffentlich brauchen wir es nicht.
0: In Slan zu Hause mit Sonnenbrand, Selina Laubreiter. Einen schönen guten Morgen.
10: Guten Morgen, hallo.
0: Wo tut's denn weh? Wo hast du einen Sonnenbrand?
10: Auf dem Bauch und auf der Brust herum.
0: Bauch und Sonnenbrand. Bauch und Brust, das heißt, du bist am Rücken gelegen und hast deshalb vorne Sonnenbrand gekriegt.
10: Ja.
0: Okay, wo warst du unterwegs?
10: Ja, auf dem Weißensee sind wir gewesen.
0: Mit dem Stand-Up-Paddle?
10: Ja, genau.
0: Und, wie war's?
10: Schön.
0: Ja, wenigstens schön war's.
10: Ja, schön war's. Und nachher war's dann, nachher waren da ein paar Wolken davor, dann war ein bisschen frisch, weil so ein Lüftchen gezogen ist. Mhm. Und dann war die Schuhe wieder einmal heraus und dann hat man das wieder so aufgewärmt und dann hat man das gar nicht so mitgekriegt, dass er eigentlich voll überbrotet.
0: Das ist ja der Klassiker, ja. Oder? Da glaubt man, ach, Sonne ist ja nicht so da, aber dabei die Sonne ist ja immer irgendwie da, gell? Also Viele Hautärzte, Ärztinnen werden jetzt zuhören und sagen, ja, wir sagen ja immer brav einschmieren, wurscht wie schwer der ist.
9: Aber gerade am Stand-Up-Paddle ist gefährlich, das Wasser ist reflektiert. Ihr kommt vor, da bist du noch schneller braun oder in dem Fall rot.
10: Ja, es war aber nicht so hart, dass man sagt, boah, jetzt muss ich was anziehen, weil es ist nicht zum Aushalten, weil eben das Lüftchen rum ist, deswegen. Weil wir es, glaube ich, übersehen haben.
9: Und eingeschlafen oder warum nicht gesehen?
0: Ja. Eingeschlafen?
10: Ja.
0: Am Stand-Up-Paddle, das heißt, viele Stunden später dann wieder munter geworden und da war es dann schon eine Tomate.
10: Ja, 3 Stunden waren wir auf dem Wasser.
0: Ja.
10: Und 1 Stunde davon haben wir sicher geschlafen.
0: Okay.
9: Und was machst du jetzt gegen Sonnenbrand?
10: Ja, du darfst das dann auf, viel mehr hätte ich ehrlich gesagt gar nicht. Ja.
0: Aber das hilft nicht wirklich, oder? Ich finde, das ist so, das hat man zu Hause, man schmiert das rauf, aber irgendwie besser wird es nicht, oder?
10: Nein, es dauert.
0: Ja, genau. Also, ich habe das Gefühl, wurscht, ob du was aufhörst oder nicht, das dauert immer gleich lang. So habe ich das Gefühl.
10: Es gibt kein Sumpern, weil ich bin selber schuld.
0: Genau, das muss man sich auch denken, genau. Selina, das heißt, seit wann hast du den Sonnenbrand?
10: Seit Sonntag.
0: Seit Sonntag, heute ist Mittwoch, morgen, Donnerstag, Freitag, da wird er abklingen und dann fängt halt dieses Jucken an, gell? Gut, da muss man durch.
10: Ich freue mich,
0: freuen, ich glaube nicht, oder?
10: Ja.
9: Und die Sonne ein wenig meinen, einschmieren nicht vergessen, damit es nicht nochmal passiert.
10: Ja, jede Woche.
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10: Ja,
0: oder mit der Buttermilch, haben wir heute auch schon gehört, soll ja auch helfen. Wobei ich trinke lieber die Buttermilch. Ich würde jetzt da nicht einschmieren. Oder
9: 50-50.
0: Unterschlecken. Ja, Selina, alles Gute.
9: Gute Besserung.
0: Danke. Und möge der Sonnenbrand schnell vergehen, gell?
10: Ja, danke schön. Wir werden mal schauen, wie lange das dauert.
0: Ja, alles Liebe, alles Gute. Besser wird es auf jeden Fall. Und dann hoffentlich braun.
10: Ja, mit das nächste Mal mitdenken.
0: Ja,
9: stimmt.
0: Beim nächsten Mal wirst du wieder dasselbe denken, weißt du?
10: Nein, hoffentlich nicht. Selber noch gescheiter werden.
0: Ja, für die Papa.
10: Ciao. Vierte, danke.
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0: Kaffeetasse schnappen und dann raussetzen auf den Balkon oder vielleicht auf die Terrasse und einfach mal diesen herrlichen Mittwochmorgen genießen.
1: Am Vormittag scheint nämlich heute noch die Sonne und es ist auch verbreitet trocken. Ab Mittag nehmen die Quellwolken dann zu und Regenschauer und Gewitter sind möglich. Der Schwerpunkt liegt dabei zunächst über dem Bergland. Gegen Abend steigt dann auch im Klagenfurter Becken das Gewitterrisiko an. Höchstwerte heute 26 bis 31 Grad. Morgen am Donnerstag gibt es nach Auflösung von Restwolken wieder mehr Sonne. Am Nachmittag sind Quellwolken dabei, aber es bleibt meist trocken. Höchstwerte 26 bis 32 Grad. Und am Freitag zuerst einiges an Sonne, später aber dann wieder Regenschauer und Gewitter. Am Vormittag hat eben die Sonne das Sagen. Im Tagesverlauf ziehen immer wieder teils dichtere Wolken übers Land und diese bringen dann stellenweise auch heftige Gewitter, vor allem in Oberkärnten.
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0: Wir schalten in die Partyzentrale nach Grafenstein. Bitte mal Stimmung machen für uns.
3: Stimmung machen, Stimmung.
0: Ja.
3: Macht Stimmung.
0: Stimmung, Stimmung, Stimmung. Unglaublich, da sind ja hunderte Menschen, oder? Bei der Frau Christine Kulterer. Guten Morgen.
4: Guten Morgen.
0: Wie geht's, wie steht's?
4: Ja, gut, danke.
0: Wie groß ist denn da diese Fangemeinde, die da bei Ihnen zu Hause sitzt?
4: Ja, wir waren mal bei 15 Leute, jetzt haben wir nur mehr 8.
0: 8, wobei es klingt, ja, als waren 800 Leute.
4: Ja.
0: Es ist ein runder Geburtstag.
4: Ja, genau.
0: Darf man die Zahl verraten oder lassen wir sie lieber weg?
4: Nein, dürfen wir verraten.
0: Darf ich verraten? Es ist der 50. Ja. Geburtstag, das heißt, ich nehme an, Sie sind heute schon rausgeschossen worden, Sie sind niedergelegt worden, oder? Also das ganze Programm.
4: Nein, niedergelegt nicht, aber außergespült bin ich worden.
0: Außergespült, wann denn?
4: Ja, um 5.
0: Um Punkt 5 in der Früh, gell?
4: Ja, genau.
0: Haben Sie schon
4: die
0: damit...
4: Die Nachbarin hat gespült, die Nachbarin.
0: Die Nachbarin?
4: Die Harmonika, ja.
0: Ja. So eine Nachbarn wünscht man sich, oder? Die um 5 Uhr in der Früh draufstehen und dann raushauen.
4: Ja, genau. Ja.
0: Dann brauchst du aber nichts mehr.
4: Ja.
0: Na, auf jeden Fall, wir dürfen auch gratulieren. Da gibt es da einige Gratulanten. Renate, Hannelore, Elisabeth, Sissi, dann die Marie oder die Mary. Mary, oder? Dann die Elfi, Silvio und Uli, Samoni. Ja. Die Kastelruther Spatzen möchten gratulieren, steht da anscheinend. Chor der Kärntner Jägerschaft und der Kinzel Ferdinand.
4: Ja, haben wir gedacht,
0: Der sitzt wahrscheinlich auch noch da jetzt, oder?
4: Nein, der ist nicht da, nein.
0: Wo ist er denn da, der Ferdinand?
4: Ich weiß nicht, ich war mal eine Runde in Itchichi und da war der Kinzel Ferdinand.
0: Aha, okay.
4: Ja,
0: den würde ich gleich mal anrufen, weil er ist für unseren Anruf wiederum verantwortlich.
4: Ja, mag ich doch,
0: Ja, dann noch ein schönes Feiern, ein schönes Zusammensitzen. Ihr habt eine lustige Runde da, also herrlich. Unbedingt genießen,
4: danke.
0: Gell?
4: Dankeschön.
0: Und vor allem das Allerwichtigste, Frau Kulterer, an dieser Stelle natürlich Gesundheit.
4: Dankeschön. Danke.

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3: Am Mikrofon Christina Kreuz, guten Morgen. Spanien steht nach einem souveränen 2:0-Sieg gegen Frankreich als erster Finalist fest. Und Sportreporter Christoph Ott, mit so einem einseitigen WM-Spiel haben die wenigsten im Vorfeld gerechnet.
4: Ja, die Spanier haben die bislang so stark aufspielenden Franzosen regelrecht entzaubern und einmal mehr unter Beweis gestellt, dass sie die beste Defensive aller WM-Teilnehmer haben, gegen die auch die Superstars Mbappé, Dembélé und Olise nichts ausrichten konnten. Für die Tore sorgen Oyarzabal per Elfer und Porro nach einem Doppelpass mit Olmo. Spaniens Teamchef De La Fuente lobt nach dem Spiel vor allem die Teamleistung. Wir haben gegen eine der besten Mannschaften der Welt gespielt, aber sie hatten mit uns das beste Team gegenüber. Mit so einer Leistung werden die Spanier wohl nur schwer zu stoppen sein.
3: Und Spanien trifft dann im WM-Finale entweder auf England oder Argentinien. Was ist denn vom zweiten Halbfinale zu erwarten?
4: Ja, es wird wohl ein intensives, hitziges Spiel, in dem sich beide Teams nichts schenken werden. Es ist das nächste Top-Duell zweier Fußballmächte und noch dazu eines mit einer langen Rivalität. Die Engländer mit Teamchef Thomas Tuchel haben jedenfalls eine klare Mission, nämlich den Titelverteidiger niederzuringen.
5: We want to take out the champions of the tournament. We want to take them down. We want to beat them. That's the target. That's what we prepare for.
3: Mehrere Unwettereinsätze haben am Abend die Feuerwehren in Österreich beschäftigt. Im Raum Wiener Neustadt in Niederösterreich war die Südautobahn nach Angaben des Landeskommandos aufgrund starker Regenfälle vorübergehend überflutet. Im Bereich der Hohen Wand gab es einen Murenabgang. Die Einsätze betrafen überflutete Keller und umgestürzte Bäume. Auch in Salzburg führte ein Gewitterfront zu Einsätzen. Am Wolfgangsee wurden Schwimmer gerettet. Die Tauernautobahn zwischen Gohling und Werfen war zeitweise gesperrt. Grund war ein Stromausfall in der Tunnelkette Werfen. Die Tourismusbranche hat bereits schon vor dem Sommer im Mai den besten Start seit Aufzeichnungen hingelegt. Mit 9,6 Millionen Nächtigungen ein Plus von 12% im Vergleich zum Vorjahr. Für den Sommer erwarten die Tourismusregionen gute Buchungszahlen. Denise Delekat hat sich in der Branche umgehört.
6: Im Hotel Altstadt Vienna im 7. Bezirk in Wien begrüßt Otto Ernst Wiesenthal seine Gäste.
7: Good morning.
8: Good morning.
6: Mit der Sommerbuchungslage ist er zufrieden.
7: Weil wir unsere Zentralheizungsanlagen neu bauen, haben wir ein bisschen weniger Kapazität, ca. um 15%, werden aber trotz der reduzierten Kapazität fast auf den Vorjahresumsatz kommen.
6: Hitze und steigende Kosten, viele Urlauben heuer im Inland. Bei der Buchungsplattform Urlaub am Bauernhof steigt die Nachfrage, sagt Geschäftsführer Gernot Reitmeier.
9: Wir sind deutlich über dem Vorjahr und da sind wir sehr zufrieden, weil diese Entwicklung, mit denen haben wir nicht gerechnet.
6: Deutsche Urlauber kommen nach einem schwächeren Vorjahr wieder vermehrt. Für Kärntens Tourismus etwa positiv, auch wenn zunehmend kurzfristig gebucht werde. Hier startet man mit fast 20% plus in den Sommer.
3: Berichtet Denise Delekat. Das waren die Nachrichten mit Christina Kreuz. Das Wetter.
10: Im Osten Österreichs sind vor wenigen Stunden die gewittrigen Schauer abgezogen. Im Westen ist aber schon die nächste Staffel hereingekommen. Die aktuellen Meldungen: Wien teils bewölkt, 20 bis 23 Grad, Eisenstadt teils bewölkt, 22, St. Pölten heiter 20, Linz heiter 21, Salzburg mittlerweile wieder wolkig bei 19 Grad, Innsbruck Regen 17, Bregenz wolkig 20, Graz und Klagenfurt teils bewölkt 21 Grad. Im Tagesverlauf gehen sich auch ein paar Sonnenstunden aus und je nach Sonne erreichen die Temperaturen 23 bis 32 Grad. In der nächsten Stunde blitzt und donnert es in Nordtirol teilweise, im Laufe des Vormittags auch in Salzburg, der Obersteiermark und erneut in Vorarlberg. Am Nachmittag sind überall Gewitter möglich, teilweise können sie wieder kräftig ausfallen. Der Wind bleibt abseits von Gewittern leicht bis mäßig. Morgen am Donnerstag ist es von Vorarlberg bis Kärnten meist trocken und überall ist ein bisschen mehr Sonne dabei. Insgesamt bleibt aber der wechselhafte Wettercharakter. So viel zum Wetter von Simon Köldorfer.
8: 8:04 am Mittwochmorgen. 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
11: Und da kommen Sie überall noch gut voran. Es sind uns aktuell keine Störungen gemeldet worden. Wenn Sie aber etwas sehen, dann rufen Sie bitte bei uns an. Kostenlos unter 0800 600 601. Gute Fahrt.

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1: Rosmarin-Tee statt Kaffee.
2: Ach, ich bin mir nicht ganz sicher. Ich gehe jetzt trotzdem einen Kaffee holen, schon für uns.
1: Holen Sie sich auch noch ganz schnell einen Kaffee. Es könnte Ihr letzter sein in diesem Sommer 2026. Wir haben da ein paar coole Tipps für heiße Tage. Da geht es jetzt leider dem Kaffee dann an den Kragen. In wenigen Minuten. Guten Morgen.

0: Neu bei uns in Radio Kärnten, Fiesta del Sol, Anni Berger in der Morgenshow von Radio Kärnten um 12 Minuten nach 8 an diesem Mittwoch, an diesem 15. Juli. Und auch wenn wir uns über einen echten Sommer freuen, so kann eine große Hitze für den ein oder anderen von uns auch belastend sein und natürlich auch dem Kreislauf zu schaffen machen. Wie wir halbwegs cool bleiben und durch die Hitze kommen, das hat Laila Madavian für uns nachgefragt. Und zwar ist sie da gelandet bei Apothekerin Elisabeth Sommer.
1: Trinken Sie in dieser Zeit lieber keinen Kaffee, sondern setzen Sie bei Hitze auf Rosmarintee. Kühl getrunken wirkt er auch als guter Durstlöscher. Er ist belebend, blutdrucksteigernd und konzentrationsfördernd.
2: Apropos Durst, 2 Liter Flüssigkeit am

0: in den heißen Ländern. Hilfreich im Sommer ist auch Salbeitee, aber nicht zum Gurgeln wie während der Erkältungssaison, sondern weil Salbei auch schweißhemmend wirkt. Zu verdanken ist das der sekretionshemmenden Wirkung auf die Drüsen. Wer stärker schwitzt, der kann zu Kapseln mit Salbeiextrakt greifen.
1: Neben Kreislaufbeschwerden können Kopfschmerzen ein weiteres Problem bei großer Hitze sein.
0: Dahinter verbirgt sich entweder wiederum Flüssigkeitsmangel oder aber eine direkte Sonneneinstrahlung. Achten Sie deshalb unbedingt darauf, in der Sonne eine Kopfbedeckung zu tragen. Das gilt ganz besonders für Babys und Kleinkinder. Sie können schnell einen Sonnenstich bekommen. Symptome hier wären ein roter Kopf, Unruhe und eventuell auch Fieber. In diesem Fall sofort raus aus der Sonne mit dem Kind und den Kopf mit feuchten, kühlen Tüchern abkühlen.
1: Ein frischer Kick für Erwachsene ist es, die Pulsflächen und Hände unter fließend kaltes Wasser zu halten und mit den kalten Händen dann auch Stirn und Nacken zu kühlen.
2: Bevor wir da alles im Studio umstellen auf Rosmarintee, Pfefferminztee oder Salbeitee, haben wir mit Anna Magnet beschlossen, wir trinken jetzt einfach nochmal einen Kaffee, oder?
3: Den genießen wir jetzt richtig. Prost.
2: Vielleicht ist es der letzte, wer weiß, wer weiß.
3: Der letzte in diesem Sommer.
2: Gibt es dann bei uns in der Kantine auch nur noch Rosmarintee? Da würde ich gerne einige Kollegen dann sehen, wenn ich bestellen sage, nur Benni.
3: Cappuccino
2: ein
3: bitte.
2: Kaffee. Nein. Rosmarintee, Pfefferminztee oder Salbeitee?
3: Oh,
2: die Gesichter würde ich gerne sehen, nur für einen Tag. Guten Morgen, 14 Minuten nach 8.

0: Enrique Iglesias zum Aufstehen an diesem Mittwoch, 8:21 Uhr, sicher unterwegs mit Radio Kärnten.
1: Alles ruhig soweit, es sind uns keine Störungen gemeldet worden. Gute und vor allem sichere Fahrt.
0: Planquadrat am Radlweg. Unser nächstes Thema, gleich hier in der Morgenshow.
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0: 8:22 Uhr am Mittwoch. Dann kommt die rote Kelle heraus. Grüß Gott. Stopp. Bitte den Radlausweis. Na, natürlich nicht.
1: Wo ist das Licht?
0: Ja genau, wo ist das Licht?
1: Das ist die Standardfrage, also da bin ich ja auch. Darf man das dann sagen, dass man kein Licht hat?
0: Naja, wenn kein Licht oben ist, dann ist keines oben. Da kannst du ja gar nicht zaubern, oder?
1: Eh nicht, aber ich meine, darf ich es jetzt hier auf Sendung sagen, dass auf meinem Rad
0: kein Licht. Also generell sonst kein Licht.
1: Ja,
0: das würde ich nicht sagen. Nein. Aber Planquadrat am Radlweg habe ich letztens auch beobachtet in Villach bei der Geil unten. Und da war ich auch ein bisschen überrascht, weil da war ich gerade mit dem Hund unterwegs. Und da haben wir gedacht, was passiert denn da so? Und das ist keine Seltenheit mehr, dass die Polizistinnen und Polizisten jetzt nicht nur da an der Straße kontrollieren und Planquadrate machen, sondern das kann auch am Radlweg passieren. Und da sind ja auch viele unterwegs. Und viele sind ja jetzt nicht nur ohne Licht unterwegs, sondern haben vielleicht auch noch jemanden mit, vorne auf der Stange oder hinten am Gepäckträger.
1: Oder sind in der Nacht unterwegs, vom Gasthaus nach Hause, nicht ganz nüchtern. Schwierig.
0: Ja, Lorenz Filler war bei uns oder für uns bei so einem Planquadrat dabei.
9: Einen schönen guten Morgen. Neben mir ist Fahrradpolizist Christoph Kummerer. Was machen wir denn heute?
10: Ja, guten Morgen. Wir machen heute Kontrolle bei Radfahrern und schauen einmal, ob alles richtig in Ordnung ist und ob die Radl gut ausgestattet sind und ob die Radfahrer auch fit sind.
9: Und auf was achten Sie da genau?
10: Ich schaue beim Radl grundsätzlich einmal drauf, passt die Ausrüstung des Fahrrades, ist alles da, was man drauf haben muss, passt der Lenker, wirkt der Lenker irgendwie beeinträchtigt oder gefährlich und dann läuft es so diesen Filter durch und wird dann fallweise angehalten und kontrolliert.
11: Stopp, danke. Wunderbar, 0,0.
12: Kann nicht anders sein.
11: Ja, danke.
9: Wie wird man denn wahrgenommen als Fahrradpolizist?
10: Durchwegs positiv, weil man eben dem Radfahrer auf Augenhöhe begegnen kann und der normale Radfahrer einfach Tipps oder auch kleine Maßregelungen viel besser annimmt von einem gleichwertigen Verkehrsteilnehmer als von einem Autofahrer.
9: Mittlerweile sind schon einige Radfahrer bei uns vorbeigekommen. Wie ist denn die Bilanz bisher?
10: Ja, wir haben eine ganz durchmischte Bilanz bis jetzt. Wir haben Ausrüstungsmängel beanstanden können. Wir haben Radfahrer, Radfahrerinnen beim Telefonieren erwischt und unterschiedlich je nach Einsichtigkeit abgemahnt oder angezeigt.
9: Ihr Blaulicht haben Sie am Fahrrad zwar nicht immer dabei, aber aufpassen sollte man trotzdem.
0: Ja, Blaulicht, das könntest du dazulegen. Dann brauchst du das andere Licht nicht mehr.
1: Dann kann man mich von Weitem sehen.
0: Ja, genau. Da, da, da. Die Anna, die ist da.
1: Diese Action

0: Michael Patrick Kelly für Ihren Mittwochmorgen, 8.30 Uhr, halb neun, Zeit für die Neuigkeiten. Im Studio ist Andreas Kimmeswenger.
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2: In Kärnten dürfte es, wie auch im übrigen Österreich, heuer keine Gelsenplage geben. Grund dafür sind die Trockenheit und Temperaturschwankungen, sagt Insektenforscher Christian Wieser.
3: Also die brauchen jedes Jahr viel Niederschläge und hohe Temperaturen zur Entwicklung. Das Problem ist aber, dass bereits sehr früh im Frühling es sehr warm wird, die Tiere aktiv werden und die Brut eigentlich bei der nächsten Kälteperiode draufgeht.
2: Besser mit der Trockenheit zurechtkommen, bremsen und auch die eingeschleppte asiatische Tigermücke. Sie werde sich bei uns weiter ausbreiten, ist der Biologe Christian Wieser überzeugt. An der Drau bei Dullach hat die Polizei bei der Kontrolle eines Kajütenbootes bei einem 43-jährigen Mann und seiner 42-jährigen Begleiterin Suchtmittel und Suchtgiftutensilien sichergestellt. Beide werden nach Abschluss der Ermittlungen angezeigt. Und die Unwetter mit Starkregen und Sturmböen haben gestern zu zahlreichen Feuerwehreinsätzen geführt. Besonders betroffen waren die Bezirke Klagenfurt-Land, Villachland und Feldkirchen. Immer wieder haben umgestürzte Bäume Straßen blockiert und wurden Keller überflutet. Größere Schäden wurden aber nicht gemeldet. Den meisten Niederschlag gab es gestern in Pörtschach am Wörthersee mit 41 Litern auf dem Quadratmeter. Und auch heute muss man da und dort mit kräftigen Niederschlag rechnen, Anna.
4: Ja, der Schwerpunkt liegt dabei. Zunächst über dem Bergland. Gegen Abend steigt dann auch im Klagenfurter Becken das Gewitterrisiko. Am Vormittag scheint noch die Sonne und es ist verbreitet trocken. Höchstwerte 26 bis 31 Grad. 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Alles ruhig soweit. Gute und vor allem sichere Fahrt.
0: Bei der Fußball-Weltmeisterschaft steht seit dem Abend der erste Finalist fest. Die Spanier, die haben die Franzosen gleich mal abgefertigt mit 2:0. Heute ab 21 Uhr Halbfinale Nummer 2, England gegen Argentinien. Was der Waschi dazu sagt, das hören Sie bei uns in wenigen Minuten hier in der Morgenshow. Und die weiteren Meldungen vom Sport jetzt von und mit Lukas Schelander.
5: Auch abseits der Fußball-WM tut sich einiges. Der Kärntner Bundesligist WRC hat gestern sein Trainingslager in Mariaalm beendet. Bevor es kommende Woche dann mit dem ersten Pflichtspiel im Cup so richtig losgeht, steht übermorgen noch ein Testspiel an. Die Lavantaler treffen auf Kapfenberg und da findet auch das große Fan-Opening in der Lavantal Arena statt. Eishockey. Während es noch ein wenig dauert, bis die neue Saison der heimischen Liga beginnt, halten sich am Eis der Heidi Horten Arena in Klagenfurt zahlreiche internationale Stars fit. Unter anderem der Klagenfurter NHL-Export Marco Kasper und JJ Peterka von den Boston Bruins. Beide sind am Wochenende auch bei der Sunshine Hockey League in Ferlach im Einsatz. Leichtathletik. Marlene Staudacher vom LAC Klagenfurt fährt zur U20-Weltmeisterschaft in die USA. Die Möllbrücknerin startet im Bahngehen über 5000 Meter. Für Österreich ist das eine Premiere. Erstmals ist der ÖLV bei einer U20-WM im Bahngehen vertreten.
6: Und Radsport. Der Klagenfurter Marco Haller wird bei der 10. Etappe der Tour de France gestern 123. Den Sieg holt sich der gesamtführende Tadej Pogacar. Heute steht Etappe 11 an.

0: Der Europameister ist fix im großen WM-Finale, doch wer kommt dazu? Die Entscheidung heute Abend.
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0: Das nächste Spitzenspiel steht an heute Abend ab 21 Uhr. Waschi, England gegen Argentinien.
2: Wirklich wieder ein Kracher, der uns erwartet. Und die Ausgangssituation ist eigentlich jene, dass Argentinien derzeit die Mannschaft ist mit den meisten Toren, die sie erzielt hat, nämlich 17, 6 Gegentore erhalten hat und England hat nur 13 Tore geschossen, aber auch nur 6 Gegentore erhalten. Damit eigentlich ein Spiel auf Augenhöhe.
0: Vor allem, wenn man sich die letzten Partien von Argentinien anschaut, da sind immer 3 Tore gefallen. 3:2 gegen Kap Verde, dann 3:2 gegen Ägypten und 3:1 gegen die Schweiz. Also fallen heute wieder 3 Tore, das ist wahrscheinlich auch eine Frage.
2: Ja, es schaut so aus, dass diese Mannschaft Argentinien, der Weltmeister, man muss sagen, es ist noch immer der Weltmeister, sehr kompakt spielt. Mir gefallen sie sehr, sehr gut in der Defensive, weil sie jeden Ball herausspielen. Und dann haben sie natürlich auch noch Messi, aber es ist nicht mehr Messi alleine, der diese Mannschaft ausmacht, sondern es ist dieser Kampfgeist, diese Euphorie, ein Spiel gewinnen zu wollen und trotzdem den Gegner zeitweise noch am Leben halten zu wollen, das macht diese Mannschaft so aus und das macht es auch so kompliziert, dass sie dann so Ergebnisse haben, wo sie Tore zulassen, aber auch doch immer wieder ein Tor mehr schießen als der Gegner.
0: Du schaust ja mit einem anderen Blick, kann man sagen, auf diese Partie. Was haben die Engländer, was die Argentinier dafür nicht haben oder anders machen?
2: Ja, die Engländer sind eine sehr kompakte Mannschaft, ähnlich. Sie spielen natürlich ein bisschen den europäischeren Fußball. Sie sind mehr auf Ballhalten interessiert und wollen aber auch sehr zielstrebig zum Tor kommen. Das ist eigentlich die Stärke der Engländer. Und was die Engländer natürlich ausmacht, dass sie Kane und Bellingham jetzt haben in ihren Reihen, beide zwei Superspieler, die natürlich ein Spiel entscheiden können und sehr kampfbetont auch spielen werden. Und das ist eigentlich kein Unterschied zu den Argentinien, sodass dieses Spiel ein anderes Spiel sein wird als Frankreich gegen Spanien. Und darauf können wir wirklich große Hoffnungen setzen, dass es uns ein Finale erwarten wird am Sonntag, das unterschiedliche Fußballkulturen uns zeigen wird.
0: Welches Finale wünschen wir uns? Spanien gegen England oder Spanien gegen Argentinien?
2: Persönlich hätte ich vielleicht eine Präferenz, aber ich glaube, man sollte nicht Präferenzen haben, sondern beide Paarungen wären toll. Also ob jetzt Spanien gegen England spielt, das wäre eine Wiederholung des EM-Finales. Oder ob Spanien gegen Argentinien spielt, das wäre ein Spiel gegen den Weltmeister, der Europameister gegen den Weltmeister. Also beide Partien haben großen Charme und beide Nationen, Argentinien oder England, würden es verdienen, der Finalgegner einer so großartigen Mannschaft von Spanien zu werden.
0: Ja, wir sind gespannt. Halbfinale Nummer 2, England gegen Argentinien, heute ab 21 Uhr. Danke vielmals, Waschi Mertl.
2: Danke vielmals.
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0: Ein absoluter Evergreen von den Eurythmics, Sweet Dreams, an diesem Mittwoch, 8.51 Uhr. Viele, viele Künstler, Künstlerinnen und nur 11 Minuten Zeit.
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0: Am kommenden Sonntag steigt das große WM-Finale und zum allerersten Mal gibt es auch eine Halbzeitshow, also wo dann Künstlerinnen und Künstler auftreten. Allerdings, diese Halbzeitshow ist nur oder wird nur 11 Minuten lang sein.
2: Richtig, 4 Minuten Aufbau, 4 Minuten Abbau, 11 Minuten Show, um die Halbzeitpause nicht irgendwie hinauszuzögern und zu verlängern. Stars sind aber dabei, wie Justin Bieber, Shakira, Coldplay-Sänger Chris Martin. Madonna. Also ich weiß nicht, wie sich das in 11 Minuten ausgehen soll. Es wird angeblich getanzt, gesungen, gelacht, sagt Chris Martin. Und ich freue mich schon drauf. Also ich bin gespannt, ich werde mir das auf alle Fälle anschauen. Die wollen insgesamt 100 Millionen Euro, Dollar einnehmen für weltweite Bildungs- und Fußballprojekte.
0: Tolle Aktion, muss man sagen.
2: Ja.
0: Und wenn es zu Hause auch nur 11 Minuten dauern soll, kann man sagen, ja, so als WM-Halbzeitshow. Sozusagen. Tom Cruise, den kennen wir, den lieben wir, ein großartiger Schauspieler. Doch ja, so wie er jetzt in einem Kinofilm dann zu sehen sein wird, so haben sie noch nie gesehen. Also mir erinnert dieses Foto und dieser Trailer so ein bisschen an Sky Dumont aus dem Film Schuh des Manitou.
2: Es ist eine schwarze Komödie, die Komödie Digger, die dann in den Kinos zu sehen sein wird. Und er ist zu sehen mit einem Bauchansatz und schütternden grauen Haaren. Er schaut alt aus. Ich hätte ihn nicht erkannt, wenn ich nicht wüsste, dass es er ist. Und ich bin gespannt, er stellt einen Ölbaron dar, der sich als Retter der Menschheit beweisen muss, nachdem er eine Katastrophe ausgelöst hat. Ich glaube, ein relativ witziger Film.
0: Ja, vor allem hat er ein dickes Bäuchlein, so wie viele nach einer Grillerei, die sie viel gegessen haben.
2: So. Oder so ein bisschen Bierbauch. So,
0: ja, genau.
2: Könnte es auch sein.
0: Weihnachtsmann, könnte man auch dazu sagen. Jürgen Drews, wir lieben ihn alle, den König von Mallorca, den Onkel Jürgen. Ich muss sagen, ein so sympathischer Mensch. Habe ihn gerade auch wieder getroffen in Kitzbühel vor wenigen Wochen. So sympathisch unterwegs und auch immer noch so fit mit seinen 81 Jahren. Er war jetzt wieder in der Öffentlichkeit unterwegs. Dieses Mal sogar mit dem Rollator.
2: Ja, aber er ist nach wie vor fit, sagt er. Wenn er aber länger stehen muss, dann braucht er ihn hin und wieder, den Rollator zur Sicherheit. Und er hat ja eine Nervenkrankheit, deshalb fängt es dann immer in die Füße an zu kribbeln und man hat so ein Taubheitsgefühl. Aber er hat gesagt, er hat es im Griff, er hat keine Schmerzen und wir wünschen ihm alles Gute.
0: Ein toller Mann und passend dazu würde ich sagen, spielt man jetzt, oder? Den Onkel Jürgen. Jürgen Drews, ein Bett im Kornfeld, 8.54 Uhr.

0: kurz vor 9 am Mittwoch. Wir begrüßen Sonnenschein Patricia Jordan bei uns im Studio. Einen schönen Vormittag. Servus.
1: Hallo ihr Lieben, schönen Vormittag oder guten Morgen, je nachdem wie ihr euch fühlt.
0: Schönen Vormittag. Gute Nacht. Hast das Wanderoutfit schon an. Gehst du jetzt wandern?
1: Ja, ich gehe wandern. Es findet nämlich am Samstag der Landesalmwandertag in Reisach statt. Und der Geltaler Almkäse feiert auch 30 Jahre Jubiläum. Und da haben wir gedacht, da muss ich mal gleich meinen Rock anziehen und meine Ballerinas zum Wandern gehen.
0: Sie wandern mit, ab 9 mit Patricia Jordan.
1: Viel Spaß.
0: Viel Spaß und noch einen schönen Tag.
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3: Am Mikrofon Christina Kreuz. Junge Menschen in Österreich haben nicht alle dieselben Chancen auf eine gute Ausbildung. Viel hängt davon ab, wie junge Erwachsene finanziell dastehen. Zu dem Schluss kommt das Jugendmonitoring der Arbeiterkammer. Die Arbeiterkammer fordert deshalb Gegenmaßnahmen. Viktoria Waldhäusl berichtet.
4: Rund 60.000 Jugendliche bis 25 Jahre waren laut AMS im Juni arbeitslos oder in Schulung. Das ist zwar geringfügig weniger als zuletzt, wo die Arbeitslosenzahlen insgesamt gestiegen sind, für die Arbeiterkammer sind es trotzdem zu viele, denn bei der am Arbeitsmarkt wichtigen Bildung wachse gerade die Ungleichheit zwischen finanziell besser und schlechter gestellten Jugendlichen, sagt Ilkim Erdost von der Arbeiterkammer. Sie fordert daher:
5: Es ist nicht nur sozusagen die öffentliche Hand, die hier gefordert ist. Auch Unternehmen sind gefordert, Lehrausbildungsplätze zur Verfügung zu stellen in die berufliche Aus- und Weiterbildung ihrer Mitarbeiterinnen und auch ihrer jungen Mitarbeiterinnen zu investieren.
4: Zumindest in einem Punkt übersteigt das Angebot der Unternehmen aber bereits jetzt die Nachfrage. Laut AMS gibt es derzeit weitaus mehr offene Lehrstellen als Lehrstellensuchende.
3: Das US-Militär hat seine angekündigte Seeblockade gegen iranische Häfen und Küstengebiete gestartet. Schiffe werden dadurch daran gehindert, iranische Häfen oder Küstengebiete anzusteuern oder von dort wegzufahren. Das US-Militär flog außerdem eine neue Angriffswelle auf iranische Ziele und der Iran nahm seinerseits US-Ziele in der Region ins Visier. Die Waldbrände nahe der französischen Hauptstadt Paris im Wald von Fontainebleau sind nach mehr als 48 Stunden unter Kontrolle. Laut zuständiger Staatsanwältin wurden die Feuer teils gelegt. Auch ein freiwilliger Feuerwehrmann soll verantwortlich sein, wie Katharina Wagner berichtet.
6: Zwei Verdächtige wurden schon am Montag festgenommen, ihre Untersuchungshaft gestern verlängert. Einer von ihnen soll einen Brand mit einer unachtsam weggeworfenen Zigarette ausgelöst haben. Ein anderer, ein 18-jähriger freiwilliger Feuerwehrmann, einen Brand absichtlich mit Feuerzeug und Benzin gelegt haben. Viele Bewohner von Fontainebleau sind bestürzt. Er könne nicht verstehen, dass ein Feuerwehrmann so etwas tun könne, sagt ein Mann. Eine Anwältin, die bereits öfter diese Art von Mandanten vertreten hat, erklärt:
7: Sie glauben, dass sie als qualifizierte Experten das selbstgelegte Feuer selbst wieder löschen können und dann als Retter gefeiert werden.
6: Seit Monatsanfang wurden in Frankreich insgesamt 59 Männer festgenommen, die für Brände verantwortlich sein sollen. Zwei Drittel von ihnen sollen die Feuer absichtlich gelegt haben.
3: An der Grenze zwischen der britischen Exklave Gibraltar und Spanien gibt es nach mehr als einem Jahrhundert ab heute keine Kontrollen mehr. Möglich wurde der Schritt durch das im Februar vereinbarte Abkommen zwischen der Europäischen Union und Großbritannien, das nun gilt. Das waren die Nachrichten mit Christina Goenz.
1: Willkommen zum Wetter in Kärnten. Am Vormittag ist es noch verbreitet trocken und sonnig, aber immer wieder ziehen auch schon Wolken durch und am Nachmittag werden die Quellwolken mehr und das Schauer- und Gewitterrisiko steigt vor allem im Bergland wieder an. Verbreitet gewittrig dürfte es aber später am Nachmittag auch bis in die Nacht hinein zum Donnerstag werden. Lokal können die Gewitter heute wieder kräftig ausfallen. Höchstwerte 26 bis 31 Grad aktuell, 23 Grad in Ferlach und St. André im Lavantal, 22 Grad in Klagenfurt und Völkermarkt. Dann haben wir in Friesach 21 Grad, in Hermagor und Lienz 19, 17 Grad in Ariach und 15 am Katschberg. Morgen am Donnerstag, da gibt es nach Auflösung von Restwolken wieder mehr Sonne. Am Nachmittag sind Quellwolken mit dabei, es bleibt aber aus heutiger Sicht trocken. Höchstwerte morgen bis zu 32 Grad. sicher unterwegs mit Radio Kärnten, 9 Uhr und 4 Minuten und auf Kärntens Straßen. Kommen Sie gut voran, soweit sind uns keine Störungen gemeldet worden. Bitte anrufen, sollte sich das ändern. 0800 600 601. Wir wünschen eine gute Fahrt.
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1: Ja, wie schön, dass Sie auch da sind. Heute am 15. Juli. Ich bin zurück aus dem Urlaub und ja, meine Urlaubsstimmung ist irgendwie immer noch da und es liegt unter anderem auch an der Musik, die wir uns heute Vormittag gemeinsam anhören. Kleine Vorschau auf diese Stunde. Wir haben Tina Turner, Helene Fischer habe ich gesehen, aus Kärnten Matt Acoustics, aus Italien Giovanotti und jetzt ein Klassiker aus den 80ern für uns von Toto, Africa. Schönen Mittwochvormittag.
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0: Aber wie sieht das in Zeiten der Teuerung und auch der Kartenzahlung aus? Marie Jost und Patrick Schuster haben sich für uns umgehört.
1: Ja, schon, also eigentlich immer.
2: Auf jeden Fall geben. Die Leute, die arbeiten da ja auch hart und dem muss man auf jeden Fall das auch entlohnen. Immer mindestens 10% und wenn der Service besser war, dann auch gerne mal ein bisschen mehr.
3: Ich versuche eigentlich immer Trinkgeld zu geben. Also ich habe selbst schon oft in der Gastro gearbeitet und ich weiß, wie sehr man sich über das freut und wie wichtig das da ist.
4: Immer auf jeden Fall gehört dazu zur Gastfreundschaft da, aber genauso auch einfach zur Wertschätzung gegenüber dem Personal und auch der Dienstleistung.
5: Also ich finde, man sollte schon was geben, aber ich glaube, es kommt da immer darauf an, erstens, wo ich bin und zweitens, es kommt darauf an, wie gut ich bedient werde.
1: Kommt darauf an, wohin ich essen gehe und wie der Service jetzt wirklich ist, weil es gibt ja schon Restaurants, da hat man mehr Service, dann gebe ich schon so 5 bis 10 Euro Trinkgeld. Aber wenn ich jetzt nur so irgendwohin was trinken gehe und vielleicht eine Kleinigkeit ist, so 2-3 Euro.
6: Wenn der Service passt, gebe ich schon Trinkgeld, 10-15%.
1: Und das, was halt überbleibt, sage ich mal, passt schon.
7: Bin schlecht im Rechnen, aber so 10% schaue ich immer, dass ich ungefähr hinkomme.
8: Kommt drauf an, also ich gebe immer 3-5 Euro.
4: 10%, da würde ich mal sagen, hat sich so eingebürgert bei mir. Aber wenn es aber wirklich mal über die Maßen drüber auch mal wirklich gut war, oder auch persönlich, also gehört ein bisschen mehr dazu, dann auch gern mehr.
5: Sag mal, wenn du irgendwo Kaffee trinken oder so gehst, so 1-2 Euro. Und jetzt beim Essen so bis zu, ja, ich sage mal, meistens nicht mehr als 5 Euro.
3: Ich schaue meistens, dass ich zu 10% gebe. Und wenn jemand besonders nett ist, dann gebe ich mehr. Ich gebe nur nichts, wenn jemand total unfreundlich ist. Aber sonst eigentlich immer.
0: Kann man auch nachvollziehen. Aber 10 Euro Trinkgeld, sehr großzügig. In England zum Beispiel, da ist das Trinkgeld in vielen Restaurants schon in der Rechnung inkludiert. Das macht die Sache eigentlich für Gäste und für Servicepersonal manchmal auch ein bisschen einfacher. Die sind schon einen Schritt voraus.

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2: Ich hätte gerne in der Kaffeepause von Paul Simon, seinem Graceland, hätte ich gern Homeless. Erika Hofer, danke.
0: Wir sagen danke.

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0: 9:30 Uhr.
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3: 2025 hat die Zahl der Motorradunfälle in Österreich einen neuen Höchststand erreicht. Das zeigt eine Auswertung des Kuratoriums für Verkehrssicherheit. Das Risiko, beim Motorradfahren verletzt zu werden, ist unter Berücksichtigung der Fahrleistung rund 37 Mal so hoch wie mit einem Auto. Gleichzeitig zeigen aktuelle Erhebungen, dass 45% der Motorradfahrenden keine angemessene Schutzkleidung tragen. Am Weißensee ist eine vierköpfige Familie aus Deutschland gestern Nachmittag bei einer Wanderung in Bergnot geraten. Die vier waren auf der Nagleralm unterwegs, als sie in ein heftiges Unwetter gerieten. Auf dem aufgeweichten, rutschigen und steilen Weg konnte die Familie, alle trugen Sandalen, nicht mehr weiter. Ein Beamter der alpinen Einsatzgruppe der Polizei stieg gemeinsam mit einem Bergretter zur Familie auf und brachte sie völlig durchnässt, aber unverletzt ins Tal. Immer mehr Kärntnerinnen und Kärntner geraten in die Schuldenfalle. 580 Frauen und Männer haben sich allein heuer bei der Schuldnerberatung bereits gemeldet. Ein neuer Rekord bei Erstberatungen. Und damit zum Wetter und zur Patricia. Du hast sonnige Aussichten, aber nicht nur.
0: Nicht nur, es gibt auch Wolken, die mischen schon jetzt am Vormittag mit und dann am Nachmittag nimmt das Schauer- und Gewitterrisiko in ganz Kärnten zu. Davor steigen die Temperaturen auf 26 bis 31 Grad. Sicher unterwegs mit Radio Kärnten, 9.31 Uhr und da kommen Sie soweit überall gut voran. Möge es so bleiben, gute Fahrt.
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0: Genau, wenn Sie das auch so sehen wie Matakustiks, in Friesach, Friesach und in Sittersdorf, da wird heute besonders viel und oft geschmust und gepuzzelt.
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0: Viele Bussis für die Irmgard Fritzenwanker aus Friesach. Alles, alles Gute, Frau Fritzenwanker, zum heutigen Geburtstag. Das wünschen der Gerhard, die Schwester Margareta und die Kinder Melanie und Nathalie, dann der Schwager und die Schwägerin, das Enkelkind Annalena gratuliert, der Schwiegersohn Uwe, die Patenkinder Christina und Mario, Michi und Dunja, David und auch der Ex-Schwiegersohn Sven gratuliert von ganzem Herzen. Bleiben Sie gesund und von Herzen die allerbesten Glückwünsche von der ganzen Familie. Für Kerstin Schneeweiß, die beste Freundin aus Friesach, die zauberhafteste Geburtstagsglückwunschkandidatin heute, steht hier, liebe Frau Kerstin Schneeweiß, von Herzen alles, alles Liebe und Gute. Bleiben Sie gesund, bleiben Sie munter, bleiben Sie sich selbst und vor allem die besten Grüße und Gesundheit. Das wünscht die Bestie Martina vom Müllnerhof. Und liebe Frau Isabella Augustin in Sittersdorf, alles, alles Gute auch Ihnen zum heutigen Geburtstag. Das wünschen Ihr Mann Gerald, die Kinder Marcel und Domenica und Sarah. Bleiben Sie gesund, liebe Frau Augustin, und haben Sie noch einen schönen Ehrentag. Lassen Sie sich feiern und busseln. Alles, alles Gute auch von uns, vom gesamten Radio Kärnten-Team.

0: Ich hoffe, Ihr Mittwochvormittag ist genauso entspannt, wie er hier klingt bei Chris Christoffersen in Radio Kärnten. Loving Her Was Easier.
1: Heute Abend wird es ein bisschen weniger entspannt, aber immerhin schön.
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1: Musikalisch abwechslungsreich wird's heute Abend in Suecach Einspieler Center um 20 Uhr. Da spielen Don Schweinig und Joscho Stefan und zwar im Rahmen der Suecacher Malerwoche. Dann gibt's auch ein Konzert heute im Landhaushof in Klagenfurt. Das spielt die Polizeimusik Kärnten. Beginn ist um 20 Uhr. Musikalisch geht's weiter im Geiltal. Ein Konzert von Die Strottern und Blech auf der Terrasse des Landeskrankenhauses Lars Kötschach-Mauten. Beginn ist um 19 Uhr. Die Theatergruppe Leasing, die bringt heuer wieder ein sehr amüsantes Lustspiel auf die Bühne. Eine Leiche, deine Leiche. Die Komödie wird heute um 20.15 Uhr in Leasing im Lesachtal aufgeführt. Dann gibt es auch am Katschberg ein Familientheater, am Katschberg eben, mit dem Titel Samira und der Schatz des Berges. Beginn ist heute um 16 Uhr und zwar in der Klimaarena Bergnest am Katschberg. In Feld am See finden die Fischgenusswochen statt. Da gibt es heute auch gutes Programm ab 18 bis 24 Uhr. Four Tunes spielen da ab 19 Uhr. Und Blutspenden können Sie heute im Volkshaus Landskron von 15.30 Uhr bis 20 Uhr, dann im Mehrzweckhaus in Zlan und auch im Stadtsaal in Hermagor, da können Sie Blut spenden, auch jeweils von 15.30 Uhr bis 20 Uhr.
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0: 9.59 Uhr und 37 Sekunden. Das heißt, wir gehen gleich in die Nachrichten aus aller Welt.
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2: Am Mikrofon Christina Kreuz. Die anhaltende Trockenheit verschärft die Lage für viele steirische Viehbauern. Auf zahlreichen Almen und Wiesen fehlt dringend benötigter Regen. Welche Folgen das inzwischen hat, darüber berichtet Daniel Neuhauser.
3: Was auf den Weiden fehlt, fehlt später auch im Futterlager. Wegen der anhaltenden Trockenheit wächst auf den Almen und Wiesen kaum noch Gras nach. Anton Hoffellner, Obmann des steirischen Almwirtschaftsvereins.
4: Wir haben jetzt auf den Wiesen schon immer größer werdende braune Flecken und das ist, was eigentlich jetzt eine gute Futtergrundlage sein sollte.
3: Damit geraten viele Betriebe zunehmend unter Druck. Reicht das Futter nicht mehr aus, bleiben oft nur wenige Möglichkeiten.
4: Entweder fast Futter zu kaufen oder eben Futtervorrat, der nochmals im Winter gedacht ist, jetzt schon nutzen und hernehmen, dass die Tiere eben versorgt sind. Oder eben, wenn es kritisch ist, sogar Not verkaufen muss.
3: Für eine nachhaltige Entspannung brauche es jetzt flächendeckende Niederschläge. Bis dahin müssten Tiere vermehrt Randbereiche der Almen abweiden, so Hoffellner, die normalerweise kaum genutzt werden und schwer erreichbar sind.
2: Nach dem verheerenden Doppelerdbeben in Venezuela vor 3 Wochen ist die Zahl der Todesopfer auf mehr als 4.700 gestiegen. Mehr als 16.700 Menschen wurden verletzt. Zur Zahl der Vermissten machen die Behörden weiterhin keine Angaben. Nach Schätzungen der Vereinten Nationen könnte sie aber bei bis zu 50.000 liegen. Fast 4 Tage lang ist nach einem abgängigen 14-jährigen Oberösterreicher aus Nahen im Müllviertel gesucht worden. Der Jugendliche ist am Samstag verschwunden. Jetzt gibt es aber Entwarnung, er ist am Abend wieder aufgetaucht. Jetzt jedoch nicht in Nahen, sondern sehr weit vom Müllviertel entfernt, wie Elisabeth Hufnagel berichtet.
5: In Vorarlberg ist der Jugendliche gestern Abend wieder aufgetaucht, heißt es heute von der Polizei. Wie er dorthin gekommen ist und was er dort gemacht hat, ist nicht bekannt. Der Jugendliche ist jedenfalls wohlauf. Eine gute Nachricht für seine Freunde und seine Familie, die um ihn gebangt haben. Samstagabend ist der 14-Jährige laut Polizei von zu Hause weg. Er hat sein Elternhaus ohne Handy und Geldbörse verlassen und auch nicht gesagt, wohin er geht. Sein Vater hat ihn später bei der Polizei als vermisst gemeldet. Die Suche im Bezirk Perg ist jedoch vergebens gewesen, denn der 14-Jährige ist eben nach Vorarlberg.
2: In Kuba läuft die Stromversorgung nach dem 3. landesweiten Stromausfall teilweise wieder. Allerdings wurden am Abend erst 16% der Haushalte in der Hauptstadt Havanna wieder mit Strom versorgt, wie das staatliche Elektrizitätsunternehmen mitteilt. Grund für den Stromausfall sei ein technisches Problem in einem Kraftwerk gewesen. In Kuba war gestern Vormittag landesweit der Strom ausgefallen. Das waren die Nachrichten mit Christina Kreuz.
0: Wir kommen zum Wetter in Kärnten. In den meisten Landesteilen scheint die Sonne. Am Nachmittag werden die Quellwolken mehr und auch das Schauer- und Gewitterrisiko steigt vor allem im Bergland wieder an. Verbreitet gewittrig dürfte es aber erst später am Tag bzw. bis in die Nacht zum Donnerstag werden. Lokal können die Gewitter auch wieder kräftig ausfallen. Höchstwerte heute bis zu 31 Grad, aktuell 24 in Ferlach und in St. André im Lavantal, 23 Grad bei Ihnen in Friesach und in Klagenfurt, 22 in Villach und St. Veit an der Glan und 14 Grad am Dobratsch. Morgen am Donnerstag gibt es nach Auflösung von Restwolken wieder mehr Sonne. Am Nachmittag sind Quellwolken dabei, es bleibt aber trocken. Die Höchstwerte erreichen morgen 26 bis 32 Grad. Sicher unterwegs mit Radio Kärnten, 10 Uhr und 3 Minuten und Sie kommen soweit überall ohne Probleme voran. Sollten Sie doch etwas entdecken, Stau oder Unfall, bitte uns anrufen und Bescheid geben, die Verkehrshotline 0800 600 601. Gute und vor allem sichere Fahrt.
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0: Und wir sprechen in dieser Stunde über die Reisacher Jochalm im Gailtal und auch über 30 Jahre Gailtaler Almkäse. Also das wird ein richtiger Almgenuss in ja, jeglicher Hinsicht. Jetzt genießen wir auch gemeinsam Musik von No Mercy. Schönen Mittwochvormittag.

0: am kommenden Samstag. Da steht eine Kärntner Alm im Mittelpunkt, nämlich die Reisacher Jochalm in der Gemeinde Kirchbach im Gailtal. Findet nämlich mittlerweile der 88. Kärntner Landesalmwandertag statt. Und heuer gibt es noch einen weiteren besonderen Grund zum Feiern, über den werden wir gleich sprechen. Was genau gefeiert wird, das weiß der Werner Baurecht, Obmann der Agrargemeinschaft Reisach-Forst, der jetzt bei uns im Studio ist. Hallo, schönen Vormittag, Werner. Darf ich du sagen, weil wir sind ja auf der Alm quasi. Heile. Und du hast mitgebracht die Dorli Ertl vom Verein Gailtaler Almkäse GU. Hallo Dorli.
1: Hallo, grüß dich.
0: Bleiben wir gleich bei Almkäse GU, das ist so das Gütesiegel. Wofür steht denn GU? Das habe ich mich eigentlich schon oft gefragt.
1: GU steht für geschützter Ursprung. Aha. Das heißt, die Region ist geschützt, dort wo das hergestellt ist. Das heißt für uns, für den Almkäse, dass man die ganze Milch, die was auf der Alm produziert wird, wird auch direkt dort verkäst. Und das ist nur, auf dieser Region gibt es diesen Gailtaler Almkäse. Mhm. Und da sind 12 Almen bei uns in der Region. Mhm.
0: Deshalb auch das Qualitätsgütesiegel, das auf eine erfolgreiche, jahrzehntelange Geschichte zurückblickt. Ja. Ihr feiert das wievielte Jubiläum?
1: 30-Jahr-Jubiläum feiern wir heuer. Ja. Vor 30 Jahren waren wirklich innovative und vorausschauende Landwirte, Senner und Sennerinnen am Werk und haben sich dafür etwas ganz Besonderes eingesetzt bei uns in der Gegend.
0: Seit wann bist du Teil dieser Familie?
1: Ich bin auch schon sehr lange Teil dieser Familie. Meine Eltern waren 1977 das erste Mal auf der Alm und eigentlich seit dieser Zeit hat mir die Alm immer wieder begleitet. Meine Eltern waren selber lang 45 Jahre auf den Almen und ich habe 10 Jahre selber eine Alm bewirtschaftet, die Rattendorfer Alm. Und und so begleitet mich jetzt derzeit, habe ich jetzt keine Alm, aber ich bin für den Verein immer noch tätig.
0: Ja, und kommst auf allen Almen herum, vor allem im Gailtal?
1: Ja, natürlich. Im Sommer bin ich viel mit dem Radl ein bisschen unterwegs. Ja. Unsere liebe Obfrau Elisabeth Buhr hat ja keine Zeit im Sommer. Die muss ja selber den guten Gailtaler Almkäse produzieren. Mhm. Und da darf ich dann ein bisschen für den Verein vermehrt tätig sein.

0: So, ich war da noch nie, es tut mir leid, aber den Alsternig kenne ich gut, Alsterniger Alm. Aber Reisach, erklär mir mal, Reisacher Jochalm, wo genau ist die?
1: Ja, zuerst einmal danke für die Einladung. Möchte mich an dieser Stelle beim Kärntner Almwirtschaftsverein herzlich bedanken, der uns die Möglichkeit bietet, im Rahmen des 88. Landesalmwandertages unsere Jochalm zu präsentieren und vorzustellen.
0: Die Reisacher Jochalm, wo, also ja. Gemeinde Kirchbach im Galtal?
1: Ja, die ist die einzig sonnseitig gelegene Alm der 12 Mitgliedsalmen. Sie liegt in der Marktgemeinde Kirchbach am Fuße des Reiskofels im Galtal.
0: Mhm. Und da wird am Samstag groß gefeiert?
1: Da wird am Samstag groß gefeiert. Und eben anlässlich des Landesalmwandertages ist auch die 30-Jahr-Jubiläumsfeier.
0: Mhm. Gibt es da die Möglichkeit, gemeinsam raufzuwandern oder fährt man da, wie kommt man da rauf?
1: Das ist alles super geplant. Die PKWs reisen an, waren den Reisach eingewiesen auf einen großen Parkplatz, waren dann mit Linienbusse zum Ausgangspunkt der Wanderung ins Reiskofelbad befördert. Mhm. Und wer möchte, kann dann die eineinhalbstündige gemütliche Wanderung in Angriff nehmen. In der Mitte ist eine Labestation vom Pferdezuchtverband und wer nur die kurze Strecke will begehen, kann mit einem Shuttlebus von da auf die Alm fahren und oben eine halbe Stunde schön spazieren und wandern.
0: Mhm. Und natürlich auch den Almkäse kosten, gell?
2: Ja, natürlich. Unbedingt muss man den kosten.
0: Wann geht's los am Samstag? Treffpunkt?
1: Treffpunkt ist ab 7.30 Uhr ist schon Anreise, dann eben die gemütliche Wanderung. Um 10 Uhr ist auf der Alm eine Andacht und dann um 11 Uhr startet der Festakt.
0: Mhm. Und warum Sie den nicht versäumen sollten, was da noch genau auf Sie wartet, das besprechen wir gleich beim Landesalmwandertag in Reisach.

0: gibt Orte, an denen schmeckt richtige Kärntner Jause einfach besser. Und meistens liegt es nicht nur an der Jause, am Käse, sondern vor allem auch an der Aussicht. Und am kommenden Samstag, da treffen beim Kärntner Landesalmwandertag genau diese Dinge zusammen, nämlich eine wunderbare Bergkulisse auf der Reisacher Jochalm und ein echter Gelterler Almkäse. Der Werner Baurecht, Obmann der Agrargemeinschaft Reisach Forst und die Dorli Ertl vom Verein Gelterler Almkäse GU. GU steht für geschützter Ursprung, sind zu Gast bei uns im Radio Kärnten Studio. Schön noch einmal, dass ihr da seid.
1: Hallo.
0: Und
1: hallo.
0: Ihr habt es verraten, auf der Alm wird Radio Kärnten gehört.
2: Freilich, da
0: immer,
2: geben die Kühe mehr Milch.
0: So soll es sein, ja. Was macht denn die Reisacher Jochalm eigentlich für den Landesalmwandertag zum idealen Veranstaltungsort, Werner?
2: Ja, erstens einmal, sie ist wunderschön gelegen. Man hat einen super Ausblick in die Karnischen Alpen zu den Nachbaralmen von Blöckenboss bis oben. Fast bis zwei habe ich eigentlich.
0: Fast, ja. Ja. Gemeinde Kirchbach im Gailtal ist das, gell?
2: Jawohl.
0: Die Alpen, genau.
2: Ja. Ja, und unser Vorgänger Obmann mit seinem Ausschuss hat beim letzten offiziellen Käseanschnitt eigentlich Interesse bekundet, den Almwandertag abzuhalten. Und so haben sie sich beim Sepp Obweger damals gemeldet und haben mit ihm das abgesprochen. Und so sind wir praktisch zum Hankus gekommen und wollen das Fest veranstalten und wollen auch uns bemühen, damit das super abläuft.
0: Ja, weil auch natürlich die Almwirtschaft einen wichtigen Beitrag zum Naturschutz beiträgt und zur Erhaltung unserer Kulturlandschaft, muss man auch dazu sagen. Gell? Und auf 12 Almen, hast du gesagt, Dorli, oberhalb der Dörfer vom Gailtal wird bis heute der europaweit geschützte Gailtaler Almkäse GU von den Almsenner und Sennerinnen hergestellt. Und der Gailtaler Almkäse, der ist ja weit über Kärnten hinaus bekannt. Was unterscheidet denn den von den anderen Käsesorten?
1: Naja, der unterscheidet sich, dass es direkt auf der Alm die Rohmilch verarbeitet wird. Und die Kühe kommen von ganz vielen verschiedenen Bauern, von den Agrargemeinschaften auf die Alm. Also haben wir ja auch eine Diversität bei den Kühen auf den Alm vorhanden. Und aufgrund unseres Klimaverhältnisses sind wir schon leicht ein bisschen italienisch angehaucht, würde ich sagen. Wir sind zur italienischen Grenze. Mhm. Und der Käse hat eine Naturrinde. Also wir behandeln den Käse, er wird nicht behandelt, also es bleibt die Naturrinde. Mhm. Und das ist vergleichbar wie ein Montasio oder Parmesan von Italien.
0: Und den kann man kosten.
1: Ja, und natürlich jeder Senner und jede Sennerin hat seine eigene Handschrift und sein eigenes seine eigene Methode zur Herstellung. Und da schmeckt einfach der Käse auf jeder Alm ein bisschen besonders und einzigartig.
0: Ja, und den Gailtaler Almkäse kann man eben am kommenden Samstag kosten auf der Reisacher Jochalm. Noch einmal zum Abschluss ein Blick eben auf Samstag. Wann und wo genau geht's los? Sollte es stark regnen, und an dieser Stelle sei erwähnt, wir brauchen eigentlich den Regen, es ist viel zu trocken auf den Kärntner Almen, aber sollte es stark regnen, wird er verschoben. Nach aktuellem Stand der Dinge findet aber der Wandertag statt, Werner.
2: Ja,
0: jetzt haben wir Sirenenalarm, da werden wir auch in 4 Minuten darüber in Radio Kärnten berichten bei Andreas Kiemeswenger in den Nachrichten, ganz aktuell hier bei uns in Radio Kärnten. Aber noch kurz, lieber Werner.
2: Ja, es findet statt. Das Wetter sollte es soweit halten, falls richtiger Gewitter drüber ziehen sollte, haben wir eine Zelte aufgestellt. Mhm. Und wir sind da eingestellt drauf, bauen heute am Abend schon die Zelte auf und richten alles her und freuen uns auf viele Besucher.
0: Und Besucherinnen. Und dann sage ich danke fürs Kommen, lieber Werner und Dorli. Ich wünsche euch einen schönen Landesalmwandertag am kommenden Samstag. Und wir werden Sie gleich in Kürze hier bei uns in Radio Kärnten darüber informieren, warum es in Klagenfurt aktuell Sirenenalarm gibt. Gleich in 3 Minuten hier bei uns in Radio Kärnten.

0: Was tut sich aktuell in Kärnten? Andreas Kimmeswenger aus der Nachrichtenredaktion hat aktuelle Infos für Sie.
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2: Wegen Bauarbeiten auf der italienischen Stadtstraße SS52 kommt es am Plöckenpass in den kommenden Tagen zu nächtlichen Straßensperren und weiteren Verkehrsbeschränkungen. Wie die italienische Straßenbaugesellschaft ANAS mitteilt, wird eine Steinschlagschutzgalerie verlängert. Die Straße ist in den Nächten von Donnerstag auf Freitag sowie von Freitag auf Samstag jeweils von 21 Uhr bis 6.30 Uhr früh vollständig gesperrt. Die Gemeinde Ferlach baut die Wasserleitungsinfrastruktur aus. In der gestrigen Gemeinderatssitzung wurden Investitionen in der Höhe von 155.000 Euro beschlossen. Errichtet wird eine neue Verbindungsleitung, um die Trinkwasserversorgung längerfristig sicherzustellen. Im Schienenpersonenverkehr hat das Angebot in Österreich im letzten Jahr einen neuen Rekordwert erreicht. Das zeigt der Bericht der Schienencontrol. Eine Steigerung bei den Reisenden verzeichneten die privaten Mitbewerber der ÖBB. Sie erreichen einen Marktanteil von 16%. Rückläufig ist der Gütertransport auf der Schiene. Der Marktanteil der Rail Cargo sank von 57% im Jahr 2024 auf rund 52% im Jahr 2025. Damit wieder zurück zu dir, Patricia, und zu den Wetteraussichten.
0: Da gibt es heute eine Mischung aus Sonne und Wolken am Vormittag. Am Nachmittag nimmt das Schauer- und Gewitterrisiko zu. Höchstwerte 26 bis 31 Grad. Sicher unterwegs mit Radio Kärnten, 10.31 Uhr in Klagenfurt auf der Feldkirchner Straße stadtauswärts melden Radio Kärnten-Hörer einen Feuerwehreinsatz im Bereich der Jahnstraße. Rechnen Sie hier mit Verzögerungen.
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0: 45 Minuten am Mittwochvormittag. Wir kümmern uns jetzt um Ihr Wohlbefinden.
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2: Die Leber ist unser zentrales Stoffwechselorgan und arbeitet rund um die Uhr. Gerade nach den Wintermonaten lohnt es sich, sie bewusst zu unterstützen. Das geht einfacher als gedacht. Bitterstoffe aus Lebensmitteln wie Rucola, Chicorée oder Artischocke regen die Verdauung an. Und auch ausreichend Wasser hilft der Leber bei ihrer Arbeit. Aktuelle Erkenntnisse zeigen, schon kleine Änderungen, etwa weniger Zucker und Alkohol, können die Leberwerte deutlich verbessern. Ein Tipp? Ein Salat mit Löwenzahn, Endivie und Zitronensaft schmeckt nicht nur gut, sondern ist auch ein echtes Plus für die Leber. Regelmäßige Bewegung unterstützt zusätzlich den Fettstoffwechsel der Leber. Wer Medikamente einnimmt, sollte Veränderungen immer ärztlich abklären. Bleiben Sie gesund. Alles Liebe, Ihre Christine Reiler.
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0: Menschen, die lieben ihren Geburtstag und die feiern ihn immer groß und laut. Und dann gibt es diejenigen, die am liebsten verreisen und den ganzen Trubel vermeiden. Und so unterschiedlich wir alle sind, eines haben wir wahrscheinlich schon gemeinsam. Wir freuen uns immer über ganz liebe Worte, wenn wir Geburtstag haben. Und diese Worte kommen jetzt von Herzen und teilen wir jetzt aus.
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0: Wir sagen es Frau Gertrud Sickel. Herzlichen Glückwunsch zum heutigen 80. Geburtstag. Alles, alles Liebe, vor allem Glück und weiterhin Gesundheit, das wünschen die Damen der Trachtenfrauen Sirnitz. Und wir, liebe Frau Sickel, wir von Radio Kärnten, wir schließen uns an, wie gewohnt um diese Uhrzeit, mit einem Kärntner Lied, das Kärntner Löwenquintett jetzt für Sie.

0: Wie schaut der perfekte Elfmeter wissenschaftlich gesehen aus? Diese Frage wird Isabella Bergner in der Mittagszeit beantworten. Hallo.
1: Ja, und da werden viele Hobby- und vielleicht auch Profifußballer ganz genau lauschen. Denn es ist schon nicht schlecht, wenn man sich überlegt, 50-50 ist grob die Chance. Wie könnte man diese erhöhen?
0: Ich wünsche gute Unterhaltung und wir hören uns am Nachmittag wieder. Alles Liebe.
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3: Am Mikrofon Christina Kreuz. Vor 10 Jahren hat Großbritannien für den Brexit gestimmt. Ein kleines Überseegebiet im Süden der Iberischen Halbinsel war von Anfang an dagegen. Denn Gibraltar lebt vom freien Austausch mit seinen spanischen Nachbarn. Heute können sie sich freuen, denn Gibraltar hat einen Brexit-Deal. Marin Häusermann berichtet.
4: Bei der Unterzeichnung des Abkommens lachen sie. Der EU-Vertreter, der Brite, der spanische Außenminister und der Chief Minister von Gibraltar. Es war harte Arbeit, jahrelange Verhandlungen. Jetzt gibt es für das britische Überseegebiet eine Lösung. Alle sind glücklich. Gibraltar wird de facto Schengen-Gebiet. Ab heute gelten die gleichen Regeln und Pflichten wie in Spanien oder auch in Österreich. Als Schengen-Vertreter kontrollieren die spanischen Beamten jetzt, wer per Schiff und Flugzeug in Gibraltar ankommt. Für Bürger aus Drittstaaten, auch für Briten, gilt 90 Tage visafreier Aufenthalt. Wer über Land durch Spanien anreist, kann einfach durchgehen. Die Grenzposten fallen weg. Der Brexit-Deal ist eine Erleichterung für tausende Pendler, die bisher immer ihren Pass zeigen mussten, wenn sie nach Gibraltar zum Arbeiten wollten oder nach Spanien zum Einkaufen.
3: Berichtet Marin Häusermann. Bei russischen Angriffen auf Handelsschiffe vor der Küste der Region Odessa im Süden der Ukraine sind 3 Menschen getötet worden, wie Behörden berichten. Ein Frachtschiff wurde von einer Drohne getroffen, 2 Menschen starben. Im Schwarzen Meer kam bei einem weiteren Angriff ein Kapitän ums Leben, 3 Besatzungsmitglieder wurden verletzt. Die Schiffe waren laut ukrainischen Behörden im Getreidekorridor unterwegs. Der in Summe sehr geringe Niederschlag in Österreich hat mittlerweile auch Auswirkungen auf die Donau. Diese führt derzeit in manchen Abschnitten sehr wenig Wasser, teilweise sogar so wenig, dass der Pegelstand unter einem für die Schifffahrt relevanten Schwellenwert liegt. Die Ausflugsschifffahrt ist schon eingeschränkt, wie Thomas Buchinger berichtet.
5: Die niedrigen Wasserstände würden heuer aufgrund der fehlenden Schneeschmelze und der ausbleibenden Niederschläge besonders intensiv auftreten, heißt es von der Via Donau. Nachdem man bereits im Vorjahr mit wenig Wasser zu kämpfen hatte, kommt jetzt ein weiteres, sehr trockenes Jahr dazu. Eine behördliche Sperre der Donau aufgrund von Niederwasser gibt es derzeit nicht. Laut Via Donau liegt die Verantwortung damit bei den Reedereien und den Schiffsführern. Diese müssten selbst entscheiden, ob sie fahren oder nicht. Das Schifffahrtsunternehmen DDSG Blue Danube verweiste etwa auf dessen Webseite auf einen eingeschränkten Fahrplan aufgrund des Niederwassers. Die Situation sei derzeit nicht dramatisch, meint Bernhard Schröder, Donautourismus-Geschäftsführer. Wenn die Trockenheit anhält und kein Regen kommt, dann würde das allerdings die Linienflussfahrt und auch die Flusskreuzfahrten in Bedrängnis bringen.
3: Das waren die Nachrichten mit Christina Kreuz.
1: Und wir schauen zum Kärntner Wetter. Da scheint schon bei vielen die Sonne. Am Nachmittag werden die Quellwolken. So, wir fangen noch einmal an. Am Nachmittag werden die Quellwolken dann nach und nach mehr. Und das Schauer- und Gewitterrisiko, das steigt vor allem im Bergland wieder an. Verbreitet gewittrig dürfte es aber erst gegen Abend werden. Auch in der Nacht, da regnet es zeitweise. Heute vor dem Regen bis zu 31 Grad. Im Moment zum Beispiel 26 Grad in Ferlach, 25 Grad in Friesach oder in Weitensfeld. Ebenso wie in Völkermarkt. Dann werden 24 Grad aus Klagenfurt und Villach gemeldet. Und 22 Grad in Spital sowie 21 Grad in Dellach im Drautal. Morgen geht es am Donnerstag dann nach Auflösung von Restwolken an den Seen und im Klagenfurter Becken mit viel Sonne weiter. Am Nachmittag über den Bergen wieder Quellwolken, die da mitmischen. Es bilden sich aber nur einzelne Gewitter bei Höchstwerten bis zu 32 Grad. Sicher unterwegs mit Radio Kärnten, 4 Minuten nach 11 auf Kärnten Straßen. Soweit alles im Fluss. Gute und vor allem sichere Fahrt.
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1: Ein herzliches Grüß Gott von mir. 11 Meter bis zum großen Jubel oder bis zur großen Enttäuschung. Die Angst vorm Elfmeter, die lebt in jedem Fußballer. Und wie eben der perfekte Elfmeter wissenschaftlich betrachtet aussieht, das klären wir gleich. Jetzt aber ganz in Ruhe. Wir legen einmal den Ball auf, warten auf den Pfiff des Schiris und starten mit dem King of Pop, Michael Jackson, und unvergesslich Billie Jean.

0: Stopp. Und Nick ist fertig. Und Sie ahnen schon, wo die Reise hingeht. Da sind wir schon wieder bei der wichtigsten Nebensache der Welt für viele. Noch bis Sonntag, dann ist vorbei damit. Fußball-WM. Und heute steht ja das nächste Halbfinale auf dem Programm. Wie üblich bereiten sich die Teams auch auf mögliche Strafstöße vom Elfmeterpunkt vor. Und hier fällt auf, zwei absolute Superstars der WM haben bereits gepatzt. Und zwar einmal der Franzose Kylian Mbappé, der hat einen Elfer verschossen, und der Argentinier Lionel Messi sogar zweimal. Dazu hat auch die Wissenschaft etwas zu sagen. Der Elfmeter ist nämlich ein strategisches Kräftemessen, wie es in den sogenannten Spieltheorien beschrieben wird. Mehr von Robert Czeppel.
1: Schütze gegen Torwart, einer gewinnt, einer verliert. Aus Sicht der Spieltheorie ist das ein simultanes Nullsummenspiel, soll heißen, Sieg und Verlust gleichen.

0: in die linke oder rechte Ecke schießen und der Tormann kann sich in die linke oder rechte Ecke werfen. Ja, und dann wäre das optimale Verhalten halt von beiden Kontrahenten so, dass sie mit einer Wahrscheinlichkeit von 1,5 die eine oder die andere Ecke wählen. Wichtig ist halt für den anderen unvorhersehbar zu sein. Wenn in dem Moment, wo der andere irgendwie erkennt, dass sich jemand öfters in eine Ecke wirft oder in die eine Ecke schießt, kann der andere entsprechend darauf reagieren und er hat dadurch einen Vorteil.
1: Unvorhersehbar heißt, sich so verhalten, als wäre es zufällig. Jede Abweichung vom Zufall gibt dem Gegner einen Vorteil in die Hand bzw. auf den Fuß. Auch der zeitliche Aspekt spielt eine Rolle, wenn zum Beispiel der Schütze kurz vor dem Schuss verzögert und der Torwart in eine Ecke springt, dann kann der Schütze darauf reagieren und die andere Ecke nehmen. So geschehen etwa im Match Argentinien gegen Österreich. Da hat Lionel Messi versucht, das simultane Spiel in ein serielles Spiel zu verwandeln, sagt Anton Pfaller, Amateur-Torwart und Studienassistent am Institut für Finanzwirtschaft.
2: Da haben wir beim Elfmeter gesehen, dass er versucht hat, Alexander Schlager sozusagen so lange wie möglich anzuschauen, um zu erkennen, in welche Richtung Alexander Schlager sich bewegt. Was aber Alexander Schlager sehr gut gemacht hat, war, dass er extrem lange stehen geblieben ist.
1: Und dadurch Messi gezwungen hat, selbst eine Entscheidung zu treffen, trotz Verzögerungstaktik.
2: Dadurch verliert er sowohl Präzision als auch Geschwindigkeit und hat deswegen dann zum Beispiel den Elfmeter gegen Österreich am Tor vorbeigesetzt.
1: Für jede Strategie gibt es also eine Gegenstrategie. Die Frage ist nur, wer sich wofür entscheidet.
0: Dadurch, dass die Interessen komplett entgegengesetzt gerichtet sind, muss jeder der beiden versuchen, sich so zu verhalten, dass der andere ihn nicht durchschaut.
1: Was die Theorie betrifft, sind Andrea Gaunersdorfer und Anton Pfaller einer Meinung. Nur nicht beim Weltmeistertipp.
3: Ja, Argentinien oder England, wer wird im Finale gegen Spanien dann da aufsteigen? Das wissen wir heute Nacht, ob mit oder ohne Elfmeter.

0: Shania Twain um 11.21 Uhr in Radio Kärnten. Und jetzt, zack, auf hier auf die Berg. Da zieht's uns hin. Aber nicht nur uns. Um die Erhaltung der Wege und Hütten, da kümmern sich ja die alpinen Vereine, die immer wieder mit neuen Herausforderungen konfrontiert sind. Sei es einerseits, weil man keine Pächter mehr findet, etc. etc. Und dann gibt's noch eine Informationskampagne gegen Bettwanzen. Denn die breiten sich weltweit aus und die machen auch nicht vor den heimischen Hütten Halt. Veronika Mauler berichtet.
1: Die Bisse von Bettwanzen sind zwar nicht gefährlich, sie hinterlassen aber juckende rote Punkte auf der Haut. Vergangenes Jahr sind beim Alpenverein Verdachtsmeldungen eingegangen. Heuer reagiert man gemeinsam mit den Alpenvereinen in Südtirol und Deutschland mit einer Aufklärungskampagne zum richtigen Umgang mit den Insekten. Bettwanzen können über die Kleidung und das Gepäck mitgeschleppt werden. Beides sollen Wanderer auf Hütten im Idealfall in verschließbaren Beuteln aufbewahren. Rucksäcke sollen nicht auf Betten oder in deren Nähe gelegt werden. Vor und nach einer Tour sollte die Kleidung kontrolliert werden, indem man sie etwa über der Badewanne ausschüttelt. Verdachtsfälle müssen sofort gemeldet werden, damit auch das Hüttenteam Bescheid weiß. Die Vorsichtsmaßnahmen sollen einen breiten Befall vermeiden, denn Bettwanzen zu bekämpfen kostet Geld und das fehlt dem Alpenverein schon jetzt. Ein Teil der 226 Hütten seien mehr als 100 Jahre alt und müssten dringend saniert werden, hieß es Mitte Juni. Dafür und für den Erhalt von 226.000 Kilometern Weg fordert der Alpenverein deutlich mehr Geld vom Bund. Konkret 95 Millionen Euro mehr für die alpine Infrastruktur in den nächsten 5 Jahren. Zwar wurden die Fördermittel für heuer und für nächstes Jahr aufgestockt, doch das reiche absolut nicht, so die Kritik. An die Gäste auf den Hütten appelliert der Alpenverein, verantwortungsvoll zu reservieren. Denn zuletzt lag die Stornoquote bei bis zu 40%. Der Grund? Viele reservieren an mehreren Orten, um sich kurzfristig je nach Wetter für eine Hütte entscheiden zu können.

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7: Eine Minute nach 11:30, höchste Zeit für Barbara Liebminger.
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9: Am Landesgericht Klagenfurt findet heute ein Prozess gegen eine diplomierte Krankenpflegerin wegen grob fahrlässiger Tötung statt. Ihr wird vorgeworfen, im November des Vorjahres einer Patientin eine zu hohe Dosis eines Medikamentes gegeben zu haben, was zu einem tödlichen Herz-Kreislauf-Versagen sowie zu einer Sepsis geführt haben soll. Es gilt die Unschuldsvermutung. Mehr dazu in einer Stunde im Radio Kärnten Mittagsjournal. Und auch darüber berichten wir im Mittagsjournal. Kärntens Exportwirtschaft zeigt sich auch in einem schwierigen internationalen Umfeld robust. Nach einem Rückgang im Jahr 2024 stiegen die Warenexporte im Vorjahr wieder deutlich auf fast 10 Milliarden Euro und legten damit um rund 5% zu. Mengenmäßig konnte bei den Exporten allerdings nur ein geringer Zuwachs von 0,4% verzeichnet werden. Ein 61 Jahre alter Radfahrer ist heute früh bei einem Unfall im Ortsgebiet von St. Stephan im Lavantal unbestimmten Grades verletzt worden. Ein PKW-Lenker hatte beim Abbiegen den Radfahrer übersehen und angefahren. Der Radfahrer wurde über die Motorhaube geschleudert. Er wurde in das LKA Wolfsberg gebracht. Und nun zurück zu Isabella.
7: Danke und wir schauen auf die Kärntner Straßen. Da schaut soweit alles gut aus. Wenn Sie was entdecken, bitte gerne einfach melden und anrufen. Die 0800 600 601.
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0: Wo die Liebe deinen Namen ruft. Nick B. und wir rufen seinen Namen Christian Meierhofer. Und schon ist er da mit der heutigen Prognose des Wetters und für die nächsten Tage. Ja, richtig stabil sind wir nicht unterwegs.
1: Nein, das kann man durchaus so sagen. In vielen Landesteilen, vor allem Mittelunterkärnten, überwiegt der Sonnenschein. Ganz im Norden und in Teilen Oberkärntens, also etwa Richtung Oberes Trautal, Mölltal, da gibt es schon einige Quellwolken. Am Nachmittag im Großteil Mittel- und Unterkärntens noch recht freundlich. Über den Bergen werden die Quellwolken aber größer. Vorerst bilden sich aber nur einzelne Schauer oder Gewitter zum Abend hin und in der ersten Nachthälfte ziehen dann, ähnlich wie gestern, verbreitet teils kräftige Schauer und Gewitter durch und davor wird es nochmals schwül und ja, durchaus heiß bei 27 bis 32 Grad in etwa.
0: Morgen dann am Donnerstag ein bisschen was, wo man sich eher einstellen kann, dass sich der See noch auszahlt?
1: Ja, in jedem Fall. In weiten Teilen Oberkärntens, also so von den Tauern bis zu den Kärntnischen Alpen, wird es von der Früh weg schon sehr sonnig sein. Über Unterkärnten noch einiges an Restwolken, Nebelfeldern, aber höchstwahrscheinlich in der Früh und am Vormittag schon trocken. Und auch in Unterkärnten, also zwischen Villach und dem unteren Laberntal, wird es im Laufe des Vormittags immer öfter auflockern. Der Nachmittag an den meisten Seen recht sonnig. Über den Bergen schaut es ein bisschen anders aus, da entstehen wieder vermehrt Quellwolken, aber aus heutiger Sicht wird es nur sehr vereinzelt im Westen und Norden einen kurzen Schauer oder ein kurzes Gewitter geben. Also das erinnert jetzt ein bisschen an den Zahnarzt im Hintergrund,
0: diese Geräusche. Sagen, wo kommt dieses Geräusch jetzt her? Wer bohrt da?
1: In der Früh haben wir 14 bis 18 Grad zu erwarten und die Höchstwerte morgen 27 bis 32 Grad, also sehr ähnlich wie heute.
0: Und dann klopfen wir quasi schon am Wochenende, am Freitag. Wie schaut es da aus?
1: Ja, ein durchaus turbulenter Tag mit den meisten Sonnenstunden in Unterkärnten abseits der Berge. Da gehen sich nochmals bis zu 33 Grad aus. Auch in Oberkärnten der Vormittag noch durchwegs freundlich, aber der Nachmittag wird wahrscheinlich kritisch, denn da nähert sich von Nordwesten her eine Kaltfront. Von den Tauern über den Nockberge-Gurktal-Alpen bis zur Back und westlich vom Villach. Da entstehen im Laufe des Nachmittags schon ziemlich verbreitete, heftige Gewitter. Und aus heutiger Sicht, späterer Nachmittag gegen Abend, trifft dann diese Kaltfront auf die heiße Luft in Unterkärnten. Mhm. Und das hat dann durchaus Unwetterpotenzial. Also da dann vorsichtig sein, speziell am Freitag am Abend. Und die Temperaturen gehen dann zum Samstag hin doch zurück. Also die Hitze ist dann vorbei. Die Höchstwerte am Samstag zwischen 23 und 27, ganz im Süden vielleicht ein bisschen wärmer noch.
0: Bis zu 28.
1: Ja, genau. Nach den Restwolken in der Früh wird der Samstagvormittag trocken, zeitweise sonnig sein, aber die Luft ist sehr labil. Mhm. Das heißt, auch am Nachmittag sind da ein paar Schauer und Gewitter einzuplanen. Dauerregen wird es aber keiner sein. Und mit einer Mischung aus Sonne und Wolken geht es dann in den Sonntag. Tendenziell nimmt das Schauer- und Gewitterrisiko im Vergleich zum Samstag aus heutiger Sicht wieder ab.
0: Okay, also heißt, ich kenne einige, die Geburtstage planen und überlegen, welcher Tag der stabilere, soweit man das sagen kann, wäre der Sonntag.
1: Ja.
0: Gut.
1: Und generell der Vormittag besser als der Nachmittag.
0: Gehen wir so wechselhaft auch in die neue Wolke?
1: Das besprechen wir ein andermal.
0: Morgen an dieser Stelle. Dankeschön, Christian Meierhofer.

0: Die Holsteiner Musik Big Band. Big Band klappt, also hinten noch was dabei. Von Mellor bis Schopen aus sind wir mit dem Vorarlberger Dialekt gegangen. Jetzt sind wir aber daheim.
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0: Und jeden Tag verrät uns eine Kärntnerin oder ein Kärntner um diese Uhrzeit ein besonderes Lieblingsdialektwort. Heute hat der Arnulf Eichholzer aus Villach etwas mitgebracht.
7: Ja, und früher einmal natürlich hat mein Vater gesagt, ah, Rian, jetzt weiß ich nicht, wo ich meine Konkolore hingetan hab. Die Konkolore, das waren die Augengläser. Dann hab ich gesagt, Tati, hast du die oben auf der Stirn, die Augengläser. Also Konkolore sind Augengläser.
1: 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Dann schreiben Sie uns kärnten.mundart@orf.at. 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
0: Und jetzt brauchen Sie keine Kokolore, sondern nur gute Ohren für das Kärntner Lied, gesungen vom Volksliedchor Feldkirchen. Das Lied heißt »Ich werde wohl holzen«, komponiert von Otto Pünker und Rudolf Klari.

0: aus dem Jahr 1968, Simon & Garfunkel und noch immer eine richtig klasse Nummer. www.wasauchimmer.at ist ziemlich sicher mit der KI erstellt worden. Rund ein Drittel der Websites entstehen nämlich so. Ein Thema in der nächsten Stunde.
1: Es ist 12 Uhr. Sie hören die Glocken der Pfarrkirche Breitensee im 14. Wiener Gemeinde.

0: Die Breitenseer Pfarrkirche wurde zum 50-jährigen Regierungsjubiläum Kaiser Franz Josefs errichtet und 1899 geweiht. Für Pläne und Ausführung des großen neugotischen Sichtziegelbaues zeichnete der Breitenseer Baumeister und Stadtrat Ludwig Zatzker verantwortlich. Er entwarf auch die gesamte Innenausstattung, während die Altarbilder von seinem Bruder, dem akademischen Maler Hans Zatzker, stammen. Das Hochaltarbild zeigt den Kirchenpatron St. Laurentius. Auf dem Marienaltar im südlichen Seitenschiff befindet sich eine alte Kopie des Gnadenbildes Maria, Mutter der Verlassenen, aus Valencia in Spanien.
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2: Herzlich willkommen zum Mittagsjournal, heute mit diesen Themen. Verkehrsstrafen werden mit Vereinheitlichung ab nächstem Jahr durchschnittlich um 50% erhöht. Mann in Tirol wegen Verdacht auf Mordversuch mit Gabel in Haft. Am Mikrofon begrüßt sie Rosanna Zara. Ab nächstem Jahr werden die Verkehrsstrafen österreichweit vereinheitlicht. Wenn man also etwa in eine Radarkontrolle fährt, sind die Strafen künftig gleich hoch, egal in welchem Bundesland man beim Schnellfahren erwischt wird. Beate Tomasovic aus unserer Chronik-Redaktion, damit werden die Strafen jetzt auch teurer.
3: Ja, denn die Vereinheitlichung hat sich am bisher höchsten Niveau orientiert. Das führt auch dazu, dass in manchen Bundesländern die Strafen empfindlich teurer werden. Also in Kärnten oder in Vorarlberg bedeutet das im Durchschnitt ein Plus von 50%. Manche Strafen, wie etwa Falschparken, werden sogar verdoppelt, von bisher 30 auf 60 Euro zum Beispiel. Man muss aber dazu sagen, dass die Strafen seit 2019 nicht angehoben wurden, denn seit damals hat man auf den einheitlichen Strafenkatalog gewartet.
2: Und was sollen die einheitlichen Strafen überhaupt bringen?
3: Verkehrssicherheitsexperten sind überzeugt, dass vorhersehbare und kommunizierbare Beträge durchaus generalpräventive Wirkung haben können. Also im besten Fall sich mehr Leute an die Straßenverkehrsordnung halten, weniger oft schnell fahren, falsch parken oder vor dem Schutzweg nicht anhalten. Also die Verkehrssicherheit könnte steigen.
2: Danke, Beate Tomasovic. Jetzt mitten in den Sommerferien stellt die Kinderbetreuung viele Familien wieder vor große Herausforderungen. Oft springen Großeltern, Freunde oder auch Feriencamps ein. Neben geförderten Betreuungen wächst auch das Angebot von privaten Anbietern mit zum Teil erheblichen Preisen. Paula Schönberger und Vanessa Gruber berichten.
4: Zaubern, tanzen, nähen. Hier im Feriencamp im 2. Bezirk in Wien gibt es ein breites Angebot.
5: Für die Woche, ich mache jetzt Zaubern. Also wir haben einen Kartentrick gelernt, wo wir die Karte durch ein Papier schweben lassen. Und wir haben noch mit einem Seil einen Zauberknoten gelernt.
4: Die langen Ferien sind für viele Familien eine Herausforderung und auch kostspielig. Pro Kind und Woche muss man bei diesem Camp rund 350 Euro einplanen, sagt uns diese Mutter.
6: Der Preis ist halt schon enorm. Aber ja, wir versuchen ein paar Camps zu organisieren und dann irgendwie zu Hause irgendwie das zu lösen.
4: Feriencamp-Betreiber verzeichnen eine steigende Nachfrage und auch das Angebot wird mehr. Die Camps können sich jedoch nicht alle Familien leisten. Wichtig sei es daher, günstige Betreuungsangebote auszubauen, meinen Experten.
2: In Kufstein in Tirol ist ein 41-jähriger Mann festgenommen worden, weil er seiner Freundin mit einer Gabel ins Gesicht gestochen und sie so schwerst verletzt haben soll. Gegen ihn wird wegen des Verdachts auf Mordversuch ermittelt. Die 38-jährige Frau ist in kritischem, aber stabilen Zustand. Georg Oberhammer berichtet.
7: Zu der Gewalttat ist es laut Polizei schon am Sonntagabend in einer Kufsteiner Wohnung gekommen. Dabei soll ein Streit zwischen dem 41-jährigen Rumänen und seiner 38-jährigen Partnerin, ebenfalls aus Rumänien, eskaliert sein. Im Zuge der Auseinandersetzung soll der Mann mit der Gabel mitten ins Gesicht seiner Lebensgefährtin gestoßen haben, so die Ermittler. Die Frau musste mit schwersten Verletzungen im Augenbereich in die Innsbrucker Klinik gebracht werden. Dort liegt die 38-Jährige in kritischem, aber stabilem Zustand. Auf der Intensivstation heißt es. Der 41-Jährige wurde wegen des Verdachts auf versuchten Mord festgenommen. Er wird im Laufe des heutigen Tages vernommen. Dann wird auch über die Verhängung der Untersuchungshaft entschieden. Parallel dazu laufen die Ermittlungen weiter.
2: Der Waldbrand bei Paris ist eingedämmt. Hunderte Feuerwehrleute haben die Flammen seit Sonntag bekämpft. 4 Verdächtige sind weiter wegen Brandstiftung in Gewahrsam. Unter ihnen auch ein Feuerwehrmann, der gestanden hat, Reisig mit Benzin angezündet zu haben. Der Waldbrand hat in 3 Tagen mehr als 2000 Hektar Land zerstört. Das war das Mittagsjournal mit Rosanna Zara. Das Wetter.
8: Schwül, teilweise heiß und gewittrig geht es auch in den nächsten Tagen weiter. Während in manchen Regionen größere Regenmengen zusammenkommen können, hält die extreme Trockenheit in weiten Teilen des Flachlands weiterhin an. Ab dem Wochenende kühlt es dann langsam ab. Ein Blick in die Landeshauptstädte: in Wien derzeit heiter und 28 Grad, Eisenstadt und St. Pölten wolkig 27, Linz wolkig 26, Salzburg stark bewölkt 24, Innsbruck leichter Regen 20, Bregenz wolkig 27, Graz wolkig 29 und Klagenfurt heiter 27 Grad. Wechselhaft geht es durch den Nachmittag. Zeitweise scheint zwar vielerorts die Sonne, es gibt aber auch einige Wolken und nach bilden sich nicht nur in Nordtirol, sondern in fast allen Bundesländern da und dort Regenschauer und Gewitter und die können wieder durchaus heftig werden. Die Temperaturen erreichen 24 bis 32 Grad. Morgen dann weiterhin schwül und noch etwas heißer mit 26 bis 34 Grad, dazu eine Mischung aus Sonne, Wolken und ein paar teils kräftigen Gewittern. So viel zum Wetter mit Jörg Stibor.
2: Sicher unterwegs mit Radio Kärnten, knapp 7:07. Alles soweit ruhig auf unseren Straßen, keine Störungen gemeldet. Wenn Sie sagen, ei, das gehört durchgesagt, bitte gerne einfach an die 0800 600 601 melden.
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2: Mahlzeit wünsche ich. Ja, vielleicht sind Sie heute schon ein bisschen durchgescrollt durchs Internet, haben ein paar Webseiten angeschaut. Dann ist die Wahrscheinlichkeit recht hoch, dass eine davon mit der KI erstellt wurde. Unser Thema in ein paar Minuten.
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0: Die KI, die künstliche Intelligenz, ja, ist Teil unseres Alltags. Ein Drittel der Websites im Internet, die ist mittlerweile mit bzw. wurde von künstlicher Intelligenz erstellt. Das haben US-Forscher herausgefunden und das hat Folgen. Einerseits verändert sich die Tonalität der Texte und andererseits müssen sich Digitalprofis mit den neuen Gegebenheiten anfreunden. René Meyer-Prieler berichtet.
1: Wer heute eine Website aufruft, kann sich auf den ersten Blick nicht mehr ganz sicher sein, hat hier ein Mensch geschrieben oder steckt hier doch eine künstliche Intelligenz dahinter. Wissenschaftler aus den USA haben sich das näher angesehen und dazu die Wayback Machine, also das digitale Archiv des Internets, durchsucht. Vor der Einführung von ChatGPT im Jahr 2022 war die KI praktisch kein Thema. Laut dem Forscher Matti Puhacek hat sich das danach geändert.
2: Wir haben herausgefunden, dass bis Mitte 2025 über ein Drittel der Website

0: einerseits KI generiert oder unterstützt waren. Das finden wir sehr verblüffend.
1: Die Forscher haben auch die Inhalte analysiert. Wie verändert sich die Art und Weise, wie Botschaften auf den Websites vermittelt werden? Sie kommen zum Ergebnis,
0: dass erstens die Texte von der Tonalität im Laufe der Zeit positiver werden und zweitens schrumpft die Themenvielfalt durch den Einsatz künstlicher Intelligenz.
1: Die Vielfalt an Ideen und Perspektiven im Netz nimmt also durch KI ab. Eine Studie der Duke University kommt zu einem ähnlichen Befund. KI-Modelle sind weniger kreativ als Menschen. In der Praxis beobachtet das auch Alexander Reiberger. Er ist Geschäftsführer der Digitalagentur Fonda aus Wien.
2: Wenn man wirklich einen eigenständigen, starken Text haben möchte, der die eigene Markenpersönlichkeit mitträgt, dass man dann weiterhin einen menschlichen Texter braucht.
1: Reiberger führt in seinem Unternehmen 30 Mitarbeiterinnen und Mitarbeiter. Ersetzt hat die KI noch keine Kraft, die inhaltliche Arbeit hat sich aber verlagert, vor allem in der Programmierung von Websites.
2: Da setzen wir die KI am stärksten ein und da ist es so, dass die KI schon dieses einfache Coding durch Menschen fast vollständig ersetzen kann, wobei wir nach dem Prinzip Human in the Loop arbeiten. Das heißt, wir schauen, dass wir das auch verstehen, was die KI da tut und das auch überprüfen.
1: Programmierer nehmen zur Überprüfung des Inhalts wieder einen eigenen KI-Agent zur Hilfe.

0: 15. Juli, es passiert viel in unserem Land. Was alles fasst jetzt ausführlich für uns Barbara Liebinger zusammen.
1: Grüß Gott zum Mittagsjournal und das sind heute einige unserer Themen. Freispruch für eine Krankenpflegerin, die wegen fahrlässiger Tötung angeklagt war. Es ging um ein angeblich falsch dosiertes Medikament. Fischer als Drogendealer. Polizei findet auf seinem Boot zahlreiche Drogen. Kärntens Exporte legen trotz schwieriger Wirtschaftslage wieder zu, und zwar im Vorjahr um 5%. Das Wetter bleibt vorerst sonnig. Gegen Abend wird es wieder gewittrig und schwül, Höchstwerte bei 32 Grad.
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1: Um grob fahrlässige Tötung ist es heute am Landesgericht Klagenfurt gegangen. Im Mittelpunkt stand eine diplomierte Krankenpflegerin, die durch eine falsche Medikamentendosierung den Tod einer Patientin verursacht haben soll, so die Anklage. Der Fall hat mit einem Freispruch geendet. Stefanie Schöffmann und Andreas Kiemeswenger berichten.
3: Ein Medikament, mehrere Pflegekräfte und viele offene Fragen. Vor dem Landesgericht Klagenfurt wird heute ein Fall verhandelt, der sich am Ende nicht eindeutig aufklären lässt. Die Staatsanwaltschaft wirft der Angeklagten vor, im November 2025 bei einer Patientin in Friesach ein Rheumamedikament falsch in einen Medikamentendispenser eingeordnet zu haben. Die mutmaßliche Überdosierung soll zum Tod der Frau beigetragen haben. Sie starb knapp 2 Wochen später an Herz-Kreislauf-Versagen und einer Sepsis. Vor Gericht bestreitet die Krankenpflegerin den Vorwurf. Sie erklärt, die Medikamente seien bei der Patientin zu Hause gelagert worden. Mehrere Pflegekräfte hätten die Dispenser befüllt. Außerdem habe die Patientin selbst jederzeit Zugriff auf ihre Tabletten gehabt. Der Hausarzt bestätigt, dass die Frau ihre Medikation zwischenzeitlich eigenmächtig reduziert hatte. Auch die Zeugenaussagen entlasten die Angeklagte. Kolleginnen und ein ehemaliger Praktikant beschreiben sie als gewissenhafte Pflegekraft. Zudem kann eine Überdosierung toxikologisch nicht eindeutig nachgewiesen werden. Richterin Sabine Götz spricht die Krankenpflegerin schließlich frei. Es sei nicht mit der nötigen Sicherheit feststellbar, dass ausgerechnet die Angeklagte die Medikamente falsch dosiert habe. Mehrere Personen hätten Zugang zu den Medikamenten gehabt. Eine lückenlose Dokumentation habe gefehlt. Deshalb gilt auch in diesem Fall der strafrechtliche Grundsatz im Zweifel für die Angeklagte.
1: Die Polizei in Völkermarkt konnte einen Fischer ausforschen, der schon länger einen Angelplatz direkt an der Drau als Drogenumschlagplatz verwendet haben soll. Jetzt wurde der Kärntner mit einer Durchsuchung auf seinem Boot überrascht, berichtet Gerhard Petscher.
4: Gestern am Abend tauchten die Polizisten plötzlich und auch überraschend für den 43-jährigen Mann an seinem Angelplatz direkt an der Drau bei Dulach im Bezirk Völkermarkt auf. Dort liegt das Kajütboot des Mannes vor Anker. Nach einem Hinweis führten die Beamten dann am Boot und auch beim 43-jährigen sowie seiner 32-jährigen Bekannten, die ebenfalls vor Ort war, Kontrollen durch. Dabei fanden die Polizisten Suchtmittel und dazugehörige Utensilien. Gefunden wurden unter anderem Cannabis, Kokain und auch Opiate. Außerdem wurde der Mann wegen zahlreicher Verwaltungsübertretungen, die er vor Ort begangen hatte, angezeigt. Und natürlich wurden beide wegen Besitz und Konsum der Drogen ebenfalls bei der Staatsanwaltschaft Klagenfurt angezeigt.
1: Und nun zu den tagesaktuellen Meldungen. Andreas Kiemeswenger hat sie zusammengefasst.
3: Ein Radfahrer ist in St. Stephan im Lavantal von einem Auto angefahren und verletzt worden. Der 58 Jahre alte Pkw-Lenker hatte den 61 Jahre alten Radfahrer beim Linksabbiegen im Ortsgebiet übersehen. Der Radfahrer wurde über die Motorhaube geschleudert und kam auf der Fahrbahn zu liegen. Er wurde von der Rettung in das LKH Wolfsberg gebracht. Die Gemeinde Ferlach baut die Wasserleitungsinfrastruktur aus. In der gestrigen Gemeinderatssitzung wurden Investitionen in der Höhe von 155.000 Euro beschlossen. Errichtet wird eine neue Verbindungsleitung, um die Trinkwasserversorgung längerfristig sicherzustellen. Ein Pilotprojekt mit vergünstigtem Sonnenstrom starten die Stadtwerke Klagenfurt. Wer elektrisch unterwegs ist, kann ab sofort bei der HTL-Lastenstraße einen vergünstigten Ladetarif nutzen. Die Ersparnis beträgt zwischen 22 und 44 Cent pro Kilowattstunde. Die Aktion gilt täglich zwischen 10 und 14 Uhr und läuft bis 13. September. 2025 hat die Zahl der Motorradunfälle in Österreich einen neuen Höchststand erreicht. Das zeigt eine Auswertung des Kuratoriums für Verkehrssicherheit. Das Risiko, beim Motorradfahren verletzt zu werden, ist unter Berücksichtigung der Fahrleistung rund 37 Mal so hoch wie mit einem Auto. Gleichzeitig zeigen aktuelle Erhebungen, dass 45% der Motorradfahrenden keine angemessene Schutzkleidung tragen.
1: Nach Jahren des Rückgangs ist Kärntens Export im vergangenen Jahr erstmals wieder angestiegen. Das zeigen die Zahlen, die die Kärntner Wirtschaftskammer heute präsentiert hat. Trotz internationaler Krisen konnten Waren im Wert von 9,8 Milliarden Euro exportiert werden, ein Plus von etwa 5% gegenüber dem Vorjahr. Mehr von Adrian Mikula und Iris Hofmeister.
5: Stellt man die Einfuhr von Waren und die Ausfuhr gegenüber, ergibt sich für Kärnten ein Außenhandelsüberschuss von knapp 1,7 Milliarden Euro. Ein positives Ergebnis, findet der Präsident der Kärntner Wirtschaftskammer, Jürgen Mandl.
6: Das ist immer trotz der Themen, trotz Energiethematik, trotz Teuerungen, trotz demografischer Herausforderungen, trotz Themen, wo du steuerlich nicht im Niedrigsteuerland bist, sondern in einem Hochsteuerland und in der Wettbewerbsfähigkeit eigentlich herausfordernd ist.
5: Den stärksten Zuwachs verzeichnet, wie zuletzt, der Export nach China. Und zwar gibt es ein Plus von knapp 24%. Das Exportvolumen beträgt 1,3 Milliarden Euro. Nach Deutschland ist China mittlerweile auch der zweitwichtigste Handelspartner Kärntens. Wichtig sei aber, mehrere Märkte zu erschließen, um nicht von einem einzigen abhängig zu sein, sagt Wirtschaftslandesrat Sebastian Schuschnigg von der ÖVP.
7: Und wir haben in den letzten Jahren immer wieder betont, wir müssen die Märkte diversifizieren. Wir müssen unsere Exportmärkte unterschiedlich aufstellen, neue Märkte erschließen, bearbeiten. Das sind Bereiche, wo sehr viel Arbeit drinnen steckt. Das ist, wie gesagt, auch nichts, was von einer Woche auf die andere wirkt. Aber es ist etwas, was am Ende des Tages funktioniert hat.
5: Gerade mit Blick auf die schwierige wirtschaftliche Lage in Deutschland müsse aber auch weiterhin nach neuen Handelspartnern gesucht werden, sagt Schuschnigg.
1: Zum Sport. Ab heute Nachmittag trainieren Eishockey-Profis aus der NHL auf Klagenfurter Eis. Unter der Anleitung von internationalen Top-Trainern verfeinern sie ihre Bewegungen, Schusstechnik und Wendigkeit. Hockeymanager Patrick Piloni hat Spieler und Coaches in Klagenfurt zusammengebracht. Markus Paulitsch berichtet.
8: Das aktuelle Trainingscamp der Eishockey-Profis in Klagenfurt ist eine Fortsetzung aus dem vergangenen Jahr, als der international gefragte Skills-Coach Yannick Dubé aus Kanada zu Gast war. 9 Stunden Training stehen am Programm, 5 davon am Eis, 4 abseits davon. Mit dabei sind neben dem Klagenfurter Detroit Red Wings-Spieler Marco Kasper auch weitere internationale Topspieler, Manager Patrick Piloni.
9: Der Yannick Dubé ist einer der besten Skills-Coaches derzeit weltweit, vor allem im Skating-Bereich, meiner Meinung nach wahrscheinlich sogar der Topmann. Weltweit. Hauptaugenmerk Skating, aber auch Shooting, Passing, also generell Skills auf dem kleinen Raum, Small Area Games. Also man sieht dann schon, wenn man Topspieler am Eis hat, NHL-Spieler, was da möglich ist, aber auch so in dem Bereich, welche Fortschritte man da noch erzielen kann.
8: Im vergangenen Jahr waren Trainer und Spieler mit der Örtlichkeit und der Stadt Klagenfurt sehr zufrieden, daher sind heuer noch mehr Spieler mit dabei. Piloni?
9: Ab heute haben wir Marco Kasper, JJ Peterka, Philipp Sinn, Danjo Leonhardt, Maxi Zuber, bis zu 18 Top-Professionals aus der NHL, aus der Schweiz, aus Deutschland und teilweise auch aus Österreich am Eis. Nächste Woche dann beim Prospect Camp unsere Top-Jahrgänge, die bei Nextshot Sports unter Vertrag sind. Das haben sich auch einige Scouts angemeldet, die hier zuschauen kommen wollen, die Spieler auch live beobachten wollen und mit ihnen auch schon sprechen wollen.
8: Auch interessierte Eishockey-Fans können sich das Training der Profis in der Heidi Horten Arena anschauen. Man bekommt schließlich nicht oft die Gelegenheit, Top-Leute wie JJ Peterka von den Boston Bruins zu beobachten. Er und einige weitere internationale Spitzenspieler sollen dann auch in der Sunshine Hockey League in der kommenden Woche für unterschiedliche Teams in Klagenfurt ihr Können unter Beweis stellen.
1: Und nun zu den Themen von Kärnten heute ab 19 Uhr in ORF 2. Wir berichten über den Freispruch einer Krankenpflegerin, die sich wegen grob fahrlässiger Tötung vor Gericht verantworten musste. Dann in der Sendung. Die Fachhochschule Kärnten bereitet gerade die Sommersponsion vor, also den akademischen Abschluss für Studierende. Ab Oktober übernimmt Politikwissenschaftlerin Katrin Steiner-Hämmerle als Rektorin das Amt von Peter Granik. Sie ist heute zu Gast im Kärnten-Heute-Studio. Ebenfalls heute Abend beginnt in St. Daniel im Gailtal das Festival Bühne der Macht. 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Und nun zum Wetter. In Unterkärnten ist es am Nachmittag noch recht sonnig, im Westen und Norden entstehen allmählich einzelne Schauer. Am Abend und in der Nacht ist verbreitet mit Gewittern zu rechnen, die stellenweise heftig ausfallen. Es ist schwül, die Temperaturen erreichen 27 bis 32 Grad. Morgen am Donnerstag machen Restwolken und Nebelfelder rasch der Sonne Platz. Im Bergland wird es am Nachmittag wolkig, Gewitter und Schauer sollten aber die Ausnahme bleiben. Nach Frühtemperaturen um 15 Grad erreichen die Höchstwerte 28 bis 32 Grad. Zur Stunde hat es in Klagenfurt 28 Grad. Und das war das Radio Kärnten Mittagsjournal mit Barbara Liebminger. Danke für Ihr Interesse. Verbringen Sie noch einen angenehmen Mittwoch.
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1: Der Juli-Gastgeber unserer Noten und Anekdoten hat sich im Laufe seiner Karriere immer wieder neu erfunden. Herwig Zamanik, alias Futzmann, erzählt heute von der Geburt seines Soloprojekts. Aus einer Sammlung persönlicher Lieder entstand Schritt für Schritt eine eigene musikalische Welt. Das ist erst das Lied, das er sich dann drauf wünscht. Zuerst lassen wir ihn aber natürlich ein bisschen erzählen, wie es dazu kam. Da ist er.
2: Obwohl Naked Lunch eigentlich recht gut gelaufen ist, plötzlich mit dem Album Songs for the Exhausted 2004 und auch Disharmonic Orchestra ja unterwegs war, weil wir 2002 ja noch einmal ein Album gemacht haben, das Ahead geheißen hat, hat mir irgendwie eine Spielwiese gefällt. Und das aber eh schon seit längerem. Also mir kommt vor, so ab Mitte der 90er habe ich in regelmäßig unregelmäßigen Abständen einfach Lieder geschrieben und aufgenommen, immer wieder, und einfach so festgehalten, ohne jetzt großer Konzept damit zu haben. Irgendwann einmal war der Name Futzmann da. Ein gefallener Superheld, nach meiner Idee eigentlich eher so eine spaßige Geschichte am Anfang. Ein Superheld, der nur eine Kraft hat, nämlich das Verzehren. Fass ist ja, jeder Gitarrist kennt, das ist ein Effektgerät, damit vertrasht mal irgendein Signal, das macht zuerst Bling, dann Pff. Und so war der Futzmann erfunden. Meine Mutter hat damals gestrickt wie wahnsinnig und die hat plötzlich angefangen, lauter Kappen mit Futzmann oder Pullover mit Futzmann drauf zu stricken. Von denen habe ich Gott sei Dank immer noch einige, viel zu viele habe ich verschenkt. Aber auf jeden Fall auch ein Family Business. Mein Bruder hat nämlich damals das Booking auch für Naked Lunch gemacht. Booking heißt, die Konzerte hat er organisiert in Österreich oder vercheckt. Auf jeden Fall hat der Schurli dann dem kleinen Wiener Label Wohnzimmer Records so ein Sammelsurium von meinen Liedern gegeben und die haben gesagt, sie wollen es rausbringen. Und so kam die erste Futzmann-Platte mit dem Pullover meiner Mutter abfotografiert als Cover raus. Und das ist jetzt die erste Single von dem Album, die heißt Morning Show. 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

0: Chris Steger schließt da unsere Mittagszeit leicht. Ja, alle Fragen sind leicht, wenn man zufällig die Antwort kennt. Das würde gut zusammenpassen in der nächsten Stunde. Da wartet Christian Meierhofer mit den 1000 Fragen auf Sie. Isabella Bergner wünscht Ihnen noch einen feinen Mittwoch, ist morgen wieder ab 11 da. Würde mich freuen, wenn wir uns hören.
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2: Mit Rosanna Zara am Mikrofon. Der Vorarlberger Landeshauptmann Markus Wallner fordert die Bundespolitik auf, die Debatte um die Wehrpflicht endlich zu lösen. Er setzt sich auch für das von der Wehrdienstkommission empfohlene Modell ein, für eine Verlängerung also des Wehrdienstes auf 8 Monate plus 2 Monate Milizübungen.
3: Wenn man die internationalen Entwicklungen ansieht, da spricht alles dafür, dass wir die Ausbildung modernisieren, auch etwas verlängern. Ich war eigentlich der Meinung, wenn eine Expertenkommission einberufen wird und die unabhängig entscheidet und eine Expertenempfehlung macht, dass es nicht so schwierig sein kann, auch in einer Dreiparteienregierung dem zu folgen. Natürlich müssen die Parteien da ein Stück weit weg von ihren Urstandpunkten, von ihren programmatischen Standpunkten. Aber es ist ein Aufruf gemacht worden von meiner Seite, die Sicherheit in den Mittelpunkt zu stellen, die Expertenmeinung gelten zu lassen und jedenfalls in diese Richtung weiterzudenken. Ich hoffe, dass es da im Sommer zu einer Lösung kommt. Es ist ja ein Sommerministerrat angekündigt. Das ist nicht meine unmittelbare Verantwortung. Aber ich dränge schon auch drauf aus Sicht der Länder, dass wir da weiterkommen.
2: Die 2-monatigen Pflichtübungen seien aus Ländersicht auch für den Katastrophenschutz von besonderer Bedeutung, so Wallner. Flüchtlinge aus der Ukraine bekommen weiter Schutz in der EU. Die EU-Staaten haben sich geeinigt, ihren Schutzstatus um ein weiteres Jahr zu verlängern. Künftige Antragsteller müssen aber nachweisen, dass sie ihren Militärdienst in der Ukraine bereits geleistet haben. Das EU-Parlament warnt vor den Auswirkungen intensiver Internetnutzung auf die psychische Gesundheit junger Menschen. Laut einem Parlamentsbericht verursachen psychische Belastungen jedes Jahr Kosten in Milliardenhöhe. Gefordert werden nun strengere Schutzmaßnahmen für Kinder und Jugendliche. Aus Brüssel berichtet Tim Kopal.
4: 177 Milliarden Euro pro Jahr für Gesundheitssysteme sowie für Sozialleistungen und Arbeitsmarkt. So hoch schätzt ein Bericht des EU-Parlaments Kosten und Folgekosten ein, die in der EU durch psychische Belastungen von Kindern und Jugendlichen durch übermäßige Social-Media-Nutzung jährlich anfallen. Die Folgen zeigen sich laut dem EU-Parlamentsbericht unter anderem im Schlaf und im Alltag. Viele Jugendliche verzichten aufgrund ihrer Handynutzung auf ausreichende Erholung, Bewegung und persönliche Kontakte. Psychische Belastungen wirken sich zudem auf die Schulleistung und spätere Chancen am Arbeitsmarkt aus. Wie es weitergeht, entscheidet sich nach der Sommerpause. Dann stimmt das Europäische Parlament im Plenum über den Bericht ab.
2: Fast 59.000 Kinder in ganz Österreich haben sich heuer für die Sommerschule in den letzten 2 Ferienwochen angemeldet. Laut Bildungsministerium sind rund 3/4 der Kinder freiwillig dabei. Für die restlichen ist die Sommerschule heuer erstmals verpflichtend, weil sie in Deutschförderklassen sind. Ursprünglich war die Sommerschule 2020 eingeführt worden, um Kinder und Jugendliche mit Corona-bedingten Rückständen beim Lernen zu unterstützen. Das waren die Nachrichten mit Rosanna Zara.
5: Damit schauen wir zum Wetter. In Unterkärnten ist es noch recht sonnig. Gegen Abend sind dann in Oberkärnten verbreitet Gewitter auf, die nachfolgend auch Unterkärnten erreichen und örtlich auch heftig ausfallen können. Temperaturen bewegen sich derzeit zwischen 30 Grad in St. André und 22 Grad in Döllach. Morgen am Donnerstag, da machen die Restwolken in Unterkärnten am Vormittag der Sonne Platz. Über den Bergen kommen am Nachmittag Quellwolken zum Sonnenschein. Es sollte größtenteils trocken bleiben. Frühwerte um 15, Höchstwerte bis 32, in 2000 Meter Höhe 15 Grad. Wir schauen auf die Straßen um 4:01 sicher unterwegs mit Radio Kärnten. Da ist nichts los, falls Sie was sehen sollten. 0800 600 601. Gute Fahrt.
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5: Schönen Nachmittag. Hallo.

0: 1000 Fragen. Am Mittwochnachmittag, das ist der Hauptpreis in diesem Monat.
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0: Was sagt das Gesamtfeld? Vorne Florian Rappertz griffen 8 und auch Yvonne Rauter aus Moosburg jeweils 8 Punkte. Und dann haben wir Daniela Ogris, Klagenfurt, Peter Machorka, Döbriach und den Lukas Pfaffenberger aus Verdeck im Gaital mit jeweils 4 Punkten. Und das ist der heutige Tagespreis.
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0: Jo, erste Runde 0463 511 00 und die 5.

Stille. Jetzt haben wir die Telefonleitungen durchgeputzt. Ja, jetzt dürfte auch alles wieder funktionieren. Ich würde anrufen. Erste Frage impliziert auch den ersten Punkt. 0463 511 00 und die 5.

0: Erste Runde bei den 1000 Fragen am Mittwochnachmittag. Da sind wir jetzt im Jauntal zu Gast in Bleiburg bei der Ines Stöffels. Schönen Nachmittag.
1: Schönen Nachmittag.
0: Ja, was tut sich in Bleiburg?
1: Gestern haben wir ein ziemliches Wetter gehabt, aber heute passt wieder super.
0: Okay. Der Nachmittag dann im Freibad oder was?
1: Nein, heute muss ich noch einkaufen gehen.
0: Dann zum Birkdorf hast du sie vielleicht?
1: Ja, das wäre was.
0: Okay. Und Wiesenmarkt ist auch bald?
1: Stimmt, ja. Das ist dann das Ende vom Sommer.
0: Ja, in 6 Wochen. Nein, das geht schon weiter. Ines, wie groß ist die Raterunde?
1: Der Papa ist da bei mir, weil letztens habe ich bei seiner Flussfrage voll versorgt.
0: Aha.
1: Deswegen habe ich mir heute Verstärkung geholt.
0: Okay, verstehe. So, wir gehen los mit Frage Nummer 1. Es gibt da 3 Antwortmöglichkeiten. Ist das okay, Ines?
1: Mhm.
0: Ja, ich würde den 2er nehmen. Okay. Wann wurde der Nymphenbrunnen am Feldkirchener Hauptplatz erbaut? 1915, 1898 oder 1820?
1: 1898.
0: Ich denke auch, Punkt Nummer 1. So, wir gehen weiter mit Frage Nummer 2. Und zwar, das ist Geografie. In welchem Land liegen die Städte Izmir, Ufa und Mardin?
1: Türkei.
0: Ja, korrekt. Punkt Nummer 2. Hat jetzt der Papa geholfen.
1: Ja, genau, das war der Geografie-Joker.
0: Okay, Geografie-Joker. Wo war er das letzte Mal in der Türkei auf Urlaub?
1: Glaube ich, war er noch nie.
0: Okay, selbst schon einmal gewesen, Ines?
1: Nein.
0: Okay. So, wir gehen weiter mit Frage Nummer 3. Das ist die Hörerfrage von der Frau Ingrid aus St. Stephan im Lavantal. Gar nicht so weit weg von Bleiburg. Mhm. In welcher Einheit wird der Schärfegrad von Chilis angegeben bzw. gemessen? Chili. Geschwind.
1: Kuril.
0: Im letzten Moment, genau, in Scoville. Wird bei euch gerne scharf gegessen?
1: Ja, mein Cousin hat da so eine private Chili-Zucht.
0: Oi. Und?
1: Deswegen habe ich jetzt ein bisschen nachdenken müssen, weil der berichtet mir immer.
0: Wie viel Millionen Scoville hat er zu bieten?
1: Das weiß ich gar nicht, aber vielleicht sollte ich ihm besser zuhören.
0: Okay, verstehe. Gut, wir gehen weiter mit Frage Nummer 4 und damit, Ines, wären wir dann schon einmal im Feld der Gesamtführenden mit dabei.
1: Wow, okay.
0: Wow. So, wir gehen weiter mit Frage Nummer 4, haben wir gesagt, ja. Und zwar, die ist folgende. Wer wurde Godfather of Soul genannt? Spielen wir auch bei uns in Radio Kärnten.
1: Brown, sagt der Papa.
0: Ja, das war jetzt leider zu spät. James Brown wäre richtig gewesen, das war aber noch im Dusch schon. Ja, was machen wir? Wir notieren einen 3er ins Klassenbuch hinein, das heißt derzeit souveräne Tagesführung. Bitte, was wird da hinten?
1: Da ist jetzt gerade jemand hergekommen und hat gesagt, warum ich so lange gebraucht habe, um das mit den Chili zu schaffen.
0: War das der Cousin da?
1: Nein, die Tante.
0: Okay, dann liebe Grüße an die Tante, Ines.
1: Moi.
0: Machen wir so. Gut, feinen Tag noch und ich hoffe, wir hören uns bald wieder.
1: Danke ebenfalls.
0: Bis dann, danke. Ciao.

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8: Blick auf die Uhr, 13.30 Uhr. Ich habe zwei jetzt, Barbara Liebinger für Sie.
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9: Eine 24 Jahre alte diplomierte Krankenpflegerin ist heute am Landesgericht Klagenfurt nicht rechtskräftig vom Vorwurf der grob fahrlässigen Tötung freigesprochen worden. Die Staatsanwaltschaft hatte ihr vorgeworfen, für den Tod einer 85 Jahre alten Frau verantwortlich zu sein. Diese war im vergangenen November an einem tödlichen Herz-Kreislauf-Versagen sowie einer Sepsis gestorben, nachdem sie eine zu hohe Dosis eines Medikaments eingenommen hatte. Wer wann was verabreicht hatte, konnte nicht geklärt werden. Deshalb wurde die Frau im Zweifel für die Angeklagte freigesprochen. Mit einer Diversion hat heute ein Prozess wegen Tierquälerei geendet. Eine 71 Jahre alte Pensionistin hat laut Anklage im Juni vorigen Jahres bei Mittagshitze und einem leicht geöffneten Fenster ihren Hund für etwa 15 Minuten im Auto gelassen. Die Frau war vollgeständig. Um eine Verbesserung der Radinfrastruktur am Wörthersee Südufer ist es bei einem runden Tisch gegangen. Es betrifft unter anderem die Strecken Dellach-Auen sowie Reifnitz und Keutschacher Seental. Alternativstrecken werden geprüft, sagt Tourismuslandesrat Sebastian Schuschnigg, ÖVP. Das Land hat seit 2019 6 Bauabschnitte zwischen Meiernick und Reifnitz umgesetzt und dafür bisher rund 2 Millionen Euro investiert. Für einen Lückenschluss am Südufer warten aber noch einige Herausforderungen, vor allem weil der Platz auf den ohnehin schmalen Straßen beengt ist, heißt es in einer Aussendung. Und nun zum Wetter und Daniel.
8: Ja, bis zum Abend nimmt die Gewittergefahr vom Westen her deutlich zu. Davor zeigt sich in Unterkärnten auch länger die Sonne. 32 Grad haben wir aktuell in St. André im Lavandal. Morgen setzt sich am Vormittag verbreitet die Sonne durch. Am Nachmittag bilden sich dann über den Bergen Quellwolken, Schauer oder Gewitter bleiben. Ausnahme, Höchstwerte morgen bis 32 Grad. Damit schauen wir auf die Straßen sicher unterwegs mit Radio Kärnten. Da ist nichts los. Gute Fahrt.
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0: 6000 Fragen am 15. Juli, Halbzeit könnte man sagen, das ist der Hauptpreis.
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0: Gesamtwertung hat sich nichts getan. Die Ines aus Bleiburg ist in der Tageswertung mit 3 Punkten voran. Das ist der Tagespreis.
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0: Ja, spielen wir gleich. Nächste Runde 0463 511 00 und die 5. 0463 511 00 und die 5.

0: So, nächste Runde bei den 1000 Fragen. Wir bleiben in Klagenfurt. Gerd Unterlugauer, schönen Nachmittag.
1: Ja, hallo, grüß Gott.
0: Letztes Monat lange, glaube ich, mit dabei gewesen, oder?
1: Ja, im Finale war ich mit dabei, genau. Jetzt habe ich noch das probiert wieder
0: mal. Okay. Dann war im Halbfinale Ende, oder?
1: Nein, im Finale.
0: Ah, im Finale, genau. Genau, da war doch irgendeine Frage, oder?
1: Ja, genau.
0: Ja, gut vorbereitet.
1: Ja, schauen wir mal. Kommt immer drauf an.
0: Aber gut.
1: Ich gebe mein Bestes.
0: Gerd ist immer startklar, glaube ich. Ja. Zeit wäre vorhanden beim Finale, oder? Ich glaube schon.
1: Ja, Zeit ist vorhanden.
0: Ja, genau. Das ist gut. So, Frage Nummer 1. Welcher Organisation steht Holger Bonin als Geschäftsführer vor? Eine Idee, Gerd? Nix.
1: Bonin war der Name, oder
0: wie? Ja.
1: Boah.
0: Er ist seit dem Jahr 2023 Leiter des Österreichischen Institutes für höhere Studien, IHS kurz genannt.
1: Ah, okay.
0: Sicher schon gehört, oder?
1: Ja, gehört habe ich, aber boah.
0: Schade. Was machen wir? Heute ist der 15. Es geht sich aus.
1: Ja, ich probiere in zwei Wochen.
0: Ja, bitte unbedingt. Ich wünsche noch einen feinen Nachmittag.
1: Ja, danke, ebenfalls.
0: Danke, bis dann. Ciao, ciao.
1: Ciao, bitte.
0: So, Villach, Markus Ferha, feinen Nachmittag.
2: Schönen Nachmittag, hallo.
0: Wäre das jetzt eine Frage gewesen?
2: Ja, leider nein.
0: Die kommt eh nicht.
2: Ja, die erste Vierer hätte ich gewusst.
0: Okay. Was bringt der Nachmittag noch?
2: Ich liege auf der Terrasse und Sonne.
0: Das ist aber sehr schön.
2: Angenehm, Kärntentherme in Villach ist super.
0: Ja, eingecremt. Eingecremt.
2: Etwas, ja.
0: Etwas.
2: Joghurt, genau.
0: Mit Joghurt eingecremt, ja. Baden, gibt es ein Planschbecken so aus?
2: Ob es bei uns ein Planschbecken gibt, ein Kältebecken, das Sauna gibt es, ja.
0: Ah, okay. Also richtig gut vorbereitet noch.
2: Perfekt.
0: Gut, Frage Nummer 1. Wie sagen die Italiener zur slowenischen Hafenstadt Koper? Ist auch beschriftet bei den Ortstafeln, wenn man da hineinfährt. Wenn man da zum Beispiel von Laibach runterfährt Richtung Piran oder Isola oder von,
2: ja, falscher Fuß.
0: Von Triest leid. Kommt, auch beim Überkopfweißer.
2: Nee, Stirnverleitung, sorry.
0: Capodistria, sicher schon gehört.
2: Ja, gehört schon, aber.
0: Ja, was machen wir jetzt?
2: Kann man nicht machen.
0: Wir spielen in 14 Tagen wieder.
2: Alles klar,
0: ich wünsche einen erfrischenden Nachmittag.
2: Danke, den wir machen.
0: Bis dann.
2: Tag.
0: Danke, ciao, ciao.
2: Danke, ciao.

Eine Runde geht sich noch aus an diesem Mittwochnachmittag. 1000 Fragen im Programm von Radio Kärnten. 0463 511 00 und die 5. Gleich nach Alvaro Soler.

0: So, Lavandal. Und zwar St. Stephan, genauer gesagt, Ingrid Gruber. Einen schönen Nachmittag.
1: Ja, hallo, schönen Nachmittag.
0: Frau Gruber, wo erwischen wir Sie gerade?
1: Ja, Siesta.
0: Siesta?
1: Im Liegestuhl.
0: Im Liegestuhl, recht haben Sie. Sind Sie eine halbe Spanierin oder was?
1: Nein, bin ich nicht.
0: Naja, aber Siesta ist ja nichts Schlechtes.
1: Ja, oder? Siesta ist immer gut, oder?
0: Ja, so schaut es einmal aus, ja. Ja, gut. Ja, oh, schön. Ja, haben Sie Hilfe, da spielen Sie allein.
1: Ich bin solo.
0: Solo, gut. Frage Nummer 1. Punkt Nummer 1, ist das ein Vorschlag?
1: Okay,
0: das ist und zwar,
1: ein guter Vorschlag.
0: Ja, ich würde den Zweier nehmen. Welche Säule ziert den Vilkirchner Hauptplatz? Die Römer, die Best oder die Marmorsäule?
1: Natürlich die Zweier. Dankeschön.
0: Genau, so ist es. Bitte, gerne doch.
1: Danke.
0: Ja, haben Sie Erfrischung auch in der Siesta?
1: Ja, habe ich.
0: Gazpacho oder was?
1: Nein, sowas nicht.
0: Okay.
1: Mineralzitron.
0: Okay, passt auch gut. So, wir gehen weiter mit Frage Nummer 2. Welches Auge, ja, kann entweder eine Schmetterlingsart oder ein rundes Barockfenster sein?
1: Das Tagpfauenauge.
0: Nein, das Ochsenauge. Genau.
1: Das, was ist denn das Grausliches?
0: Das heißt so. Das heißt so.
1: Ja, schade.
0: Gut, Frau Ingrid, einen Einser. Ah,
1: ja.
0: Danke fürs Mitspielen. Einen schönen Nachmittag und genießen Sie weiter Ihre Siesta.
1: Ja, ebenso. Danke.
0: Danke. Bis dann. Wiederhören.
1: Okay.
0: So, damit der Hupfer wieder rüber ins Jauntal. Feistritz ob Bleiburg. Anna Reichmann. Schönen Nachmittag.
2: Hallo.
0: Fußläufig zum Birkdorfer See.
2: Genau.
0: Ja, schon im Wasser gewesen heute.
2: Na, heute tatsächlich noch nicht.
0: Nicht, aber sonst immer Birkdorfer See baden.
2: Eher Klobeinersee.
0: Eher Klobeinersee, okay. Wo da? Camping Nord zum Beispiel, Camping Süd?
2: Süd,
0: da kann man oben dann Beachvolleyball spielen.
2: Genau.
0: Ja, kennen wir uns aus, oder?
2: Genau.
0: Gut, gibt's Hilfe, wird alleine gespielt?
2: Ja, meine Mama ist da.
0: Mhm. Gut, wir fangen an mit Geografie. Das ist okay.
2: Ja.
0: Oh, Begeisterung hält sich in Grenzen. Wir sind da in Kanada zu Gast, ja? Durch Quebec, ja, fließt einer der größten Flüsse der Welt. Wie heißt dieser?
2: St. Lorenz Strom ist
0: das? Genau, das ist richtig. Punkt Nummer 1. Wir werden jetzt geholfen.
2: Mama.
0: Die Mama, okay. Wir gehen weiter mit Frage Nummer 2. In welchem Gefängnis hatte Johnny Cash einen legendären Auftritt?
3: Johnny Cash.
0: In St. Quentin.
2: Boston State.
0: In St. Quentin. Es war eh schon zu spät. Die Zeit ist schon abgelaufen gewesen. Jo, was machen wir jetzt?
2: Weiterspielen.
0: In 2 Wochen zum Beispiel, ja. Wie wird der Nachmittag noch verbracht, Anna?
2: Jetzt gehe ich baden und dann arbeiten.
0: Okay, also aber zum Klobeinersee?
2: Nein, bei mir daheim.
0: Okay, dann passt. Dann wünsche ich einen feinen Nachmittag.
2: Danke, ebenfalls.
0: Bis bald, danke.
2: Wiederhören.

0: Wir ziehen gemeinsam Bilanz bei den 1000 Fragen. Das ist ja der Hauptpreis im Juli.
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0: Jetzt sind nichts getan, alles gleich geblieben. Der Tagespreis, der geht heute nach Bleiburg. Die Ines hat es geschafft. 3 Punkte haben gereicht, das bekommt sie von uns.
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0: Das waren die 1000 Fragen mit Daniel Matt. Weiter geht's mit Radio Kärnten am Nachmittag und der Patricia. Gute Unterhaltung.

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2: Mit Rosanna Zara am Mikrofon. Wer gestern die Bilder der großen Militärparade in Paris gesehen hat, dem ist vielleicht etwas aufgefallen. Mittendrin waren auch Soldaten des österreichischen Bundesheers. Ein Bild mit potenziell starker Symbolkraft. Ging es doch in Paris auch um die internationale Koalition der Willigen für die Unterstützung der Ukraine. Das Bundesheer spricht auf Nachfrage aber von einer Art Höflichkeitsbesuch. Peter Daser berichtet.
3: Rund 20 Soldaten des Bundesheeres in grauer Uniform mit rotem Barett und Sturmgewehr 58 samt rot-weiß-roter Fahne sind gestern mitmarschiert bei der großen Militärparade in Paris. Zwischen Soldaten zahlreicher anderer Nationen, auch aus NATO-Ländern. Mit der Koalition der Willigen für die Ukraine habe das aber nichts zu tun gehabt, sagt Michael Bauer vom Bundesheer.
4: Wir waren im Rahmen einer bilateralen Einladung der französischen Armee und eben im Zusammenhang damit, dass beim nächsten Ball der Offiziere, nächstes Jahr im Jänner, Frankreich Partnernation dieses Balles der Offiziere sein wird.
3: Der Ball der Offiziere findet jedes Jahr in der Hofburg statt. Heuer zum Beispiel war Italien das Partnerland. Das Bundesheer ist davor schon zweimal in Paris mitmarschiert, auch schon mit einer größeren Abordnung als gestern.
2: Großbritannien plant eine nächtliche Social-Media-Sperre für Jugendliche. Zwischen Mitternacht und 6 Uhr früh sollen 16- und 17-Jährige Apps wie Instagram oder TikTok nur noch nutzen können, wenn sie die Voreinstellung aktiv ändern. Für unter 16-Jährige ist in Großbritannien ohnehin ein weitreichendes Social-Media-Verbot angekündigt. Hunderttausende Kinder sind in Europa nicht oder nur unzureichend gegen schwere Kinderkrankheiten geimpft. Davor warnt die Weltgesundheitsorganisation WHO. Tobias Mayer berichtet.
5: Diphtherie, Tetanus, Keuchhusten und Co. Mehr als eine 500.000 Kinder in der Europaregion ist gegen gar keine der schweren Infektionskrankheiten geimpft. Allerdings ist die Verteilung sehr unterschiedlich. So lebt die Mehrheit der betroffenen Kinder in nur 4 Ländern: Kasachstan, Aserbaidschan, der Türkei und Großbritannien. Gesamt betrachtet liegen die Impfquoten für die meisten Krankheiten in der Europaregion bei über 90%, etwas höher als zuletzt, aber niedriger als sie schon einmal waren. Als Grund nennt die Weltgesundheitsorganisation, dass viele Impfprogramme wegen Konflikten eingeschränkt wurden. Auch fehlende finanzielle Mittel und Falschinformationen über Impfungen seien ein Problem, so die WHO.
2: Am Landesgericht Klagenfurt ist eine Krankenpflegerin vom Vorwurf der grob fahrlässigen Tötung freigesprochen worden. Die Staatsanwaltschaft hat ihr vorgeworfen, ein Medikament falsch eingeschachtelt und dadurch eine tödliche Überdosierung einer 85-Jährigen verursacht zu haben. Die Angeklagte hat den Vorwurf von Anfang an bestritten. Das waren die Nachrichten mit Rosanna Zara.
6: Willkommen zum Wetter in Kärnten und von den Bergen abgesehen scheint noch oft die Sonne. Im Bergland ist es wolkig mit örtlichen Schauern im Norden und gegen Abend ziehen in Oberkärnten verbreitet Gewitter auf, die in weiterer Folge auch Unterkärnten erreichen und örtlich heftig ausfallen. Auch morgen am Donnerstag ist es in Oberkärnten von der Früh weg sonnig und auch in Unterkärnten lockert es am Vormittag immer wieder auf. Über den Bergen kommen am Nachmittag Quellwolken zum Sonnenschein. Es sollte aber größtenteils trocken bleiben. Frühtemperaturen um die 15 Grad, Höchstwerte bis zu 32 Grad. Sicher unterwegs mit Radio Kärnten, 14 Uhr und 3 Minuten und auf Kärntens Straßen kommen Sie gut voran, soweit sind uns keine Störungen bekannt. Sollte sich das ändern, bitte anrufen 0800 600 601.
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6: Und mit Ihnen. Und heute am Abend werden auch die Engländer und Argentinier ganz besonders präsent sein. Wer zieht ein ins Finale der Fußball-Weltmeisterschaft? Da gibt es eine ausführliche Prognose heute bei uns im Programm von Radio Kärnten noch am Nachmittag von unserem Fußball-Experten Waschi Mertl. Jetzt genießen wir aber bis dahin gemeinsam den Nachmittag mit allem, was in Kärnten heute so wichtig ist. Und dazu gehört natürlich auch gute Musik. Jetzt ein Lied, das ja sofort Lust auf Sommer, Freiheit und auch eine Fahrt mit offenem Fenster macht, oder? Free Falling, Tom Petty. Echt ein Klassiker aus den 80ern. Jetzt nur für Sie.

0: Sie hören Radio Kärnten am 15. Juli 2026, mittendrin in den Sommerferien. Und ja, der Sommer, der schenkt uns viel Licht und Sonne, lange laue Abende und natürlich auch viel Wärme. Aber wenn das Thermometer immer weiter nach oben klettert, dann freut sich nicht jeder Körper darüber. Und wie wir auch an heißen Tagen einen kühlen Kopf bewahren und unseren Kreislauf vor allem unterstützen können, darüber hat Laila Madawan mit Apothekerin Elisabeth Sommer gesprochen.
1: Trinken Sie in dieser Zeit lieber keinen Kaffee, sondern setzen Sie bei Hitze auf Rosmarintee. Kühl getrunken wirkt er auch als guter Durstlöscher. Er ist belebend, blutdrucksteigernd und konzentrationsfördernd.
2: Apropos Durst. 2 Liter Flüssigkeit am Tag brauchen Sie jetzt mindestens. Wasser, Kräutertees oder verdünnte Fruchtsäfte.
1: Neben Rosmarintee ist auch Pfefferminztee sehr empfehlenswert. Er erfrischt durch sein ätherisches Öl, ist ein traditionelles Getränk in den heißen Ländern. Hilfreich im Sommer ist auch Salbeitee. Aber nicht zum Gurgeln wie während der Erkältungssaison, sondern weil Salbei auch schweißhemmend wirkt. Zu verdanken ist das der sekretionshemmenden Wirkung auf die Drüsen. Wer stärker schwitzt, der kann zu Kapseln mit Salbeiextrakt greifen.
2: Neben Kreislaufbeschwerden können Kopfschmerzen ein weiteres Problem bei großer Hitze sein.
1: Dahinter verbirgt sich entweder wiederum Flüssigkeitsmangel oder aber eine direkte Sonneneinstrahlung. Achten Sie deshalb unbedingt darauf, in der Sonne eine Kopfbedeckung zu tragen. Das gilt ganz besonders für Babys und Kleinkinder. Sie können schnell einen Sonnenstich bekommen. Symptome hier wären ein roter Kopf, Unruhe und eventuell auch Fieber. In diesem Fall sofort raus aus der Sonne mit dem Kind und den Kopf mit feuchten, kühlen Tüchern abkühlen.
2: Ein frischer Kick für Erwachsene ist es, die Pulsflächen und Hände unter fließend kaltes Wasser zu halten und mit den kalten Händen dann auch Stirn und Nacken zu kühlen.
0: Ein paar einfache Tipps, da kommen wir gut durch die Hitze und dann bleibt ja auch mehr Energie für das, was diesen wunderbaren Sommer in Kärnten ja auch so besonders macht. Die langen, lauen Abende, Zeit im Freien und im besten Fall viele schöne Momente. Am besten auch mit unserer Musik.
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0: Semino Rossi, Wahnsinn oder Liebe?
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0: sicher unterwegs mit Radio Kärnten, 14.18 Uhr, A10 Tauernautobahn Richtung Salzburg im Raum Villach. Der Oswaldibergtunnel ist im Moment gesperrt. Es werden hier verlorene Teile aus dem Tunnel geräumt. Bitte warten Sie die Dauer am besten vor dem Tunnelportal ab.
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2: Wer träumt denn nicht von einem feuerroten Ferrari? Aber wussten Sie, dass die Firmenfarbe von Ferrari gar nicht rot, sondern ursprünglich gelb war? Als Enzo Ferrari sein Logo mit dem Cavallino Rampante, dem bäumenen Pferd, entwarf, wählte er als Hintergrund ein leuchtendes Gelb. Das ist die offizielle Farbe seiner Heimatstadt Modena. Übrigens, Enzo Ferrari ist quasi der Gründer dieser Traditionsmarke. In den frühen Tagen des Motorsports wurden den Nationalteams allerdings Farben zugewiesen. Nationalfarben. Italien bekam Rot, Frankreich Blau, Großbritannien Grün und Deutschland Silber-Weiß. Da Ferrari für Italien startete, mussten die Autos rot sein. Das blieb so hängen, dass heute fast jeder Ferrari rot als die Marke wahrnimmt, obwohl Gelb eigentlich die wahre Herzensfarbe von Enzo Ferrari war. Kann man wissen, muss man aber nicht.
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0: Ja, was Sie aber wissen müssen, ist, was aktuell auf den Kärntner Straßen los ist. Sicher unterwegs mit Radio Kärnten, 14.23 Uhr. A10 Tauernautobahn in Richtung Salzburg im Raum Villach ist der Oswaldiberg-Tunnel nach wie vor gesperrt. Es werden hier verlorene Teile aus dem Tunnel geräumt. Bitte warten Sie die Dauer am besten vor dem Tunnelportal ab. Wir geben natürlich Bescheid, wenn die Sperre sich aufgehoben wird. Und es wird auch geblitzt auf der A2 Südautobahn in Richtung Italien zwischen Villach-Farkassee und Villach-Wambach. Gute Fahrt mit Radio Kärnten durch den Mittwochnachmittag.

0: Die aktuellsten Nachrichten aus unserem Bundesland hören Sie jetzt von Barbara Lebminger.
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2: Nach Jahren des Rückgangs ist Kärntens Export im vergangenen Jahr erstmals wieder angestiegen. Das zeigen die Zahlen, die die Kärntner Wirtschaftskammer heute präsentiert hat. Stellt man die Einfuhr von Waren und die Ausfuhr gegenüber, ergibt sich für Kärnten ein Außenhandelsüberschuss von knapp 1,7 Milliarden Euro. Ein positives Ergebnis findet der Präsident der Kärntner Wirtschaftskammer, Jürgen Mandl.
3: Das ist immer trotz der Themen, trotz Energiethematik, trotz Teuerungen, trotz demografischer Herausforderungen, trotz Themen, wo du steuerlich nicht im Niedrigsteuerland bist, sondern in einem Hochsteuerland und in der Wettbewerbsfähigkeit eigentlich herausfordernd ist.
2: Sagt der Präsident der Kärntner Wirtschaftskammer, Jürgen Mandl. Österreichs Landwirtschaftskammern haben sich im Rahmen des Sommertreffens der Präsidenten, das derzeit in Kärnten stattfindet, mit einem breiten Forderungspaket an die EU zu Wort gemeldet. Der Fokus liegt dabei auf der Versorgungssicherheit mit Lebensmitteln. Außerdem pochen die Kammervertreter auf finanzielle Sicherheit für die Betriebe. Es gäbe einerseits von der EU viele Forderungen an die Landwirte und dann wird importiert aus Ländern, in denen solche Forderungen nicht erfüllt werden müssen, kritisieren die Landwirtschaftskammern. Österreichweit gibt es 58.600 Anmeldungen für die Sommerschule. In Kärnten sind es 4.200. Die Sommerschule findet in den letzten beiden Ferienwochen statt. Erstmals ist sie für Kinder in Deutschförderklassen verpflichtend. Und nun zum Wetter und Patricia.
0: Und bis zum Abend nimmt die Gewittergefahr von Westen her deutlich zu. Davor zeigt sich in Unterkärnten noch länger die Sonne. Morgen scheint am Vormittag, verbreitet die Sonne. Dann am Nachmittag bilden sich über den Bergen Quellwolken. Schauer oder Gewitter bleiben aber morgen eher die Ausnahme. Höchstwerte bis zu 32 Grad. Sicher unterwegs mit Radio Kärnten, 14.32 Uhr, A10 Tauern Autobahn Richtung Salzburg. Im Raum Villach ist nach wie vor der Oswaldebergtunnel gesperrt. Hier werden noch immer verlorene Teile aus dem Tunnel geräumt. Bitte warten Sie die Dauer am besten vor dem Tunnelportal ab. Und Ihre Geschwindigkeit wird auch kontrolliert auf der A2 Südautobahn Richtung Italien zwischen Villach-Farkassee und Villach-Wambad.
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0: Wir Menschen, wir schwitzen, wenn uns heiß ist. Hunde haben dafür ihre ganz eigene Klimaanlage sozusagen im Körper. Sie kühlen sich über das Hecheln ab. Und vor allem im Sommer ist deshalb ein gut sitzender Maulkorb besonders wichtig, weil er muss genug Platz lassen, damit der Hund auch sein Maul weit öffnen und natürlich ungehindert hecheln kann. Worauf wir bei der Auswahl achten sollten und wie wir unsere Vierbeiner Schritt für Schritt an den Maulkorb gewöhnen, darüber spricht Tierärztin Astrid Nagel. Und wichtig, oder im besten Fall wäre es super, wenn schon der Welpe langsam daran gewöhnt wird, und dann heißt es üben, üben, üben.
1: Damit die Hunde ihn auch gerne tragen und ihn sozusagen ignorieren, dass der einfach da ist, wenn man mal sozusagen Bus fahren muss mit dem Hund oder wenn man sich eben an öffentlichen Orten bewegt, wo viel los ist, dass einfach dieser Maulkorb selbstverständlich getragen wird und vom Hund gern getragen wird oder zumindest einfach gut akzeptiert wird.
2: Deswegen ja nicht im Internet bestellen, sondern mit dem Hund im Geschäft ausprobieren, was angenehm ist.
1: Ein Maulkorb sollte vor allem weit genug sein, dass der Hund auch stark hecheln kann. Also gerade jetzt im Sommer, wenn es heiß ist, dass wirklich ein ausreichendes Hecheln gewährleistet ist, damit der Hund sich nicht in der größten Hitze in der Atmung eingeschränkt fühlt. Er sollte natürlich bequem sein, er sollte nirgends aufsitzen und reiben. Auch das ist wichtig, dass man wirklich mit dem Finger überprüft, ob das weich ist, wo er auf der Schnauze aufliegt und hinter den Ohren, oder ob das reiben könnte. Es gibt verschiedene Materialien, man sollte wirklich verschiedene ausprobieren.
2: Vorsicht bei Stoffschleifen, was das Hecheln betrifft. Diese kann die Ärztin Astrid Nagel nicht empfehlen.
1: Das schaut zwar nicht nach viel aus und schaut bequemer aus, weil es aus Stoff ist und nur eine Schleife über dem Maul ist, aber die schränken eigentlich das Hecheln ganz stark ein. Das klingt zwar paradox, aber ein Korb, ähnlicher Maulkorb, ist oft viel bequemer, weil die Hunde da in Ruhe hecheln können und genug Platz haben für ihre Schnauze und nicht wirklich sozusagen das Maul eingeschränkt wird in der Bewegungsfreiheit.
2: Üben geht immer spielerisch am besten, mit Leckerlis zur Belohnung, um das Tragen positiv zu bestärken.
1: Also dass auch wirklich dieser Maulkorb nicht negativ, immer nur beim Tierarzt bekommt er den drauf, sondern dass man das wirklich im Alltag integriert und übt, weil dann ist es nicht so schlimm, wenn es mal doch sein muss.
0: Schon wichtig, also zum Wohl unserer Hunde und natürlich auch für ein entspanntes Miteinander. Apropos heiß: Sommer im Kiez von Culture Candela, jetzt in Radio Kärnten am Mittwochnachmittag.

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1: Die Leber ist unser zentrales Stoffwechselorgan und arbeitet rund um die Uhr. Gerade nach den Wintermonaten lohnt es sich, sie bewusst zu unterstützen. Das geht einfacher als gedacht. Bitterstoffe aus Lebensmitteln wie Rucola, Chicorée oder Artischocke regen die Verdauung an. Und auch ausreichend Wasser hilft der Leber bei ihrer Arbeit. Aktuelle Erkenntnisse zeigen, schon kleine Änderungen, etwa weniger Zucker und Alkohol, können die Leberwerte deutlich verbessern. Ein Tipp? Ein Salat mit Löwenzahn, Endive und Zitronensaft schmeckt nicht nur gut, sondern ist auch ein echtes Plus für die Leber. Regelmäßige Bewegung unterstützt zusätzlich den Fettstoffwechsel der Leber. Wer Medikamente einnimmt, sollte Veränderungen immer ärztlich abklären. Bleiben Sie gesund. Alles Liebe, Ihre Christine Reiler.
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0: paar Sekunden noch, dann ist es 15 Uhr. Wir gehen in die Nachrichten für Sie.
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2: Mit Rosanna Zara am Mikrofon. Die Medikamentenversorgung in Österreich ist gut aufgestellt. Zu diesem Schluss kommt zumindest der aktuelle Heilmittelreport. Neue Medikamente seien rasch und in großer Menge verfügbar. Das hat aber seinen Preis. Die Kosten für die Sozialversicherung sind in den letzten Jahren stark gestiegen, berichtet Viktoria Waldegger.
3: Rekord bei Medikamenten. 2025 waren so viele Arzneimittel in Österreich verfügbar wie noch nie. Auch bei der Bereitstellung von neuen Medikamenten sei man weltweit in den Top 3. Für Peter MacDonald, den Vorsitzenden der österreichischen Gesundheitskasse, zeigt das für die Patientinnen und Patienten,
4: dass wir wirksame, sichere und moderne Medikamente rasch zur Verfügung stellen.
3: Auf Lieferengpässe der letzten Winter sei man mittlerweile besser vorbereitet. Das hat aber seinen Preis. 4,9 Milliarden Euro hatte die Sozialversicherung im Vorjahr für Heilmittel ausgegeben. Fast doppelt so viel wie 2013. Das sei aber auch eine gesellschaftspolitische Entscheidung, sagt Claudia Neumeier-Stickler von der Konferenz der Sozialversicherungsträger.
5: Wir wollen, dass gute medizinische Versorgung nicht an finanziellen Möglichkeiten scheitert.
3: Die steigenden Kosten würden auch in Zukunft eine Herausforderung bleiben.
2: Die EU und die Ukraine vereinbaren eine enge Kooperation bei der Produktion von Drohnen. Ziel sei es, das ukrainische Know-how mit den industriellen Kapazitäten Europas zu verzahnen, heißt es aus Brüssel. Clemens Pick wird nächstes Jahr der neue ORF-Generaldirektor. Das hat der ORF-Stiftungsrat Anfang Juni mehrheitlich beschlossen. Die FPÖ will dagegen mit einer Popularbeschwerde bei der Medienaufsichtsbehörde Com Austria vorgehen und sammelt dafür Unterschriften. Viktoria Waldhäusl berichtet.
6: Clemens Pick erfülle die Voraussetzungen für den Job als ORF-Generaldirektor laut FPÖ nicht, da er keine relevante Radio- und Fernseherfahrung habe. Und auch das Auswahlverfahren an sich kritisiert die FPÖ, weil es nicht offen, transparent und objektiv gewesen sei. FPÖ-Generalsekretär Christian Hafenecker.
7: Man hat sozusagen nur ein Scheinverfahren geführt, weil man ja ohnehin schon vorher gewusst hat, wer es schlussendlich werden soll.
6: Daher will die FPÖ eine Popularbeschwerde bei der Com Austria einbringen.
7: Ich bin gespannt, wie die das bewertet. Und dann gibt es natürlich den Instanzenzug, möglicherweise Verfassungsgerichtshof oder Verwaltungsgerichtshof, das muss man sich dann noch anschauen. Und wenn man das dort auch nicht entscheiden möchte, dann steht sozusagen auch der Weg in die Europäische Union zum EuGH frei.
6: Für die Popularbeschwerde braucht es mindestens 120 Unterstützungserklärungen. Die FPÖ sammelt diese bis Mitte nächster Woche.
2: In den USA hat ein Parasit, der explosionsartigen Durchfall verursacht, inzwischen tausende Menschen in 34 Bundesstaaten infiziert. Es gibt 1600 bestätigte Infektionen und mehr als 5000 Verdachtsfälle. Quelle dürfte ein verseuchter Salat sein, womöglich bei der Fastfood-Kette Taco Bell. Das waren die Nachrichten mit Rosanna Zara.
0: Wir kommen zum Wetter in Kärnten und von den Bergen abgesehen scheint noch oft die Sonne. Örtlich ist im Norden mit Schauern zu rechnen. Gegen Abend ziehen in Oberkärnten verbreitet Gewitter auf, die in weiterer Folge auch Unterkärnten erreichen können und örtlich auch heftig ausfallen können heute. Morgen am Donnerstag ist es in Oberkärnten von der Früh weg sonnig und auch in Unterkärnten lockert es am Vormittag immer wieder auf. Über den Bergen kommen am Nachmittag Quellwolken dazu. Es sollte größtenteils trocken bleiben. Höchstwerte morgen bis zu 32 Grad. Sicher unterwegs mit Radio Kärnten, 15.03 Uhr, A10 Tauernautobahn Richtung Salzburg. Im Raum Villach ist der Oswaldiberg-Tunnel gesperrt bzw. gerade aufgehoben. Die Sperre, er war gesperrt. Es wurden hier verlorene Teile aus dem Tunnel geräumt. Jetzt ist der Tunnel wieder frei. 0800 600 601, falls auch Sie Verkehrsinfos für uns haben. Ansonsten wünschen wir weiterhin eine gute und vor allem sichere Fahrt.
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0: Noch ein Schritt bis zum großen Finale. Wer zieht heute Abend ins Endspiel der FIFA WM 2026 ein? England oder Argentinien? Und wir sprechen gleich mit dem argentinischen Sänger Semino Rossi über das heutige Spiel und vor allem darüber, wie denn er die Chancen für seinen Club einschätzt. Er wird heute Abend sicher zu England halten. Ringo Starr, Schlagzeuger der Beatles. Ist vor einer Woche übrigens 86 Jahre alt geworden, jetzt im Radio Kärnten.

0: Nachdem sich Spanien gestern mit einem klaren 2:0 gegen Frankreich ins WM-Finale geschossen hat, steht heute schon der nächste Halbfinalkracher am Plan. Weltmeister Argentinien gegen England, und besonders einer wird heute ganz bestimmt die Daumen für Argentinien drücken, nämlich Semino Rossi, der ja selbst gebürtiger Argentinier ist. Allerdings, Semino, du wirst heute nicht bei einem Public Viewing in der neuen Heimat in Tirol die Daumen drücken, sondern woanders, oder?
1: Ich befinde mich in Hamburgo, weil ich gerade eine neue CD aufnahme. Mhm. Und ich werde dieses Spiel in meinem Zimmer, in dem Hotel. Und ich habe bei mir keine Trikot, aber in meinem Herz steht eine große Fahne von Argentinien. Und ich wünsche, dass Kevin, von meinem ganzen Herzen.
0: Ja, das glaube ich dir. Wie schätzt du die Chancen für deine Argentinier heute ein?
1: Es wird ein großartiges Fußballspiel. England hat eine starke Mannschaft, aber ich vertraue viel zu Argentinien. Ich glaube, Argentinien 2:1 wird gewinnen und Argentinien gegen Spanien in der Finale. Das ist meine Gedanken, und ich wünsche euch eine wunderschöne Zeit.
0: Dankeschön, ja, Messi. Wird das noch, vielleicht noch einmal machen. Wobei, möge der Bessere gewinnen. Wer weiß, vielleicht geht ja der Tipp von Semino Rossi auch auf. Dann sind seine Argentinier wohl, ja, auf dem besten Weg, den Weltmeistertitel zu verteidigen. Wir sehen es heute im Fernsehen ab 21 Uhr, auch live in ORF 1. Und jetzt hören wir, das ist im Radio so üblich, nämlich Semino Rossi in Radio Kärnten für ihren Mittwochnachmittag. Schön, dass Sie dabei sind.

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1: Genau, der macht das immer in der frühen Guten Morgen Kärnten. Heute auch mit Joe Kohlhofer. Und natürlich haben sie sich die Frage gestellt, ob es Lionel Messi nach der Krönung in Katar noch einmal ins WM-Finale schafft. Ja, im Weg stehen halt die Engländer. Schönen Nachmittag, Joe.
2: Ja, Patricia, einen schönen Mittwochnachmittag aus unserem WM-Studio. Halbfinale Nummer 2 steht an und das ist ein Duell auf Augenhöhe, Waschi. England gegen Argentinien.
3: Wirklich wieder ein Kracher, der uns erwartet. Und die Ausgangssituation ist eigentlich jene, dass Argentinien derzeit die Mannschaft ist mit den meisten Toren, die sie erzielt hat, nämlich 17, 6 Gegentore erhalten hat und England hat nur 13 Tore geschossen, aber auch nur 6 Gegentore erhalten. Damit eigentlich ein Spiel auf Augenhöhe.
2: Vor allem, wenn man sich die letzten Partien von Argentinien anschaut, da sind immer 3 Tore gefallen. 3-2 gegen Kap Verde, dann 3-2 gegen Ägypten und 3-1 gegen die Schweiz. Also fallen heute wieder 3 Tore? Das ist wahrscheinlich auch eine Frage.
3: Ja, es schaut so aus, dass diese Mannschaft Argentinien, der Weltmeister, man muss sagen, es ist noch immer der Weltmeister, sehr kompakt spielt. Mir gefallen sie sehr, sehr gut in der Defensive, weil sie jeden Ball herausspielen. Und dann haben sie natürlich auch noch Messi, aber es ist nicht mehr Messi alleine, der diese Mannschaft ausmacht, sondern es ist dieser Kampfgeist, diese Euphorie, ein Spiel gewinnen zu wollen und trotzdem den Gegner zeitweise noch am Leben halten zu wollen. Das macht diese Mannschaft so aus und das macht es auch so kompliziert, dass sie dann so Ergebnisse haben, wo sie Tore zulassen, aber auch doch immer wieder ein Tor mehr schießen als der Gegner.
2: Du schaust dir mit einem anderen Blick, kann man sagen, auf diese Partie. Was haben die Engländer, was die Argentinier dafür nicht haben oder anders machen?
3: Ja, die Engländer sind eine sehr kompakte Mannschaft, ähnlich. Sie spielen natürlich ein bisschen den europäischeren Fußball. Sie sind mehr auf Ballhalten interessiert und wollen aber auch sehr zielstrebig zum Tor kommen. Das ist eigentlich die Stärke der Engländer. Und was die Engländer natürlich ausmacht, dass sie Kane und Bellingham jetzt haben in ihren Reihen, beide zwei Superspieler, die natürlich ein Spiel entscheiden können und sehr kampfbetont auch spielen werden. Und das ist eigentlich kein Unterschied zu den Argentinien, sodass dieses Spiel ein anderes Spiel sein wird als Frankreich gegen Spanien. Und darauf können wir wirklich große Hoffnungen setzen, dass es uns ein Finale erwarten wird am Sonntag, das unterschiedliche Fußballkulturen uns zeigen wird.
2: Welches Finale wünschen wir uns? Spanien gegen England oder Spanien gegen Argentinien?
3: Persönlich hätte ich vielleicht eine Präferenz, aber ich glaube, man sollte nicht Präferenzen haben, sondern beide Paarungen wären toll. Also ob jetzt Spanien gegen England spielt, das wäre eine Wiederholung des EM-Finales, oder ob Spanien gegen Argentinien spielt, das wäre ein Spiel gegen den Weltmeister, der Europameister gegen den Weltmeister. Also beide Partien haben großen Charme und beide Nationen, Argentinien oder England, würden es verdienen, der Finalgegner einer so großartigen Mannschaft von Spanien zu werden.
2: Ja, wir sind gespannt. Halbfinale Nummer 2, England gegen Argentinien, heute ab 21 Uhr. Danke vielmals, Waschi Mertl.
3: Danke vielmals.
1: Danke, ja. Und bevor es am Abend vielleicht oder ganz bestimmt noch einmal emotional und auch sehr stimmungsvoll werden wird, gibt es jetzt 4 Minuten zum Durchatmen, einen ruhigen Moment und ein ruhiger Hit, der uns runterholt und gut tut. Breathe mit You in Radio Kärnten.

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3: 15.30 Uhr, Sie hören jetzt Barbara Liebminger aus der Nachrichtenredaktion.
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4: Wieder wird ein Fall von schwerem Online-Betrug gemeldet. Das Opfer ist diesmal ein 64 Jahre alter Mann aus dem Bezirk Klagenfurt-Land. Er geriet über die sozialen Medien in die Fänge der Betrüger und wurde zu hohen Investitionen verleitet, immer im Hinblick darauf, hohe Gewinne zu erzielen. 14 Überweisungen auf verschiedene Konten führte der Mann durch. Als er eine Auszahlung verlangte, brach der Kontakt ab. Ein halbes Jahr später meldete sich ein vermeintlicher Anwalt, der ihm Hilfe versprach. Der 64-Jährige überwies abermals Geld. Als er bei einer weiteren Zahlungsaufforderung bemerkte, dass er das Geld auf ein Konto in Zypern überweisen sollte, erkannte er den Betrug und erstattete Anzeige. Der Gesamtschaden liegt im sechsstelligen Bereich. Ein Lederfachgeschäft ist in Klagenfurt in der vergangenen Nacht zum Ziel von Einbrechern geworden. Gestohlen wurden 50 Stück hochpreisige Handtaschen, 160 Brieftaschen und 4 Koffer. Der Wert der gestohlenen Waren beträgt mehrere 10.000 Euro. Eine ehrenvolle Auszeichnung gibt es für den Ossiacher Stiftspfarrer. Papst Leo XIV. Hat Erich Eichholzer, Pfarrer in Ossiach sowie Provisor in Glanhofen und St. Nikolai bei Feldkirchen, zum Monsignore, dem päpstlichen Ehrenkaplan, ernannt. Ein besonderer Rang in der kirchlichen Hierarchie. Der Titel wird vom Apostolischen Stuhl, das heißt vom Papst persönlich, verliehen. Und nun zum Wetter. Wie schaut es heute mit den angekündigten Gewittern aus, Patricia?
3: Ja, die Gewittergefahr nimmt von Westen her deutlich zu. Davor zeigt sich aber noch länger die Sonne, vor allem in Unterkärnten. Morgen setzt sich am Vormittag noch verbreitet die Sonne durch. Dann bilden sich am Nachmittag Quellwolken. Schauer und Gewitter bleiben morgen eher die Ausnahme. Höchstwerte bis 32 Grad. Sie sind sicher unterwegs mit Radio Kärnten, 15.32 Uhr. Ihre Geschwindigkeit wird kontrolliert auf der A2 Südautobahn in Richtung Italien zwischen Villach-Farkassee und Villach-Warmbad.
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0: Dieses Lied ist 1999 rausgekommen. Echt, du trägst keine Liebe in dir. Und ja, einer der großen deutschen Songs dieser Zeit. Ganz emotional. Bis heute noch ein Ohrwurm. Vielleicht ist das auch eines Ihrer Lieblingslieder. Wenn nicht, dann haben Sie die Möglichkeit, sich bei uns zu melden und Ihr Lied sich zu wünschen.
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0: Wir bleiben musikalisch im Jahr 1999. Da ist das Lied I Knew I Loved You von Savage Garden rausgekommen. Auch so ein tolles Lied, wenn man jemanden trifft und das Gefühl hat, irgendwie ist das was ganz Besonderes mit diesen Menschen.

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1: Und der Zahl 7 werden ja vielfach sogar magische Dinge nachgesagt. Grund genug für unseren Oldie-Experten Gerd Eggenberger, für diese Woche Titel zu dieser Zahl zu präsentieren.
2: Auch für den heutigen Instrumentaltag gibt es eine magische 7. Eine der bekanntesten Filmmusiken ist wohl die Titelmelodie des Western-Klassikers Die glorreichen 7 von 1960 mit dem Originaltitel The Magnificent 7. Heute habe ich die Hitversion des amerikanischen Gitarristen Al Caiola auch von 1960 aufgelegt.

0: war Radio Kärnten am Mittwochnachmittag, heute mit Patricia Jordan. Weiter geht's mit Christian Meierhofer. Alles, alles Liebe für Sie. Bis morgen.
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3: Mit Rosanna Zara am Mikrofon. Die Landwirtschaft hat aktuell mit extremer Trockenheit zu kämpfen. Im Vorjahr lief es für viele Bäuerinnen und Bauern dagegen gut. Da gab es laut Statistik Austria im Durchschnitt deutliche Steigerungen bei Einkommen und Gewinnen, berichtet Maria Kern.
4: Im Vorjahr waren die Witterungsbedingungen für die Landwirtschaft wesentlich besser als heuer. Das hat zu guten Ernten bei Getreide, Obst und Ölsaaten geführt. Und bei tierischen Produkten wie Milch, Eier und Rindfleisch konnten relativ gute Preise erzielt werden. All das hat in Summe zu höheren Einkommen in der Landwirtschaft geführt. Manche hatten dennoch zu kämpfen, etwa Schweinebauern, weil es ein Überangebot am Markt gab, sagt Hermine Mitter, Agrarökonomin an der Uni Graz.
5: Insbesondere Spanien hat sehr ausgebaut über die letzten Jahre in der Schweineproduktion.
4: Das heurige Jahr dürfte laut der Expertin für viele Landwirtinnen und Landwirte schwieriger werden, weil die Trockenheit zu Ernteeinbußen führt und weil auch die Preise für Düngemittel deutlich gestiegen sind.
3: In Großbritannien hat sich Keir Starmer der letzten Fragestunde im Parlament als Premierminister gestellt. Dies sei das Ende seines politischen Weges, so Starmer. Er übergebe das Land in einem besseren Zustand. Aller Voraussicht nach wird Starmer diesen Freitag von Andy Burnham als Vorsitzender der regierenden Labour-Partei abgelöst. Am Montag folgt dann die Übergabe des Amts des Regierungschefs. In der Demokratischen Republik Kongo steigt die Zahl der bestätigten Ebola-Erkrankungen auf mehr als 2000. Die Situation ist auch für Hilfsorganisationen wie Ärzte ohne Grenzen herausfordernd. Hauptproblem ist die hohe Ansteckungsgefahr. Darauf müssen auch die Einsatzkräfte in einem eigens eingerichteten Trainingszentrum vorbereitet werden. Raphael Grabscher berichtet.
6: Ein riesiges weißes Zelt, umgeben von orangefarbenen Zäunen. So beschreibt Laura Leiser, die internationale Generalsekretärin von Ärzte ohne Grenzen, das Ebola-Simulationszentrum in der Nähe der kenianischen Hauptstadt Nairobi. Gelehrt wird dort alles, was für den Einsatz in der Demokratischen Republik Kongo gebraucht wird.
7: Einerseits wirklich das korrekte Anlegen der Schutzausrüstung, das sehr, sehr komplex ist und sehr wichtig, auch für den eigenen Schutz und auch das Ausziehen, aber natürlich auch zu verstehen, wie so ein Ebola-Zentrum aufgebaut ist.
6: Die Schutzanzüge sind nötig, weil sich Ebola über den direkten Kontakt mit Körperflüssigkeiten überträgt. Auch Todesfälle außerhalb der Behandlungszentren sind deshalb zurzeit ein großes Problem im Kongo. Denn ohne entsprechenden Schutz können sich auch die Angehörigen leicht anstecken und die Fallzahlen weiter in die Höhe treiben.
3: In Wien hat ein E-Scooter-Fahrer in der Nacht betrunken einen Polizisten niedergefahren. Der 26-Jährige hatte 1,6 Promille Intus und war mit fast 60 km/h unterwegs. Er wurde durch den Aufprall schwer verletzt. Auch der Polizist musste im Krankenhaus behandelt werden. Das waren die Nachrichten mit Rosanna Zara.
8: Und damit zum Wetter in Kärnten. 33 Grad hat es derzeit in Ferlach und St. André. 31 Grad aktuell in Klagenfurt, St. Veit, Villach, Feldkirchen und in Hermagor. 30 Grad in Bad Eisenkappel, weiters in Millstatt, in Gmünd und Spital an der Drau. Und 24 Grad derzeit in Malnitz, 31 in Osttirol. Über den Bergen im Norden dominieren Quellwolken. Ansonsten geht der Tag aber oft recht sonnig zu Ende. In den Abendstunden nimmt die Gewittergefahr beginnend in Oberkärnten deutlich zu. In weiterer Folge ist auch in Unterkärnten mit lokalen Gewittern zu rechnen. Die Temperaturen in der kommenden Nacht meist zwischen 14 und 18 Grad. Morgen am Donnerstag ist es in Oberkärnten von der Früh weg sonnig. In Unterkärnten gibt es Störungsreste, höchstwahrscheinlich ist es aber auch schon trocken. Im Lauf des Vormittags kommt in Unterkärnten also immer öfter die Sonne durch. Über den Bergen entstehen am Nachmittag Quellwolken. Es sollte morgen aber größtenteils trocken bleiben. Die Höchstwerte reichen 28 bis 32. 33 Grad, in 2000 Meter Höhe um 15 Grad. Am Freitag aus heutiger Sicht länger sonnig, am Vormittag, am Nachmittag zuerst im Westen und Norden Gewitter, die am Abend auch den Süden erreichen dürften. Davor wird es vor allem in Unterkärnten mit dem Föhn nochmal sehr heiß, Höchstwerte hier bis 33 Grad. 4:04 sicher unterwegs mit Radio Kärnten. Von den Hauptverbindungen liegen uns keine Meldungen über Störungen vor. Wir wünschen eine gute Fahrt.
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2: Heute mit Christian Meierhofer.
8: Musik und ganz viel Liebe bei den Musikwochen Millstatt. Eine Vorschau hören Sie bei uns in 7 Minuten. Davor hören Sie die ERV und einen Hit von Toto Cotugno am Beginn. Innamorati, schönen Nachmittag mit Radio Kärnten.

0: Wir befinden uns mitten in der Hochsaison. Das gilt für die Badefreuden ebenso wie für den kulturell-musikalischen Sommergenuss. Beides lässt sich zum Beispiel am Millstätter See vereinen. Seit Mai und noch bis September möchten die Musikwochen Millstatt mit insgesamt 20 Konzerten das Publikum anlocken. Internationale Stars, aber auch heimische Ensembles stehen auf der Bühne. Beim Eröffnungskonzert brillierte der Kärntner Hornist Daniel Leupold mit dem Millstatt Festivalorchester. Und ein paar Takte aus diesem Konzert hat Christine Pleschberger jetzt für uns vorbereitet.
1: Bernhard Zlanabitnik ist der Intendant oder künstlerische Leiter. Was ist ihm eigentlich lieber?
2: Ich bin ganz gern beim künstlerischen Leiter, weil das impliziert einfach, dass ich mit der Kunst auseinandersetze und mit den Künstlern. Und das ist das Um und Auf, wenn man diese Kontakte pflegt und erlebt, wie normal die größten Künstler eigentlich sind und wie gern sie sich auch mit einem, wie unseren kleinen Intendanten oder künstlerischen Leiter, unterhalten. Das ist etwas, was ihr auch den Leuten gefällt. Wenn man sich um sie kümmert, wenn man ihnen die Schönheiten unserer Gegend zeigt. Wenn man nach Millstatt kommt, natürlich ist dann der See mal auch dominant. Und dann kommt natürlich der Ort als solcher mit den historischen Gebäuden, mit den Schönheiten der vielen Villen, die es da zu sehen gibt.
1: Und im Herzen von Millstatt die Stiftskirche.
2: Die Künstler sagen, es ist einfach ein Ort, wo sie gerne musizieren. Wenn dann auch noch die entsprechende Menge an Besuchern vorhanden ist, dann ist auch die Akustik noch besser, weil sie weniger hallig ist. Aber es ist in der Stiftskirche einfach ein besonderes Erlebnis, wenn man schon ein bisschen vorher drinnen sitzt und sich die tausendjährige Geschichte sich da ein bisschen durch den Kopf gehen lässt und vielleicht auch noch eine Verinnerlichung möglich ist. Es ist schon ein besonderer Ort.
1: Und es ist auch besonders, wenn man sich die Entwicklung der Musikwoche Millstatt anschaut. Am Sonntag wird ein Organist zu Gast sein, obwohl er ist eigentlich hier daheim.
2: Das ist Johannes Strobel, ist ein Kind unseres Gebietes, nämlich aus Seebohn zu Hause, inzwischen in der Schweiz als Professor tätig. Und ja, und ich freue mich immer wieder, wenn er kommt, weil man einfach spürt, dass er gern in die Heimat zurückkommt und gern sein Können und Wissen uns bereitet.
1: Der Ursprung der Musikwoche Millstatt war ja genau mit diesem Instrument.
2: Ganz richtig. Die Beginne gehen zurück auf das Jahr 1977, wo unsere Orgel, unsere wunderbare, eingebaut worden ist. Und mit 78 hat dann auch die Spielsaison begonnen. Und das waren zuerst die internationalen Orgelmusikwochen. Und das hat dann Dr. Nikolaus erweitert auf den musikalischen Frühling, musikalischen Sommer, musikalischen Herbst. Und man muss sich vorstellen, das hat, habe ich jetzt einmal in den Programmen gesehen, damals bis zu 60 Konzerte in einer Saison geben. Also in der Woche 3. Und das haben wir natürlich dann reduziert und wir sind jetzt so zwischen 18 und 20 Konzerte in der Saison. Aber wir haben trotzdem eine sehr lange Spielzeit, weil wir dieses Bestreben von dazumal weiterführen wollen, nämlich sowohl den Einheimischen als auch den Gästen in der Vor- und in der Nachsaison auch schöne Musik anzubieten.
0: Welche Stars schon dort waren und welche noch kommen werden, das hören Sie in ein paar Minuten bei uns.

Wir besuchen heute die Musik am Wochenmehlstuhl. Die Saison hat Ende Mai begonnen. Bis September stehen noch interessante Konzerte bevor, wie uns Christine Pleschberger beim Blättern im Programm hilft, mit dem künstlerischen Leiter Bernhard Zlaner-Bitnik gleich zeigen wird. Vor kurzem waren mit der Kings Sisters wieder wahre Weltstars am Millstätter See zu Gast. So.

0: Die Programmierung der Musikwochen Millstatt zeichnet auch die spannende Kombination aus Ensembles, die man vielleicht noch nicht so kennt, und wahren Stars aus.
1: Das ist eigentlich das Bemühen, das wir, seit ich da dabei bin, auch immer wieder gehabt haben. Das ist natürlich fantastisch, wenn man in Kärnten entweder die King Singers zu Gast hat oder Watches 8 oder solche Gruppen. Und wenn dann das singende Kärnten tatsächlich auf den Beinen ist und von ganzem Land zureist und darüber hinaus auch.
0: Und apropos Kärntner Sängerinnen und Sänger, ein sozusagen fast eingekärntneter Sänger ist fast jedes Jahr zu Gast.
1: Ja, das ist unser Thomas Hemsen. Das ist natürlich so eine Beziehung, die sich aufgebaut hat über 10 Jahre. Wir haben mit dem Carinthia-Chor gemeinsam mit ihm Kärntner Lieder gesungen.

0: Wir haben aber auch Lieder aus seiner Heimat gesungen. Er ist ein Ehrenmitglied des Chores, er ist Ehrenmitglied der Gemeinde und inzwischen natürlich der große Meister für viele junge Stimmen, die er dann intensiv eine Woche lang ausbildet und mit denen auch gemeinsam dann auf der Bühne auftritt.
1: Heuer wird der Chor des künstlerischen Leiters der Musikwochen Milchstadt den Tenor Surab Surabishvili bei einigen Liedern begleiten, am 16. August. Aber zuvor noch, nämlich übermorgen, Filmmusik mit dem Cellisten Friedrich Kleinhappel.
0: Ennio Morricone, ja. Und da muss man schon sagen, der Friedrich Kleinhappel, ihm ist es gelungen, durch sehr zähe und harte Verhandlungen das zu schaffen, was man nicht für möglich gehalten hat. Er hat diese tolle Filmmusik, die Berechtigung bekommen, aufzuarbeiten für ein Orchester. Und dieses Orchester wird bei uns musizieren.
1: Die Saison läuft noch bis Ende September. Abende mit Cornelius Obonia, der Jungen Philharmonie Wien oder mit den Wiener Sängerknaben stehen noch auf dem Programm.
0: Und dann ganz etwas Interessantes verspreche ich mir vom 4. September, weil da gibt es eine Komposition, die noch weltweit nicht zu hören gewesen ist. Streichquartett mit Tuba. Auch wieder ein Kärntner Talent, das da im Rahmen dieses Kompositionsauftrages dann zu hören sein wird.
1: Johannes Ogris und das Kärntner Azies Quartett spielen eine Komposition von Johanna Doderer. Alle weiteren Konzerte aufzuzählen, würde den Rahmen dieser Sendung sprengen. Über ihnen steht auch heuer ein Festival-Motto.
0: Liebe, liebe Musik, liebe Musik. Und ich glaube, dass diese Liebe die Menschen einfach verbinden kann und diese Liebe auch zur Musik viel dazu beitragen kann, dass es ein friedliches Miteinander geben kann. Ja.

Liebe Musik, liebe Musik, das Motto der Musikwochen Mielstedt. Alle Informationen gibt es unter musikwochen.com. Jetzt bei uns Musik. Annette Lüsann und der Spiegel.

0: Radio Kärnten mit Servus Sreczno, ciao. Im Piemont gehen jetzt heftige Hagelunwetter nieder. Praktisch besteht in der gesamten Po-Ebene in den nächsten Stunden Unwettergefahr, wie sich das auf das Wetter bei den südlichen Nachbarn in Friaul und in Slowenien auswirken wird. Hören Sie in 10 Minuten jetzt der Nachrichtenüberblick. Hier ist Barbara Lieminger.
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2: Österreichs Bauern seien wirtschaftlich unter Druck. Grund seien steigende Kosten und sinkende Preise für Milch und Fleisch, heißt es bei der Tagung der Präsidenten aller Landwirtschaftskammern auf Schloss Krastowitz in Klagenfurt. Dazu kämen Ernteeinbußen wegen der Trockenheit und weltpolitische Krisen. Die Bauernvertreter protestieren gegen mögliche EU-Fördergeldkürzungen und warnen vor einem weiteren Zusperren von Höfen. Das würde die Versorgungssicherheit mit Lebensmitteln in Europa gefährden. Ein Bestatter aus Klagenfurt wurde heute am Landesgericht zu 6 Monaten bedingter Haft verurteilt. Er soll seinem Geschäftspartner gedroht haben, in seinem Namen Leichen zu verunstalten und zu verteilen. Mehr dazu in einer halben Stunde im Radio Kärnten Abendjournal. Und auch darüber berichten wir im Abendjournal. Die Lücken im Radwegenetz rund um den Wörthersee sollen geschlossen werden. Dafür hat es einen runden Tisch gegeben mit Vertretern des Landes, der betroffenen Gemeinden und des Tourismus. Betroffen ist die Süduferstrecke. Dort sind die Straßen auch sehr schmal. Und nun zum Wetter und Christian.
0: Hitzepol derzeit Ferlach mit 33,3 Grad. Am Abend nimmt die Gewittergefahr beginnend in Oberkärnten und nachfolgend auch in Unterkärnten deutlich zu. Auch in der weiteren Folge sind in der Nacht zumindest zeitweise Richtung Unterkärnten noch Schauer einzuplanen. Morgen am Donnerstag scheint in Oberkärnten meist von der Früh weg die Sonne. Restwolken in Teilen Unterkärntens lockern am Vormittag auf und machen der Sonne Platz. Am Nachmittag wird es über den Bergen wolkiger, aber morgen ist das Schauer- und Gewitterrisiko nur ziemlich gering. Die Temperaturen steigen morgen auf 28 bis 32 Grad. Sicher unterwegs mit Radio Kärnten. Von den Hauptverbindungen liegen uns keine Meldungen über Störungen vor. Gute Fahrt. 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

Unwetterteils mit großem Hagel und extremen Sturm gehen derzeit zwischen Monza und Genua nieder, weiters dann noch im Trentino, und die Meteorologen in Italien rechnen damit, dass diese Gewitterfront auch noch die Lombardei erreichen wird, beziehungsweise größtenteils auch noch den Veneto, also Vorsicht in diesen Regionen. Und auch in Friaul-Julisch-Venetien und in Slowenien wird es am Abend und in der kommenden Nacht ziemlich verbreitet gewittrig werden. Auch hier sind lokale heftige Regengüsse, teils mit Sturm und Hagel, nicht ausgeschlossen, wobei das Zentrum der heftigen Gewitter weiter im Südwesten liegen wird. Wie geht's dann morgen weiter? Überwiegend sonnig im friulanischen Flachland an der Küste. In Slowenien gibt es zunächst noch Restwolken und letzte Schauer, aber auch hier wird es im Laufe des Vormittags freundlicher. Über den Bergen zeigen sich am Nachmittag dann wieder Quellwolken. Es entwickeln sich aber nur stellenweise Schauer und Gewitter. Die Temperaturen tagsüber morgen zwischen 30 und 34 Grad. Ähnlich heiß und zum Teil schwül verläuft dann auch der Freitag bei den südlichen Nachbarn. Im Detail ist die Prognose noch unsicher. Möglicherweise ziehen in Friaul schon in der Früh und am Vormittag erste Gewitter auf. Länger sonnig ist es im Osten und Südosten von Slowenien. Im Laufe des Nachmittags dürfte es dann im gesamten Alpen-Adria-Raum gewittrig werden. Länger trocken dann am Freitag noch an der Küste. Hier gehen sich insgesamt die meisten Sonnenstunden aus. Die aktuellen Werte: in Laibach ist es sonnig bei 34 Grad, Marburg wolkig 31 Grad, Port Roche Sonnenschein und 32 Grad, am Triglau ein paar Quellwolken und 12 Grad und in Friaul in Tavis leicht wolkig bei 27 Grad, Udine sonnig bei 31 Grad, Lignano heiter und 31 Grad, Grado und Triest sonnig bei 30 Grad, Wassertemperatur an der oberen Adria übrigens 29 Grad und am heißesten war es heute Nachmittag bei den südlichen Nachbarn, bislang in Gradisca di Sonzo mit 35 Grad.

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1: Bombe o non bombe, Antonella Venditti in Radio Kärnten.
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1: Renate Klaus ist lange nicht mit ihrem Latein am Ende. Heute geht's um Maniküre, Pediküre, aber hören Sie selbst.
3: Göttliches Nageldesign. Für die Dame von Welt ist ein Urlaub ohne vorherige Maniküre und Pediküre ein No-Go. Manus die Hand, Curare pflegen und Pedis die Füße. Nägel werden geschnitten, poliert, also vom Poliere glätten, feilen und lackiert, um eine makellose Oberfläche zu generieren. Makula da Fleck und Generare hervorbringen. Das Nageldesign, also die kreative Farbgestaltung von Finger- und Fußnägeln, ist eine eigene Kunst, heutzutage Nail Art genannt. Designare bezeichnen, creare schöpfen und Art ist die Künste. Aber gefärbte Nägel sind keine neue Modeerscheinung, Modus Art. Vor vielen tausend Jahren begann man schon, die Nägel mit Pflanzensäften zu färben, häufig mit Henna. Und die berühmte ägyptische Königin Nofretete bevorzugte rote Farbe. Königin Kleopatra dunkle Farben mit goldenen Elementen, also Elementum Grundlage. Diverse Hersteller kreieren innovative Nagellacke mit überraschenden Effekten. Diversus verschieden, innovare erneuern und Effektus Wirkung. Spektakulär ist der holographische Effekt, spectacularis beeindruckend. Verschiedene Lacke enthalten holographische Partikel. Holos ganz, Graphen schreiben und Partikulum Teilchen. Wenn Licht auf sie fällt, entsteht ein Leucht- oder Regenbogeneffekt. Und beim Thermoeffekt verändern die Lacke ihre Farbe je nach Temperatur, also Thermos warm. Das Nageldesign wurde natürlich von den Griechen erfunden. Dem Mythos nach, also Mythoserzählung, führte Eros, der griechische Gott der Liebe, die erste göttliche Maniküre durch. Er soll seiner Mutter Aphrodite, der Göttin der Liebe und Sexualität, im Schlaf die Nägel geschnitten haben. Und die geschnittenen Nägel verteilte er dann an den Stränden der Erde. Seine Tat blieb aber nicht unentdeckt. Die Moiren, die Schicksalsgöttinnen, sammelten die Fingernagelstücke ein und verwandelten diese in Onyx. Und der Name dieser tiefschwarzen Varietät, also Varietas Variante, des Minerals Chalcedons, ist griechisch und bedeutet Fingernagel oder Kralle.
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2: Journal um 5, das sind die Themen. EU und Ukraine schließen Drohnendeal. FPÖ beschäftigt Ex-Rosenkranz-Mitarbeiter trotz Schuldspruch wegen Wiederbetätigung erneut. Und Argentinien oder England? Wer schafft nach Spanien den Einzug ins WM-Finale? Am Mikrofon begrüßt sie Rosanna Zara. Die EU und die Ukraine werden gemeinsam Drohnen bauen und entwickeln. Dafür will die EU-Kommission 300 Millionen Euro in die Hand nehmen. Ein entsprechendes Abkommen hat EU-Kommissionspräsidentin von der Leyen zu Mittag in Kiew unterzeichnet. ORF-Korrespondent Tim Kupal berichtet über den Besuch in der Ukraine.
3: Ursula von der Leyen. Es gehe darum, Stärken miteinander zu verbinden, so die EU-Kommissionspräsidentin. Die Erfindungskraft der Ukraine und die industriellen Fähigkeiten der EU. Deswegen sei sie froh, die neue EU-Ukraine-Verteidigungspartnerschaft zu starten, so Ursula von der Leyen.
4: I'm delighted to launch together with you, Volodymyr, a new EU-Ukraine Defense Industrial Partnership.
3: Der ukrainische Verteidigungsminister bestätigt am Nachmittag die Eckpunkte des Abkommens. Knapp 300 Millionen Euro sollen aus Brüssel kommen, um in der Ukraine Drohnenfabriken zu bauen und die notwendige Forschung und Entwicklung voranzutreiben. Neben der EU-Kommissionspräsidentin sind mehrere südosteuropäische Staatschefs der Einladung nach Kiew gefolgt, etwa Rumäniens Präsident Nicu Jordan oder der slowenische Regierungschef Janez Janša.
2: Die US-Armee hat erneut den Iran attackiert. Die Angriffswelle hat laut dem zuständigen Regionalkommando 90 Minuten gedauert und hatte das Ziel, die Fähigkeit des Iran, die Handelsschifffahrt in der Straße von Hormus anzugreifen. US-Präsident Trump hat heute auch mit Angriffen auf die zivile Infrastruktur gedroht, wenn es nicht bald eine diplomatische Lösung gibt. Wieder gibt es Kritik an Mitarbeitern und parteinahen Personen der FPÖ. Wie heute bekannt wurde, ist René Szymanek jetzt beim Freiheitlichen Bildungsinstitut angestellt, obwohl der Ex-Büroleiter von Nationalratspräsident Walter Rosenkranz ja wegen Wiederbetätigung verurteilt wurde. Und es gibt auch Vorwürfe gegen einen anderen mutmaßlichen FPÖ-Mitarbeiter, berichtet Viktoria Waldegger.
5: Ein Job bei der FPÖ-Parteiakademie trotz rechtskräftigen Schuldspruches. Wie der Standard berichtet, arbeitet René Szymanek beim Freiheitlichen Bildungsinstitut. Dort wurde das bestätigt. Im März wurde Szymanek wegen nationalsozialistischer Wiederbetätigung zu einem Jahr bedingter Haft verurteilt. Seinen Job als Büroleiter von Nationalratspräsident Rosenkranz hatte er schon zuvor zurückgelegt. Vorwürfe gibt es auch gegenüber einem anderen mutmaßlichen FPÖ-Mitarbeiter. Der Mann soll eine Kunstinstallation eines jüdischen Künstlers beim Lueger-Denkmal in Wien zerstört haben. Er sei kein parlamentarischer Mitarbeiter, heißt es aus der FPÖ. Zu anderen Beschäftigungsverhältnissen wollte die Partei nichts sagen. ÖVP, SPÖ und Grüne kritisieren das heute scharf. Sie sehen eine fehlende Distanzierung der FPÖ zum rechtsextremen Rand.
2: Ab nächstem Jahr gibt es österreichweit einheitliche Verkehrsstrafen. Damit wird auch die Strafhöhe angepasst. Die Strafen werden durchschnittlich um 50% erhöht. Das Abstellen im Halte- oder Parkverbot kostet etwa künftig 60 Euro. Zur Fußball-WM in 4 Stunden beginnt das zweite Halbfinale. Spanien hat den Einzug gestern ja schon geschafft. Heute trifft Titelverteidiger Argentinien in einem mit Hochspannung erwarteten Spiel auf England. Christoph Ott.
6: Mit dem 6. Aufeinandertreffen bekommt die große Rivalität zwischen Argentinien und England ein neues Kapitel, denn seit Jahrzehnten ist das Duell meist mehr als nur ein Fußballspiel. Neben dem Konflikt um die Falklandinseln in den 80ern gab es auch einige sportliche Aufreger, wie zum Beispiel Maradonas Hand Gottes. Dennoch betont Argentiniens Teamchef Lionel Scaloni. Natürlich erinnern wir uns, aber es ist eben ein Fußballspiel und wir müssen das klar trennen. Auch Englands Teamchef Thomas Tuchel meint, es ist nur ein Fußballspiel, sagt aber vor dem Match dennoch, es ist eine große Rivalität zwischen zwei großen Fußballnationen. Wir erwarten ein intensives Spiel, wir erwarten ein emotionales Spiel. Ich erwarte ein Spiel mit viel Wendungen, alles andere würde mich überraschen. England träumt vom ersten Finale und dem ersten Titel seit 60 Jahren, während Argentinien die Titelverteidigung anstrebt. Also definitiv viel Spannung drin im heutigen zweiten Halbfinale.
2: Und Anpfiff ist um 21 Uhr. Das war das Journal um 5 mit Rosanna Zara.
7: Und nun zu Barbara Liebminger und den Kärntner Themen des Tages.
8: Grüß Gott zum Abendjournal. Einen Fahndungserfolg meldet die Autobahnpolizei Villach. Überprüft wurde bei einer Fahrzeugkontrolle auf der Karawankenautobahn ein PKW aus Kroatien. Dabei stellte sich heraus, dass der Beifahrer mit gefälschten rumänischen Dokumenten unterwegs war. Nach weiterer Überprüfung wurde festgestellt, dass gegen den Mann ein europäischer Haftbefehl ausgestellt worden ist. Und zwar, weil er zu einer mehrjährigen Haftstrafe wegen Suchtgifthandels verurteilt wurde. Er wurde festgenommen und in die Justizanstalt Klagenfurt gebracht. Ein Stalker musste sich heute am Landesgericht Klagenfurt verantworten. Er soll unter anderem über mehrere Jahre hinweg immer wieder am Grundstück einer 46 Jahre alten Frau herumgeschlichen und Essen hinterlegt haben. Clemens Bernhard und Bernd Radler mit den Details.
9: Kiloweise Nuss-Nougat-Creme, Extrawurst, Nudeln und Alkohol. Das sind nur einige Beispiele für die Lebensmittel, die der 36 Jahre alte Mann vor die Terrassentür der 46 Jahre alten Bewohnerin gelegt haben soll. Und das bereits seit einigen Jahren. Die beiden haben sich vor etwa 6 Jahren auf einem Kirchtag kennengelernt. Seitdem besuche der Stalker sein Opfer fast täglich am Grundstück im Bezirksspital an der Drau, so die Anklage. Der 36-Jährige, für den die Unschuldsvermutung gilt, ist bereits wegen dieses Falles vorbestraft. Er hat aber mit dem Stalking nicht aufgehört. Die 46-Jährige hat inzwischen mehrere Wildkameras aufgestellt und mehrfach festgehalten, wie der Mann auch auf ihre Terrasse uriniert haben soll. Damit konfrontiert, meinte der Angeklagte, er könne sich diese Bilder nicht erklären. Das Opfer jedenfalls kämpft mit Schlaf- und Konzentrationsstörungen und nimmt Antidepressiva. Vor Gericht sagt die Frau, sie wolle endlich nur ihre Ruhe vor dem Angeklagten haben. Nun sollen Gutachter klären, ob der Mann psychisch beeinträchtigt ist. Der Prozess wird vertagt. Der mutmaßliche Stalker sitzt in Untersuchungshaft.
8: Und wir bleiben bei Gericht. Ein Bestatter aus Klagenfurt wurde heute zu 6 Monaten bedingter Haft verurteilt. Er soll seinem Geschäftspartner gedroht haben, seinen Ruf zu schädigen. Clemens Bernhard und Christian Rosenzopf berichten.
10: Der Streit zwischen dem Bestatter aus Klagenfurt und seinem Partner nimmt eigentlich schon bei der Gründung des Unternehmens seinen Anfang. Als der 28-Jährige sein Unternehmen gründet, fehlt ihm ein Befähigungsnachweis für die Ausübung dieses Jobs. Hier kommt der Geschäftspartner ins Spiel. Der 55 Jahre alte Mann aus Tirol ist ausgebildeter Bestatter. Sein Geschäftsmodell: Er hilft anderen dabei, ein Bestattungsunternehmen zu gründen. Im Gegenzug verlangt er Umsatzbeteiligungen. Darüber hinaus ist er bis zur Konzessionsprüfung auch gewerberechtlicher Geschäftsführer. Das ist dem 28-Jährigen bald ein Dorn im Auge. Er möchte das Unternehmen alleine führen. Es kommt vermehrt zu Konflikten zwischen den beiden Männern, bis der Streit im September letzten Jahres eskaliert. Laut Anklage soll der Klagenfurter per WhatsApp Drohnachrichten an seinen Partner verschickt haben. So habe es etwa geheißen, er möge sich aus dem Unternehmen entfernen, sonst werde er in seinem Namen Leichen zerstückeln und im gesamten Bundesgebiet verteilen. Das ist nur ein Teil der Drohungen, die der Tiroler Bestatter erhalten haben soll und die heute vor Gericht vorgelesen werden. Der Klagenfurter ist umfassend geständig, sagt aber, er sei beim Verfassen der Nachrichten betrunken gewesen. Das bezweifelt die Staatsanwältin, denn dafür seien seine Rechtschreibung und Grammatik in den Chatnachrichten zu perfekt gewesen. Der Bestatter wird schließlich zu 6 Monaten bedingter Haft verurteilt und er muss sich einer Antiaggressions- und Alkoholtherapie unterziehen. Das Urteil ist nicht rechtskräftig.
8: Um eine Verbesserung der Radinfrastruktur am Wörthersee Südufer ist es bei einem runden Tisch gegangen. Denn es gibt noch einige Lücken. Gerhard Betscher berichtet.
11: Im Schnitt fahren rund 1000 Radfahrer pro Tag um den Wörthersee. Die Zahl steigt kontinuierlich an. Das Land hat seit 2019 6 Bauabschnitte zwischen Meiernick und Reifnitz umgesetzt und dafür bisher rund 2 Millionen Euro investiert. Für einen Lückenschluss am Südufer warten aber noch einige Herausforderungen, vor allem, weil der Platz auf den ohnehin schmalen Straßen beengt ist. Das wissen auch die Teilnehmer vom runden Tisch, an dem neben Vertretern des Landes auch Vertreter der Gemeinden Maria Wörth und Schiefling am Wörthersee und auch aus dem Tourismus teilgenommen haben. Das Ziel ist ein lückenloser Radweg rund um den Wörthersee. Bei den Abschnitten Reifnitz Ost und Reifnitz Mitte liegen ausgearbeitete Pläne des Landes sowie die Vorschläge der Gemeinde dazu vor. Zum Abschnitt Dellachauen sollen in einer Machbarkeitsstudie auch Alternativstrecken geprüft werden. Außerdem wird untersucht, ob es eine neue Radverbindung von Reifnitz ins Keutschacher Seental geben könnte. Und entlang der gesamten Süduferstrecke sollen auch attraktive Aussichts- und Ruheplätze geschaffen werden.
8: Und nun zum Wetter. Am Abend und in der Nacht ist verbreitet mit Gewittern zu rechnen, die stellenweise heftig ausfallen. Morgen am Donnerstag machen Restwolken und Nebelfelder rasch der Sonne Platz. Im Bergland wird es am Nachmittag wolkig, Gewitter und Schauer sollten aber die Ausnahme bleiben. Nach Frühtemperaturen um 15 Grad erreichen die Höchstwerte 28 bis 32 Grad. Die tiefste Temperatur in Klagenfurt war heute 18 Grad, die höchste 32, das sind 4 Grad über dem Durchschnitt. Und das war das Radio Kärnten Abendjournal mit Barbara Liebminger.
12: Uhr, sicher unterwegs mit Radio Kärnten. Auf Kärntens Hauptverbindungen kommen Sie gut voran. Wir wünschen eine gute und sichere Fahrt.
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12: Wer folgt Spanien ins WM-Finale? Semino Rossi. Wir haben es am Nachmittag gehört. Drückt natürlich Argentinien die Daumen. Wir sprechen in Kürze mit einem Engländer, der schon seit 15 Jahren in Kärnten lebt. Ja, sein Tipp ist ziemlich eindeutig. Aber hören Sie seine Prognose in ein paar Minuten in Radio Kärnten. Davor ein Hit von Eros Ramazzotti. Schönen Nachmittag.

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1: Servus, Sretschno, ciao und hello an dieser Stelle. Wir begrüßen David Hoyle, Engländer. Er kommt aus Bradford und lebt schon 15 Jahre in Klagenfurt. Ist ein großer, glühender Fußballfan. Wie geht's dir am heutigen Tag so knapp vor dem Spiel?
2: Ich habe ein bisschen nervös. Es ist ein großes Spiel für uns. Argentinien ist ein hartes Match für uns. Und das ist viel Geschichte zwischen beiden. Zum Beispiel mit der Hand of God von Maradona in 86. Und hoffentlich wir gewinnen die Weltmeisterschaft dieses Jahr.
1: Das ist kein Spiel wie jedes andere. Da steckt auch viel politische Geschichte dahinter. Ja. Wie ist so die Rivalität? Wie hast du es auch in England erlebt, wenn England gegen Argentinien gespielt hat?
2: Es hat angefangen mit der Hand of God und dann in 98. David Beckham hat gekickt der Simeone, hat ihr gefallen. Beckham hat bekommen eine Rot und dann hat er verloren in Penalties. Aber das ist auch der Falklandkrieg in 82. So, das hat viel Emotion für viele Menschen auch.
1: Die britische Presse ist da zum Teil sehr streng immer mit den Fußballern, auch mit den Trainern. Auch für Thomas Tuchel war es nicht einfach.
2: Ja, die englische Presse sind sehr stark. Sie sind zu

0: Spiel manchmal. Es ist nicht mehr lustig, was sie machen mit diesen Spielern. Und mit Thomas Tuchel, ja, das ist viele, das sagt ein deutsches Teamchef für England, ist nicht gut. Aber für mich, wenn wir gewinnen, ist es egal, wo sie kommen von. Ob sie German, Deutsch, Französisch, ist es egal. Solange wir gewinnen als Mannschaft, dann egal.
1: Was würde das für England bedeuten, so ein Finaleinzug oder vielleicht ein WM-Titel?
0: Boah, viel, ich glaube. Weil in England im Moment ist nicht die beste Situation für mich persönlich. Und ich glaube, dass ich bringe den Menschen zusammen. Es gibt sie etwas zu glauben. Es wäre gut für alle, weil es ist etwas zu zelebrieren und vergessen das andere Problem, das gibt im Moment.
1: Also Fußball könnte vereinen, könnte die wirtschaftlichen, politischen Probleme mal vergessen lassen.
0: Ja, yeah, glaube ich. Yeah. Für ein bisschen.
1: Für einen Moment.
0: Yeah. So ist es.
1: Dein Gefühl für heute Abend?
0: Mein Gefühl für heute Abend? Ich glaube, es wird sehr schwer, aber ich glaube, England wird gewinnen. Aber ich weiß nicht, bei wie viel. Wenn es ist 1-0, ist es mir egal. Aber ja, yeah, ich glaube 2-1 England.
1: Zwei Tore Harry Kane, oder?
0: Ich glaube, Bellingham. Für mich, Bellingham ist besser als Kane. Harry Kane ist gut und ist in Form, aber Bellingham ist ein Midfielder und hat 6 Tore geschossen. Und Kane ist Striker und hat 6 Goals geschossen auch. So, ich weiß nicht, für mich, der Bellingham ist der beste Spieler, aber es ist mir egal, wer schießt eine Tor. Wenn der Tormann schießt eine Tor, es ist egal.
1: Dann wünsche ich dir ein spannendes und erfolgreiches Spiel. David Hoyle, vielen Dank für den Besuch im Studio, und wenn England im Finale ist, dann sprechen wir uns natürlich wieder.
0: Okay, danke schön.

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0: Silbermond in Radio Kärnten, kurz nach 17:30 im Studio ist Bernd Radler mit der Vorschau auf Kärnten heute. Servus.
1: Schönen Nachmittag, servus.
0: Am Beginn steht ein Prozesstermin.
1: Ja, und da hat sich eine diplomierte Krankenpflegerin wegen grob fahrlässiger Tötung verantworten müssen. Sie soll im November ein Medikament falsch eingeschlichtet haben und so laut Anklage Mitschuld am Tod einer Patientin gewesen sein. Das konnte heute vor Gericht aber niemand beweisen. Deshalb wurde die Frau freigesprochen.
0: Neues gibt es bei den Fachhochschulen in Kärnten.
1: Ja, die steht vor einem großen Umbruch. Es gibt auch einen neuen Namen, der irrsinnig schwer auszusprechen ist. Carinthia University of Applied Sciences. Und es gibt eine neue Rektorin, eine alte Bekannte aus dem ORF-Fernsehen, Katrin Steiner-Hämmerle, Politologin, die alle politischen Prozesse in den vergangenen Jahren eingeordnet hat, wird Chefin dieser Fachhochschulen mit neuem Namen und wir sprechen mit ihr über ihre Pläne.
0: Heute aber keine politische Analyse von ihr. Dann geht's auf die Bühne.
1: Genau, wir schauen nach St. Daniel im Gailtal. Dort feiert nämlich das Stück Radetzky-Marsch nach Josef Roth Premiere beim Kulturfestival Bühne der Macht.
0: Und wir holen einen Staatsmeister auf die Bühne.
1: Ja, unglaublich, wie sich das alles ausgeht. Er ist erst 8 Jahre alt, Lukas Deutschmann aus Klagenfurt, hat aber schon 4-mal die österreichischen Staatsmeisterschaften auf der steirischen Harmonika gewonnen. Wie sich das alles ausgeht, das klären wir bei uns in Kärnten heute.
0: Und da geht sich noch ein dabei aus.
1: Ja, wir waren unterwegs am Wochenende, vor allem beim Stadtfest in St. Veit, passend zum Ferienbeginn. Und wir waren bei Pizzerra und Jaus mit 9000 Fans in der Ostbucht in Klagenfurt.
0: Dieses, wie wir sagen, Muppet im Hintergrund, man hört es, hätte jetzt noch 1 Minute und 20 Sekunden.
1: Nein, aber wir waren flott.
0: Bernd Radler macht das zügig.
1: Wir könnten über das Wetter reden.
0: Zum Verkehr. Sicher unterwegs mit Radio Kärnten. Auf Kärntens Straßen kommen Sie gut voran. Gute Fahrt.
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0: Otto, Otto Dreh in Radio Kärnten. Jetzt können Sie gewinnen bei uns in Servus Reach und Ciao. 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
0: Wenn Sie am Montag zugehört haben, dann haben Sie es jetzt sehr, sehr einfach. Er zählt zu den beliebtesten Mittelmeerfischen und ist wegen seines feinen Geschmacks und relativ wenigen Geräten im gesamten Alpen-Adria-Raum sehr beliebt. Auf Deutsch heißt er Wolfsbarsch. Wie wird dieser Fisch in Italien genannt? 0463 511 005. Die Frage zergeht wie ein guter auf der Zunge. Hier sind STS.

0: 3:45 Radio Kärnten mit dem Quiz in Servus Reitschen und Ciao. Und wir wollten heute wissen, wie der Wolfsbarsch in Italien bezeichnet wird. Und wir haben die richtige Antwort sofort bekommen von Inge Lasnik aus St. Georg am Lenksee. Grüß Gott.
1: Ja, grüß Gott.
0: Und zwar ist es der...
1: Ja, Branzino.
0: Branzino. Wunderbar. Damit haben Sie die richtige Antwort geliefert. Am Montag hatten wir es umgekehrt. Da haben wir nach dem Wolfsbarsch gefragt. War ein Zufall, weil die Kollegen da gewechselt haben. Aber für Sie hat das gepasst. Essen Sie gerne Fisch oder was ist so Ihre Leibspeise?
1: Ja, sehr gerne. Wir essen sehr viel Fisch. Also das, und gerade den Branzino habe ich auch sehr gerne. Also so Fisch in Salzkruste oder kurz gebraten. Also ich esse sehr gerne, ja.
0: Genau. Also in Salzkruste vor allem dann, wenn er größer ist, dann ist es meistens für zwei Personen oder so, gell?
1: Ja, dass der Mann auch was kriegt, gell?
0: Genau, ein bisschen was. Nicht nur die Gräten, schon auch ein bisschen was vom Fleisch.
1: Ja, der muss für das Kartoffelschälen auch belohnt werden, gell?
0: Verstehe. Dann Glückwunsch zu diesem Preis, das haben Sie gewonnen.
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0: Und jetzt sagen Sie uns noch, wer heute ins WM-Finale einziehen wird.
1: Also ich glaube, dass die Spanier Gewinner werden.
0: Okay, also im Finale dann. Also heute.
1: Ja, heute ist ja Frankreich gegen...
0: Argentinien gegen England.
1: England, Argentinien würde
0: Argentinien.
1: Ich sagen.
0: Gut, ja. Dann legen wir uns da fest. Alles Gute, egal ob es ein Fußballabend wird oder nicht. Schönen Abend noch.
1: Danke vielmals. Auf Wiederhören.

0: Kollege Paulitsch ist gerade ins Studio gekommen. Ja, jetzt lacht er und er stellt mir eine Fehlprognose, nur weil er irgendwann bei dem Tennisspiel zwei Regentropfen abbekommen hat. Radio Kärntensport in einer Viertelstunde. Jetzt ist diese Reihe dran.
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0: Der Juli-Gastgeber unserer Noten und Anekdoten hat sich im Laufe seiner Karriere immer wieder neu erfunden. Herwig Zamanik erzählt heute von der Geburt seines Soloprojekts. Aus einer Sammlung persönlicher Lieder entstand Schritt für Schritt eine eigene musikalische Welt.
2: Obwohl Naked Lunch eigentlich recht gut gelaufen ist, plötzlich mit dem Album Songs for the Exhausted 2004 und auch Disharmonic Orchestra ja unterwegs war, weil wir 2002 ja noch einmal ein Album gemacht haben, das Ahead geheißen hat, hat mir irgendwie eine Spielwiese gefällt und das aber eh schon seit längerem. Also mir kommt vor, so ab Mitte der 90er habe ich in regelmäßig unregelmäßigen Abständen einfach Lieder geschrieben und aufgenommen, immer wieder und einfach so festgehalten, ohne jetzt großer Konzept damit zu haben. Irgendwann einmal war der Name Futzmann da, ein gefallener Superheld, nach meiner Idee eigentlich eher so eine spaßige Geschichte am Anfang. Ein Superheld, der nur eine Kraft hat, nämlich das Verzehren. Fass ist ja, jeder Gitarrist kennt, das ist ein Effektgerät, damit vertrasht man irgendein Signal, das macht zuerst Bling, dann Pff. Und so war der Futzmann erfunden. Meine Mutter hat damals gestrickt wie wahnsinnig und die hat plötzlich angefangen, lauter Kappen mit Futzmann oder Pullover mit Futzmann drauf zu stricken. Von denen habe ich Gott sei Dank immer noch einige, viel zu viele habe ich verschenkt. Aber auf jeden Fall auch ein Family Business. Mein Bruder hat nämlich damals das Booking auch für Naked Lunch gemacht. Booking heißt, die Konzerte hat er organisiert in Österreich oder vercheckt. Auf jeden Fall hat der Schurli dann dem kleinen Wiener Label Wohnzimmer Records so ein Sammelsurium von meinen Liedern gegeben und die haben gesagt, sie wollen das rausbringen und so kam die erste Futzmann-Platte mit dem Pullover meiner Mutter abfotografiert als Cover raus und das ist jetzt die erste Single von dem Album, die heißt Morning Show.

0: Kurz vor sechs, das war Servus, Sage und Ciao mit Christian Mayhofer. In Kürze der Nachrichtenüberblick und dann das Neueste vom Sport mit Markus Paulitsch. Haben Sie noch einen schönen Mittwochabend.
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4: Gibt es österreichweit einheitliche Verkehrsstrafen. Egal in welchem Bundesland, sie werden überall gleich hoch sein. Durch die neue Regelung werden die Strafen auch empfindlich höher. In manchen Bundesländern muss im Durchschnitt um 50% mehr gezahlt werden. Einzelheiten von Beate Thomas-Witsch.
5: Falsch parken, zu schnell fahren, nicht vor dem Schutzweg stehen bleiben, eine doppelte Sperrlinie überfahren. Das sind nur einige von 290 Delikten, die im neuen Strafenkatalog einheitlich geregelt sind. Die Strafen werden teurer, sagt Armin Kaldenecker vom Kuratorium für Verkehrssicherheit.
6: Man hat sich die vielen Länder- und Bezirkskataloge angeschaut, hat eigentlich immer den jeweils höchsten Betrag genommen, ihn dann noch moderat angehoben. Das bedeutet natürlich für die Länder, die sehr niedrig waren, eine Erhöhung bis zu 50%. Für andere Länder ist es fast gleich geblieben.
5: Kärnten und Vorarlberg gehören zu jenen Bundesländern, wo es viel teurer wird. In anderen sind es nur ein paar wenige Prozente mehr. Vorhersehbare Beträge, die man so auch kommunizieren könne, wirken generalpräventiv und sollten sich positiv auf die Verkehrssicherheit auswirken, so der Experte.
4: Genau heute vor 10 Jahren putschten mehr als 8000 Militärs in der Türkei. In den Morgenstunden des Folgetages, dem 16. Juli, war alles wieder vorbei. Und doch wirkt diese Nacht des gescheiterten Putschversuchs bis heute nach. Denn Präsident Recep Tayyip Erdogan nutzte die Gelegenheit zum Machtausbau. Mehr von Rosa Leyen.
7: 8000 Militärs sollen am Putschversuch 2016 beteiligt gewesen sein. Das Parlament in Ankara wurde bombardiert, Kampfhubschrauber schossen auf das Hauptquartier des Geheimdienstes, Polizeistationen und auf Menschen auf den Straßen. Recep Tayyip Erdogan meldete sich über den Fernsehsender CNN Türk per Telefon zu Wort und rief das Volk dazu auf, sich den putschenden Soldaten entgegenzustellen. Ein paar Stunden später, am frühen Morgen, brach der Putsch zusammen. Recep Tayyip Erdogan nutzte die Gelegenheit. Er konzentrierte die Macht. Er änderte die Verfassung und führte das Präsidialsystem ein, das die Entscheidungsgewalt in einem Amt vereint. Beim Präsidenten.
4: Ein 60-jähriger Mann ist in Salzburg Opfer von Anlagebetrügern geworden. Der Flachgauer wurde im vergangenen Jahr von einer vermeintlichen Finanzdienstleisterin überzeugt, Geld in angeblich lukrative Handelsplattformen und Kryptowährungsbörsen zu investieren. Insgesamt knapp 280.000 Euro überwies er auf verschiedene Konten in Litauen, Malta, Hongkong und Singapur. Bei den Plattformen handelt es sich jedoch um betrügerische Internetseiten. Die Ermittlungen laufen. Der gestern Mittag vermutlich wegen eines Blitzschlags ausgebrochene größere Waldbrand oberhalb von Wildermiming in Tirol hat auch heute viele Einsatzkräfte auf Trab gehalten. Das Feuer selbst wurde bereits gelöscht, doch nun gilt es, Glutnester auf der betroffenen Fläche umzugraben und gezielt zu beseitigen, hieß es von der Feuerwehr. Die Arbeiten sollen morgen fortgesetzt werden. Das waren die Nachrichten mit Cornelia Krebs. Zum Wetter.
8: Sonnig geht es in großen Teilen des Landes in den Abend. Und dazu noch heiß, 33 Grad sind es aktuell zum Beispiel in Ferlach. Regenschauer und Gewitter sind allerdings auch unterwegs und das auch in der Nacht noch. Am häufigsten sind sie in Tirol und Vorarlberg, ausschließen kann man sie aber nirgends so richtig. Morgen am Donnerstag erwartet uns dann teils heißes und schwüles sowie überwiegend sonniges Sommerwetter. Die Temperaturen erreichen 26 bis 34 Grad. Regenschauer und Gewitter gibt es am Vormittag, speziell im Osten und Südosten, am Nachmittag sind dann verbreitet einzelne möglich. So viel zum Wetter von Georg Brack.
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9: Schönen guten Abend. In Klagenfurt sind ab heute Eishockey-Profis auch aus der National Hockey League auf und abseits des Eises beim Trainieren im Rahmen des Sommercamps des kanadischen Top-Skills-Coaches Yannick Dubé, einem Partner von Spielermanager und Ex-KC-Kapitän Patrick Piloni.
10: Der Yannick Dubé ist einer der besten Skills-Coaches derzeit weltweit, vor allem im Skating-Bereich. Meiner Meinung nach wahrscheinlich sogar der Top-Mann weltweit. Hauptaugenmerk Skating, aber auch Shooting, Passing, also generell Skills auf dem kleinen Raum, Small Area Games. Also es wird die ganze Palette durchgemacht. Man sieht dann schon, wenn man Top-Spieler am Eis hat, NHL-Spieler, was da möglich ist, aber auch so in dem Bereich, welche Fortschritte man da noch erzielen kann. Beim Pro-Camp ab heute haben wir Marco Kasper, JJ Peterka, Philipp Sinn, Danjo Leonhardt, Maxi Zuber und. Also wir haben insgesamt bis zu 18 Top-Professionals aus der NHL, aus der Schweiz, aus Deutschland und teilweise auch aus Österreich am Eis. Nächste Woche dann beim Prospect Camp haben wir unsere Top-Jahrgänge, die bei Next Shot Sports unter Vertrag sind, hier eingeladen, wie wir es auch schon letztes Jahr gemacht haben. Jahrgänge dieses Mal sind von 2009 bis 2011. Da ist unter anderem auch ein Pauli Schuster dabei, den wir jetzt unterschrieben haben bei der Lake Erie in der CHL.
9: Das bedeutet, das sind dann auch schon Namen, die natürlich bei den Scouts präsent sind und auf dem Zettel stehen und auch für die Drafts.
10: Absolut, jetzt haben sich auch einige Scouts angemeldet, die hier zuschauen kommen wollen und mit den Spielern, die Spieler auch live beobachten wollen und mit ihnen auch schon sprechen wollen. Ja.
9: Wie viele Spieler sind jetzt dann am Eis beim Pro-Camp? Das sind dann nicht zwei oder vier Linien, die gegeneinander spielen. Das ist sehr individuell in kleinen Einheiten, oder?
10: Wir sind 6 bis 8 Coaches am Eis. Wir machen da meistens so kleinere Gruppen, 3 bis 4 Spieler pro Gruppe. Das wird dann am Eis aufgeteilt und wo halt dann individuell verschiedene Skills-Einheiten geübt werden. Es gibt natürlich auch jeden Tag eine Off-Ice-Einheit, vor allem auch Off-Ice-Agility, Schnelligkeit, sehr viele Jumps, aber auch Stretching, Mobility. Wie bei jedem Sport wird alles immer besser, schneller, kräftiger. Das gehört einfach dazu. Also jetzt nicht nur vor allem eben die Skills on Ice, wie du schon erwähnt hast, natürlich auch off Ice. Dann kommen dann auch so Einheiten wie Yoga dazu, das hat es früher überhaupt nicht gegeben. Mhm. Was ein sehr wichtiger Punkt auch ist, ist die mentale Geschichte. Dann arbeiten wir auch sehr stark mit den Spielern. Auch Nutrition, das ist ein großer Punkt geworden, auch in den letzten 10 Jahren, dass die Ernährung eine Riesenrolle spielt.
9: Und die Fans sind natürlich beim Training der NHL-Profis in der Klagenfurter Eishalle willkommen. Marco Kasper bekommt bei den Detroit Red Wings unterdessen einen neuen Chef. Der NHL-Club hat heute die Ablöse von Clublegende Steve Yzerman als Vizepräsident und General Manager bekannt gegeben. Beim Handball beginnen die Vorbereitungen auf die kommende Saison und da muss der SC Verlach im Europacup die weite Reise auf die Färöer auf sich nehmen. Es geht gegen Kündil, das ist der Rekordmeister der Färöerinseln und seit Jahren das Top-Team der Region. Zum Tennis, da läuft ab heute der Hauptbewerb bei der Stoff-Trophy im Lavantal, durchgeführt vom TC St. Margareten. Das Turnier ist wieder mit österreichischen Topspielern besetzt. Organisator Manfred Nöstler, wer sind denn aber die Kärntner, die es von der Qualifikation in den Hauptbewerb geschafft haben?
11: Ja, die Qualifikation ist praktisch soeben beendet worden. Aus der Quali geschafft der Paulic Kevin. Das ganz junges Talent von unserem Eigenbauspieler ist der Leikhaus Paul, der gegen den Burschitz Paul Lukas gewonnen hat und den Aufstieg in den Hauptbewerb geschafft hat. Ebenso geschafft hat der Tor Moritz, auch ein junger Labantaler aus St. Michael und der Kindberger Stefan. Und die werden jetzt eben dann in den Hauptbewerb zugelost. Das passiert dann. Und heute dann anschließend dann wird gleich der Hauptbewerb starten.
9: Und sehr beliebt natürlich die Stoff-Trophy wie jedes Jahr, wenn man sich da den Raster anschaut, da sieht man einige wirklich namhafte Spieler, Top 30 Spieler aus der österreichischen Rangliste. Wer ist denn da alles dabei?
11: Es ist heuer die Anzahl der Nennungen etwas zurückgegangen, aber umso besser kann man sagen, ist die Dichte vorne. Es ist das Nummer 1 gesetzt, der Lazic Manuel, der die österreichischen Rangliste Nummer 14 belegt und für den DC Alt Erla spielt, gefolgt vom Kärntner Patrick Ofner, der ja schon oftmals gewonnen hat bei uns da in Lavantal und schon über 100 ÖTV-Turniere gewonnen hat. Das heißt, die Top 8 gesetzt sind allesamt unter dem Topfen von 20 der österreichischen Rangliste.
9: Gespielt wird bei euch von wann bis wann?
11: Das ist auch vom Wetter stark abhängig. Bis jetzt haben wir sehr viel Glück, aber wenn das hinhaut, dann spielen wir auch nicht für sich. Morgen beim Hauptbewerb spielen wir ab 9 Uhr bis bis 18 Uhr sind die letzten Spiele angesetzt.
9: Damit zum Segeln. Olympiasiegerin Lara Wadlau arbeitet sich weiter Schritt für Schritt zurück in den Spitzensport. 8 Monate nach einer Knieoperation mit Knorpelzellentransplantation, Meniskustransplantation und Kreuzbandrekonstruktion absolviert Wadlau weiterhin ein Reha-Programm. Die Fortschritte bleiben klein, sind aber kontinuierlich, heißt es da heute. Gleichzeitig laufen im Hintergrund bereits die Vorbereitungen auf die gemeinsame Olympiakampagne mit ihrem Vorschoter Niklas Haberl. Bei der Fußballweltmeisterschaft steht heute die zweite Halbfinalpartie an. England spielt da ab 21 Uhr gegen Argentinien. Die Spanier haben ja bereits gestern gegen Frankreich das Finale erreicht. Und abseits der Trinkpausen pro Halbzeit soll laut Medienberichten im Finale in New York am Sonntag die Halbzeitpause verlängert werden. Der Grund? Eine große Show. Von bis zu 30 Minuten ist da die Rede. Wie lange es wirklich sein wird? Am Sonntag ab 21 Uhr steht es fest. Das war das Aktuellste vom Kärntner Sport mit Markus Paulitsch für heute. Ich wünsche Ihnen weiterhin gute Unterhaltung mit Radio Kärnten.
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12: Einen schönen Mittwochabend wünscht Ihnen Walter Olschan. In der ersten halben Stunde der Hits und Stars die Nockies, Louis Fonsi, Christina Stürmer, Michael Bublé, Mattea und jetzt am Beginn der Dolly Dots. Die heutigen Hits und Stars zusammengestellt von Klaus Koschutnik. Wir wünschen gute Unterhaltung.

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1: Und weitere Hits von Kylie Minogue, Gilbert Albano und Romina Power. Smokey ist dabei, Paul Parese, The Scissor Sisters, Chris Steger und jetzt am Beginn Alphaville. Wünsche Ihnen viel Vergnügen.

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1: Am Mikrofon begrüßt sie Cornelia Krebs. Trotz des vor 3,5 Wochen zwischen den USA und dem Iran vereinbarten Waffenstillstands gibt es täglich Angriffe, sowohl der USA als auch des Irans. Seit gestern blockieren die USA auch wieder alle iranischen Häfen. Und heute hat der Iran gedroht, neben der Straße von Hormus zusätzliche Handelsrouten zu unterbinden. Christian Lininger.
2: Entweder alle sollen Öl und Gas exportieren dürfen oder niemand. Mit diesen Worten reagieren die iranischen Revolutionsgarden darauf, dass die US-Marine seit gestern wieder die iranischen Häfen blockiert und der Iran somit nichts mehr auf dem Seeweg ausführen kann. Als Antwort droht Teheran nun, nicht nur die Sperre der Straße von Hormus fortzusetzen, sondern auch andere Handelsrouten zu unterbinden. Welche das sein könnten, lässt der Iran offen. Denkbar scheint aber die Unterbrechung der Zufahrt ins Rote Meer und damit weiter in den Suezkanal. Neben dem Handelskrieg eskaliert aber auch der militärische. Nach 4 Nächten mit Bombenangriffen haben die USA heute erstmals seit langem auch bei Tag iranische Ziele an der Küste ins Visier genommen. Und Präsident Trump droht, noch weiter zu gehen, nämlich die iranischen Kraftwerke und Brücken zu zerstören, sollte Teheran bis nächste Woche nicht wieder verhandeln wollen.
1: Die EU-Staaten haben den Schutzstatus für Geflüchtete aus der Ukraine bis März 2028 verlängert. Künftige Antragsteller müssen jedoch nachweisen, dass sie ihren Militärdienst in der Ukraine geleistet haben. Diese Einschränkung gilt nur für Neuanträge. Wer schon in der EU Schutz hat, muss den Militärdienst nicht nachweisen. Im Ötztal in Tirol läuft eine groß angelegte Suche nach einer Polizeischülerin. Die Frau ist zu Mittag bei einer Alpinübung in einen Wasserfall gestürzt. Die Polizeischülerin hatte offenbar versucht, beim Klettersteig Stulbenfall den Wasserfall auf einer Seilbrücke zu überqueren. Clemens Pick wird im kommenden Jahr der neue ORF-Generaldirektor. Das hat der ORF-Stiftungsrat Anfang Juni mehrheitlich beschlossen. Die FPÖ will dagegen jetzt, wie angekündigt, mit einer Popularbeschwerde bei der Com Austria vorgehen und sammelt dafür Unterschriften. Der Stiftungsrat weist die Vorwürfe des Postenschachers zurück. Viktoria Waldhäusl.
3: Das Auswahlverfahren für die Bestellung des neuen ORF-Generaldirektors sei laut FPÖ weder transparent noch objektiv gewesen und der designierte ORF-Chef Clemens Pick sei für den Posten auch gar nicht qualifiziert, weil er keine relevante Radio- und Fernseherfahrung habe. FPÖ-Generalsekretär und Mediensprecher Christian Hafenecker.
4: Man hat sozusagen nur ein Scheinverfahren geführt, weil man ja ohnehin schon vorher gewusst hat, wer es schlussendlich werden soll.
3: Picks Bestellung sei auf Wunsch der ÖVP erfolgt, daher will die FPÖ nächste Woche eine Popularbeschwerde bei der Com Austria einbringen. Mindestens 120 Unterstützungserklärungen braucht sie dazu. ORF-Stiftungsratsvorsitzender Heinz Lederer weist die Vorwürfe zurück. Das Verfahren sei rechtskonform gewesen, unter Beiziehung internationaler Experten und mit einer hohen Zahl an Bewerberinnen und Bewerbern.
1: Das waren die Nachrichten mit Cornelia Krebs. Zum Wetter.
5: Ein paar Regenschauer oder teils heftige Gewitter ziehen jetzt am Abend und in der kommenden Nacht von Deutschland her über Österreich, jetzt etwa in Tirol sowie im Mühl- und Waldviertel und in Teilen der Steiermark. Auch morgen am Donnerstag gehen ein paar Schauer und Gewitter nieder, speziell am Nachmittag. Davor und danach scheint in den meisten Regionen die Sonne, damit erreichen die Temperaturen 26 bis 34 Grad. In 2000 Meter Höhe hat es morgen um 17 Grad. Außerdem ist es zum Teil sehr schwül und nur schwach windig. So viel zum Wetter von Georg Brack.
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6: Nochmal einen schönen Mittwochabend wünscht Ihnen Walter Olschan. Musik jetzt von Bryan Adams, Billy Steirisch, The Clean Bandit, Ö5, Louis Capelli, Andreas Cavalier, Justin Timberlake und Joe Cocker hat Klaus Koschutnik für Sie ausgesucht. Wünsche Ihnen dabei viel Vergnügen.

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1: Am Mikrofon Julia Wötzinger. Soldaten aus den USA haben gestern wieder viele militärische Ziele im Iran angegriffen. Die Ziele waren in der Nähe von der Straße von Hormus. Gleichzeitig haben die USA iranische Häfen gesperrt. Kriegsschiffe aus den USA blockieren jetzt diese iranischen Häfen. Deshalb haben iranische Soldaten einen US-Militärstandort angegriffen. Der Militärstandort ist im arabischen Land Jordanien. Jordanien und die USA sind Verbündete. Der Präsident von den USA ist Donald Trump. Donald Trump hat dem Iran gedroht, Soldaten sollen nächste Woche Brücken und Kraftwerke zerstören, sagt er. In Zukunft werden weniger Menschen in der Europäischen Union leben, das haben Wissenschaftler gesagt. Die Wissenschaftler arbeiten am Zentrum für Wissenschaft in der EU. Sie sagen, bis zum Jahr 2029 steigt die Zahl der Menschen in der EU noch, dann wird sie langsam sinken. Die Wissenschaftler sagen auch, die Menschen in der EU werden immer älter. Immer mehr Menschen werden 65 Jahre oder älter sein. Das wird eine Herausforderung, denn dadurch wird es auch mehr Menschen geben, die Pflege brauchen. Seit Mitternacht gibt es keine Grenzkontrollen mehr zwischen dem Land Spanien und Gibraltar. Gibraltar ist eine Halbinsel im Süden von Spanien. Gibraltar gehört zum Land Großbritannien. Auch der Grenzzaun zwischen Spanien und Gibraltar soll abgebaut werden. Den langen Grenzzaun gibt es seit dem Jahr 1908. In Österreich ist es derzeit sehr trocken, denn es ist sehr heiß und in letzter Zeit hat es zu wenig geregnet. Manche Bauern sagen, auf Almen und Wiesen wächst zu wenig Gras. Eine Alm ist eine Wiese in den Bergen. Im Sommer bringen Bauern dort ihre Schafe und Kühe hin. In den Bergen gibt es normalerweise viel frisches Gras für die Tiere zum Fressen. Durch die Trockenheit aber haben die Bauern zu wenig Futter für ihre Tiere. Das waren Nachrichten in einfacher Sprache. Redaktion Anna Kirchgatterer und Lorenz Lohr.
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2: Und mit viel guter Musik geht es in die nächste halbe Stunde. Alicia ist dabei, The Dokkens, Beatrice Egli, Ozone, Mark Forster, Aventura, Matthias Reim und jetzt am Beginn Reinhard Fenrich, Klaus Koschutnik und Walter Olschan wünschen Ihnen viel Vergnügen.

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1: Am Mikrofon begrüßt sie Cornelia Krebs. Nach den schweren Vorwürfen gegen den Leiter des Wiener Marktamtes, Andreas Kutheil, untersucht nun die interne Revision der Magistratsdirektion die Anschuldigungen. Der Falter hat in der aktuellen Ausgabe ja berichtet, zahlreiche Mitarbeiter und Mitarbeiterinnen des Marktamts würden Kutheil vorwerfen, er habe ein Klima der Angst, Einschüchterung und Demütigung geschaffen. Bereits vor Monaten wurden Vorfälle den zuständigen Stellen gemeldet, passiert ist bisher aber offenbar nichts. Werner Trinker informiert.
2: Audiomitschnitte, Mailverkehr und niedergeschriebene Gedächtnisprotokolle sollen die Verfehlungen des Marktamtsdirektors Andreas Kutheil dokumentieren. Es geht um frauenverachtende Witze, homophobe Aussagen, Demütigungen, Kränkungen und sexistische Aussagen. Auf Tonbandmitschnitten ist beispielsweise zu hören, wie Mitarbeiter herabgewürdigt, nachgeäfft und niedergemacht werden. Die Anschuldigungen, über die zuerst die Wochenzeitschrift Falter berichtet hat, betreffen die letzten Jahre. Etwa 20 Bedienstete der Stadt haben sich demnach mit den Vorwürfen bereits vor 4 Monaten an die Personalvertretung und den unabhängigen Bedienstetenschutz der Stadt gewandt. Von Seiten der für Personalfragen zuständigen Magistratsdirektion heißt es, dass die interne Revision derzeit die Hinweise prüfe. Sollten sie sich bestätigen, werde man entsprechende Maßnahmen setzen.
1: Die 27 EU-Staaten haben sich heute erneut nicht auf ihr geplantes 21. Sanktionspaket gegen Russland einigen können, dafür aber den Ölpreisdeckel kurzfristig verlängert. Der Preisdeckel werde bis zum 23. Juli auf dem aktuellen Niveau eingefroren, um ein Ansteigen zu verhindern, hieß es aus Brüssel. In der kommenden Woche soll erneut über das vollständige Sanktionspaket verhandelt werden. Schwere Waldbrände in der kanadischen Provinz Ontario haben dazu geführt, dass die Metropole Toronto derzeit die Stadt mit der schlechtesten Luftqualität weltweit ist. Winde trugen den Rauch der Feuer hunderte Kilometer weit. Die Behörden riefen die Bewohner Torontos auf, nach Möglichkeit in ihren Wohnungen zu bleiben. In den vergangenen Tagen hat sich die Waldbrandsituation in Kanada verschärft. Heute wird im zweiten Halbfinale der Finalgegner von Spanien ermittelt. Dabei kommt es zum Duell zwischen England und Argentinien. Christoph Ott.
3: Es ist das nächste Topspiel zwischen zwei Fußballmächten. 5-mal gab es das Duell auf der größten Fußballbühne schon. Das letzte Mal war 2002. Für Argentiniens Superstar Lionel Messi, der mit seinem Team den WM-Titel verteidigen will, auch ein ganz besonderer Moment. Es ist immer etwas Spezielles, gegen große Nationen zu spielen. Ich habe noch nie gegen England gespielt. Das wird ein besonderes Match. England hingegen steht vor dem ersten Finalentzug seit 60 Jahren und will wie damals endlich wieder den Titel holen. Kapitän Harry Kane kann es kaum erwarten, bis es endlich losgeht. Halbfinale gegen Argentinien, das wird ein ganz besonderes Spiel. Ein hartes Spiel, aber wir sind bereit. Gespielt wird heute in Atlanta. Anpfiff ist um 21 Uhr.
1: Ö3 und ORF 1 berichten live. Und das waren die Nachrichten mit Cornelia Krebs. Zum Wetter.
4: Die kommende Nacht bringt über das Land verteilt ein paar Regenschauer und Gewitter. Mitunter kann es auch heftig schütten. Bis morgen in der Früh sinken die Temperaturen auf 22 bis 12 Grad. Am mildesten bleibt es im östlichen Flachland. Morgen geht es dann teils heiß und schwül weiter. Der Nachmittag bringt 26 bis 32 Grad. Dazu überwiegt in den meisten Regionen der Sonnenschein. Es ist aber bei weitem nicht ungetrübt. Zunächst gibt es speziell im Osten und Südosten noch ein paar Wolken und Regenschauer. Die klingen bald ab. Am Nachmittag entstehen dann neuerlich ein paar Schauer oder Gewitter. So viel zum Wetter von Georg Brack.
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5: Wir rudern und paddeln wieder dahin an diesem Mittwochabend. Ihnen damit einen schönen Abend. Und lieber Wilfried, auch dir schönen Abend. Servus.
6: Ja, servus, lieber Joe. Ja, es freut mich, mit dir wieder mal im Musi-Parade-Boot sitzen zu dürfen. Ein Blick auf die Wertung zeigt mir, es hat sich ein bisschen was getan. Daher würde ich sagen, wir starten einmal flott hinein in die Musi-Parade, lieber Joe.
5: Wobei Platz Nummer 10, der ist unverändert. Da finden wir auch in dieser Woche die Heimweh-Polka. Und damit einen schönen Abend. Servus und grüß Gott.

0: Original Tiroler Echo mit der Heimweh-Polka am Schlusslicht hier in der Musikparade, Platz Nummer 10.
1: Platz 9.
0: Seit dieser Woche neu in der Wertung die Ausholter aus dem Zillertal, mir zwei Monda.

0: Mir zwei Monder, die Ausholter aus dem Zillertal, neu mit dabei hier in der Musi-Parade.
1: Platz 8.
0: Seit 5 Wochen in der Wertung dabei, Michael Leitner und immer wieder Sommer.

Michael Leitner und immer wieder Sommer auf der 8. Auf der 7 in dieser Woche hier bei uns in der Musi-Parade von Radio Kärnten. Ein Rosenthaler, den kennen und lieben wir. Hans Ogris.

0: Platz Nummer 7 in dieser Woche Hans Okris.
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0: Heute leider nicht mehr mit dabei das Schneider-Wirt-Trio mit dem Song Scherne Musi-Zeit oder auch Alpenland Power. Die haben es nicht mehr in die Wertung geschafft. Mit Heid geben wir Gas aufgrund der Stimmenanzahl. Aber keine Sorge, Wilfried, wir haben ja neue Musik.
2: Ja, lieber Joe, wieder eine Musi-Parade dabei ist Alpensound aus dem Chiemgau in Bayern, genauer gesagt aus Ruhpolding. Das ist ungefähr 20 Kilometer südlich von Traunstein. Ja, es war 1987, da gründeten die Freunde, der Martin und der Markus Reiter sowie der Thomas Ringswandel das Trio Daneben Musi. Obwohl ich glaube, dass sie so daneben nicht waren bei der Musi. Ja, und sie mussten als 15-jährige Burschen damals oft von den Veranstaltern zu den Auftritten abgeholt werden oder sie sind von den Eltern gefahren worden. 1989 stießen der Erwin Ringswandel und der Alex Birkenmeier zu den Jungs und mit Georg Christelmeier war 1990 das Sextett komplett und der Name wurde auf Alpensound geändert. Mittlerweile hat der Markus Reiter, der Erwin Ringswandel und der Georg Christelmeier aufgehört. An ihre Stelle getreten sind der Andreas Wimmer am E-Bass, der Klarinettist Wolfgang Keindl und der Trompeter Andreas Fuchsbickler. Allerdings muss ich sagen, Alpensound ist ja kein unbekannter Name in der Musikszene. Es gibt auch den Zillertaler Alpensound, das ist der Markus Beer und der Matthias Gruber. Und es gibt auch in der Steiermark in Oberen Mürztal das Trio Alpensound. Also nicht verwechseln, in der Musikparade diesmal dabei ist Alpensound aus Bayern.
0: Mit dem Song Lagerfeuer. Jetzt anhören und sollte Ihnen der Song gefallen, dann reinklicken. Kärnten ORF.at.

0: Aus Bayern, Alpensound und Lagerfeuer, die erste Neuvorstellung hier in der Musi-Parade von Radio Kärnten. Gerne dann ab morgen reinklicken auf kärnten.orf.at und für diesen Song voten.
1: Platz 6.
0: Für den Gas Steigburm haben sie auch fleißig gewotet, da haben sie auch viele Stimmen abgegeben und zwar für den Song Die Überwachungskamera alias Oma. Jetzt hier an diesem Mittwoch.

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1: Zu Gast bei uns in der Musi-Parade, da ist heute, kann man sagen, ein Freund der Musi-Parade. Er kommt so im Durchschnitt, ich glaube, alle halbe Jahr einmal vorbei und heute ist es wieder soweit. Wir sitzen halt bei uns jetzt direkt im wunderschönen Garten vom Funkhaus. Charlie Kaiser, einen schönen Abend, servus.
2: Ich freue mich sehr, also so ein schöner, angenehmer Abend mit dir da heute im Funkhaus, das ist ja ganz was Geiles. Und vor allem, ich freue mich deswegen, weil in den nächsten ein, zwei Wochen werden wir vorbeikommen, da hier wieder einen Song vorbeibringen.
1: Ah, also da kommt was Neues?
2: Da kommt was Neues. Wir haben es bereits fertig produziert. Jetzt werden wir es noch schauen, dass wir es gescheit platzieren. Und dann kommen wir zu euch und wir schauen und bitten, ob ihr das wieder in euer Programm aufnimmt.
1: Also die Kaiser spielen wir immer sehr, sehr gerne.
2: Das freut mich sehr, danke.
1: Was dürfen wir denn verraten über diesen neuen Song?
2: Naja, der Titel ist Lass die Sonne wieder scheinen. Ein schöner Polka geworden. Ich glaube, passt da ein bisschen zur Zeit dazu, zur Jahreszeit und auch zu der Jetztzeit.
1: Vor allem, ich kann mich erinnern, beim letzten Gespräch, da hast du es schon so ein bisschen anklingen lassen und du hast gesagt, da kommt was.
2: Es dauert immer ein bisschen, weißt du, wird man nicht mehr spülen. Zur Zeit haben wir auch nicht immer, aber jetzt haben wir es fertig, ja.
1: Und du hast da jetzt auch schon was Wichtiges gesagt, ihr seid sonst auch viel unterwegs. Im Schnitt habt ihr so 30 bis 40 Spielereien und auch in den kommenden Wochen, da seid ihr auch wieder sehr fleißig unterwegs.
2: Naja, es ist ja ganz brandnahe, schon möchte ich sagen. Am 19. sind wir ja mit unserem Wörthersee-Schiff wieder unterwegs. Nicht mit unserem, sondern mit dem Schiff. Können wir nicht leisten, so ein Boot. Nein, die Fans machen da immer eine Veranstaltung und einmal im Jahr spielen wir für die Fans. Und das ist natürlich in ein, zwei Monaten schon gleich mal ausverkauft.
1: Das ist am kommenden Sonntag, da seid ihr unterwegs am Wörthersee.
2: Genau, und da freue ich mich schon sehr. Schönes Wetter werden wir auch haben, hoffentlich. Das brauchen wir nämlich. Und dann wird das wieder ein geiler Frühstopp. Wir starten um 11 Uhr und kommen um 14 Uhr retour.
1: Platzmäßig, es ist alles ausgebucht, also da gibt es nichts mehr, oder?
2: Es ist schon ziemlich, wenn nicht jemand eine Karten zurückgibt aus irgendeinem Grund, dann ist Gott sei Dank, sagen wir mal so, alles reserviert.
1: Das heißt, man fährt am Schiff mit, man staunt ein bisschen über die Aussicht, man genießt auch den Wörthersee und dazu auch all eure Hits.
2: Genau, es ist eigentlich sehr interessant. Man sieht ja nur vom Schiff aus, was wir rund um den Wörthersee oder am Ufer vom Wörthersee für tolle, ganz geniale Gebäude haben. Das sieht man so nicht, da kommt man nicht dazu. Von See aus sieht man es, das ist schon einmal sehr ein ganz, ganz toller Eindruck. Und wir spielen unsere Songs dazu und die Leute tanzen mit und singen mit und das sind 3 Stunden zum Abschalten und einfach Spaß haben.
1: Wir haben von euch auch ein paar Songs vorbereitet, die werden wir dann in Kürze hören hier in der Musi-Parade. Davor die Plätze 4 und 5.

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1: Hallo, da ist der Andi Hinker von den Lausern. Ich wünsche euch viel Spaß mit dem Show.
0: Platz 4.

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1: Zu Gast heute bei uns in der Musi-Parade ist Charlie Kaiser. Wir haben vorhin auch schon gehört, am kommenden Sonntag seid ihr wieder mit der Schifffahrt unterwegs. Ihr werdet am Wörthersee herumfahren. Viele Fans werden euch begleiten und dazu gibt es am Schiff oben Partystimmung pur und die Kaiser live.
2: Genau so ist es und das ist natürlich jedes Jahr ein Highlight. Wir machen das schon seit vielen, vielen Jahren und das ist eine Veranstaltung, wie gesagt, von unseren Fans, die sich auch bemühen und das sind 250 Leute, mehr dürfen wir nicht mitnehmen und das ist eigentlich, so wie ich schon erwähnt habe, gleich ausgebucht.
1: Und danach geht es für euch auch schon weiter, oder? Also ihr seid ja dann in Stockerau, dann seid ihr beim Buckel Folter drin.
2: Naja, wir haben auch nach der Schifffahrt eine Aftershow-Party bei mir zu Hause und da wird dann gesungen und gespielt und der Helmut Husler kommt, der wird auch singen, der feiert mit uns Geburtstag, ist ja auch sehr bekannter Entertainer mittlerweile. Ja, und dann sind wir beim Buckelfalte oben, da sind wir beim Arnetz im Fackersee, da sind wir auf der Wiener Wiesn und also ersichtlich eigentlich alles auf der Homepage unter www.diekaiser.at.
1: Sehr untriebig unterwegs, wie man so schön sagt.
2: Ja, wir haben Zeit, wir sind in Pension, wir können Gas geben.
1: Und du hast vor allem mir vorhin auch schon erzählt, so leicht ist ja das Ganze mit dem Spielen auch nicht mehr. Ihr habt ja auch ein gewisses Alter erreicht. Ihr freut euch einfach auf diese 30 bis 40 Spielereien. Die sind einfach locker und die sind einfach ganz was Gemütliches.
2: Naja, locker ist eigentlich nichts, weil wir müssen schon das Beste geben. Da spielt das Alter natürlich keine Rolle, weil der Eintritt bezahlt bildet für uns die beste Showsänger, die wir halt in der Lage sind, darzubieten. Jeder, der irgendwann mal die 70 überschritten hat, merkt, dass es einfach nicht mehr so geht. Und eigentlich das Publikum nimmt das gar nicht so wahr. Indem wir auf der Bühne Vollgas geben, denken sie, du, für 28 hätte ich gern. Sage ich, hallo, das müssen wir erst einmal erleben.
1: Jetzt seid ihr natürlich auch in einem gewissen Alter auf der Bühne. Du hast gesagt, da geben wir trotzdem 100%, da geben wir Gas. Aber ich nehme an, in diesen vielen Jahren, da seid ihr privat zumindest ein bisschen ruhiger geworden.
2: Naja, eigentlich nicht. Ich muss immer ein bisschen was organisieren, ein bisschen was managen.
1: Du bist immer unterwegs, ja?
2: Ich bin immer unterwegs. Mache ich aber gern. Ich habe das schon beruflich immer gern gemacht. Ich war zwischen 90 und 110.000 Kilometer im Auto jährlich. Also es hat schon immer Spaß gemacht. Und ich bin gern unter den Leuten, die gern organisieren und gern managen. Das macht richtig Freude.
1: Du bist ja nicht nur privat sehr viel unterwegs gewesen, sondern ja auch beruflich.
2: Ja, ich habe 8 Auslands-GmbHs gehabt und ja, mit 330 Mitarbeitern war ich sehr gut bedient und durfte schon einiges leisten.
1: Ja, was hast du gemacht beruflich, für alle, die das nicht wissen?
2: Naja, Kaiser Industries, wir waren einer der größeren Lichtwerbe- und Werbetürme und dergleichen Produzenten in Österreich. Und ich habe für die Dengelmann-Gruppe in Halberopa die Läden ausgebaut, umgebaut und mit Werbung versehen.
1: Dengelmann unter anderem Kick.
2: Kick zum Beispiel, ja. Ich will jetzt die ganzen Namen aufzählen, aber ja, das war auch dabei. Ich denke, 1400 Läden habe ich für Kick gemacht.
1: Und soviel ich weiß, ich glaube, deine Tochter, die führt das Unternehmen noch weiter, oder?
2: Ganz genau, ja. Die Anita und der Mario, die machen das weiter. Im besten Sinne von mir, muss ich mal sagen. Also top. Zuerst einmal gedacht, naja, die Jugend, wie wird das schaffen? Die sind besser wie ich, Gott sei Dank.
1: Und vor allem auch schön, wie du das Ganze beobachtest von außen jetzt und wie stolz du auch bist als Papa.
2: Kann man auch stolz sein, weil sie sind selbstverständlich, irgendetwas aufzubauen. Ich habe das ja gemacht, was mir Spaß macht, weil ich Freude habe, weil ich einfach was bewegen wollte. Die müssen eigentlich dieses, was ich da errichtet habe, weitermachen. Ob das denen so Spaß gemacht hat, weiß ich nicht. Jetzt glaube ich schon, weil jetzt macht er schon 20 Jahre, also wird er nicht mehr aufhören.
1: Also die Kinder, die kümmern sich jetzt ums Geschäft, du kümmerst dich um die Musik und ich würde sagen, die Kaiser hören wir jetzt auch hier in der Musi-Parade mit dem Kaiser Jodler.
2: Ich freue mich sehr. Viel Spaß damit.

0: Der Kaiser Jodler hier bei uns in der Musikparade an diesem Mittwochabend. Nachdem es ein schöner, lauer Sommerabend ist, haben wir unser Studio jetzt auch nach außen verlegt. Wir sitzen da direkt im Park bei uns vom Funkhaus. Wir sitzen da ganz gemütlich mit dem Charlie Kaiser. Wie oft sitzt du sonst irgendwo so gemütlich und ratscht ein bisschen?
1: Ja, eigentlich schon, aber wenn ich so schaue, war eigentlich gar nicht so uninteressant, wenn wir ein Konzert machen, da schaut so geil aus.
0: Immer machen.
1: Ich nehme schon die Auszeit, so ist es nicht. Also ich genieße schon, ich wohne auf 800 Meter Seehöhe in einer Almhütte, also das macht schon Spaß.
0: Wo bist du zu Hause?
1: In Wurdach.
0: In Wurdach, wo ist in Wurdach?
1: Blöschenberg, ja, das kennt ihr, das habe ich auch nicht gekannt, bevor ich mich angesiedelt habe. Also gehört man es da auf den Berg auf, ja, und oben ist recht schön und noch ein bisschen so ruhiger, nicht so ein stressiges Leben wie in der Stadt.
0: Vor allem hast du mir auch schon einige Fotos gezeigt, wie es bei dir zu Hause ausschaut, also wirklich sehr gemütlich.
1: Sehr gemütlich, ich bin ein gemütlicher Mensch und ich habe gerne ein bisschen was zum Essen, zum Trinken. Man sieht sich eigentlich auch, Gott sei Dank im Radio nicht, aber sollte ja mal im Fernsehen sein. Gemütlichkeit und ein bisschen Lebensqualität braucht man schon.
0: Und vor allem, wir sind in Kärnten zu Hause, also da ist ja die Gemütlichkeit auch zu Hause.
1: Das stimmt, ja. Also ich muss schon ehrlich sagen, so ein schönes Bundesland. Ich bin viel unterwegs und ich komme immer wieder gern zurück und ich bin stolzer Kärntner.
0: Musikalisch, da wird es jetzt bald einen neuen Song geben. Wir freuen uns hier in der Musikparade, dass wir den hoffentlich dann auch bald vorstellen dürfen. Am kommenden Sonntag, da habt ihr die große Fanreise, kann man sagen, am Wörthersee mit 250 Fans, die da mit dabei sein werden. Und dann freut ihr euch auch schon auch auf einen Fixpunkt bei euch im Kaiserkalender, kann man sagen, auf die Fanreise. Da geht es ja direkt auf die Insel Krück.
1: Nach Nibice zum 17. Mal heuer. Wir haben alles vorbereitet, alles angerichtet, von 23. bis 25. Oktober ist das dann soweit. Anmeldungen sind schon möglich. Macht's mit, seid dabei. Das ist nämlich auch eine Charity-Veranstaltung. Und ich sage, dabei sein, helfen, Spaß haben, mit dem Kaiser ein schönes Wochenende verbringen. Das war natürlich eine ganz tolle Sache.
0: Und im Hintergrund, da laufen auch schon die nächsten Vorbereitungen für die Kaiser-Audienz.
1: Das liegt mir sehr am Herzen. Das ist 13., 14., 15. November, wo wir heuer wieder die Audienz veranstalten für Menschen mit besonderen Bedürfnissen. Da sind dann 250 Leute, die wir da einladen zu einer Mega-Party. Und natürlich die Sponsorer und alle, die gratis auftreten, unterstützen diese Veranstaltung. Und da freuen wir uns sehr drauf.
0: Da sind wir sehr gespannt. Also bei euch, da ist einiges los im Kaiserkalender.
1: Na Gott sei Dank. Ein bisschen was machen wir selber, ein bisschen was wird engagiert. Und dann ein paar neue Lieder. Ein bisschen die Leute erfreuen, selber noch Spaß haben. Was gibt Schöneres?
0: Das neue Lied, das ist schon fertig. Du hast gesagt, in 2-3 Wochen, dann kommen wir bei euch wieder vorbei.
1: Komme ich gerne vorbei, werde es mitbringen. Und den Titel kann ich verraten, lass die Sonne wieder scheinen. Passt natürlich jetzt der Jahreszeit.
0: Klingt auch sehr positiv.
1: Ja genau, ist ein positiver Song. Musik soll ja positiv sein, weil alles andere ist eh sehr kompliziert geworden.
0: Vor allem in Zeiten wie diesen, da braucht man auch positive Musik und ein bisschen eine positive Stimmung.
1: Genau, die Leute wollen das haben, weil hat ja jeder seine Probleme und seine Bewegungen und wie auch immer. Also dann, wenn ich fortgehe oder wenn ich Musik höre, dann will ich was Positives erleben, will ich Spaß haben, will nach Hause gehen und sagen, das war eine schöne Zeit.
0: Und ihr seid heuer auch sehr fleißig unterwegs beim Buckelfalter, ihr seid beim Arnetz, ihr seid dann in Stockerau und eben am kommenden Sonntag am Wörthersee live zu hören und live zu erleben.
1: Genau, und wir freuen uns, wir riesig drauf und wir hoffen auf schönes Wetter. Dann wird das wieder die schönsten 3 Stunden im Jahr.
0: Wir essen alle brav auf bis zum Sonntag und dann wird das mit dem Wetter auch wieder kloppen.
1: Ich bin dabei.
0: Den Kaiser Jodler haben wir schon gehört in dieser Stunde hier in der Musikparade. Welchen Song von euch sollen, müssen, dürfen wir jetzt spielen?
1: Na, ich meine, wir haben ja so viele. Ich weiß nicht, ob es ein Schlager sein darf. Wir haben nämlich einen der größten Hits überhaupt, den jeder singt und jeder spielt ein Prosecco zu viel. Wenn das möglich ist, freue ich mich.
0: Und ich nehme an, jetzt um diese Uhrzeit am Mittwochabend trinkt vielleicht der ein oder andere kurz ein Glasl.
1: Prost.
0: Bis bald. Ein gern gesehener Gast hier bei uns in der Musikparade, der Charlie Kaiser. Alles Gute.
1: Vielen, vielen herzlichen Dank und viel Spaß noch mit Radio Kärnten.

0: ausnahmsweise ein Schlager hier bei uns in der Musikparade, ausgesucht von Charlie Kaiser. Die Kaiser, ein Prosecco zu viel.
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0: Gleich bei uns die Top 3 in dieser Woche. Da kommen wir musikalisch auch ins Burgenland. Und Neuverstellung Nummer 2, lieber Wilfried, die bringt uns jetzt auch dahin.
2: Wir wissen ja, Edelgroove, das Duo, ist auch statistisch gesehen aus dem Burgenland. Es ist zwar ein Burgenländer und ein Steirer, aber der Bandchef ist ein Burgenländer. Daher nehme ich ihn statistisch ins Burgenland. Und es ist das erste Mal in 14 Jahren Musikparade, wo zwei Burgenländer zugleich in der Musikparade sind. Ja, wir kommen zu den Windner Bernburm. Sie kommen aus Winden am See, das ist ca. 10 Kilometer westlich von Neusiedl. Und sie haben von den Oldies einiges abgeschaut, haben ihre Hits interpretiert und zu Silvester 1988 war dann ihr erster Auftritt, und zwar bei der Silvesterfeier der Volkstanzgruppe Breitenbrunn. Ja, und sie haben weiterhin, wie sie selber sagen, ihre Instrumente gequält, aber auch, wie sie sagen, die Lauschapparate, sprich die Ohrwaschel der Anrainer, haben sie ziemlich gequält, aber sie haben unermüdlich geprobt und haben dann schon weiterhin ihre ersten Auftritte gehabt. In erster Linie haben sie natürlich Volksmusik und Schlager gespielt, aber sie wollten auch ein bisschen was anderes, Rockigeres machen und haben dann 1994 innerhalb der Gruppe eine Rockband gegründet, die mit dem Namen Motorschaden unterwegs war. Motorschaden, muss man sich einmal geben, lieber Joe. Ja, wer sind diese Musiker? Das ist der Gerhard Bierbaum. Er ist der Bandleader, spielt Akkordeon, Keyboard, Posaune, Tenor, Horn und Tuba. Der Robert Bierbaum ist Trompeter, spielt den E-Boss. Der Christian Bingitzer ist Gitarrist, E-Bossist, Trompeter, spielt auch Schlagzeug und Akkordeon. Der Werner Kruckenfeldner spielt Schlagzeug und ist der Moderator der Gruppe. Der Alfred Kern spielt Saxophon, Klarinette, Keyboard und Percussion. Und der Sechste im Bunde ist der Lehrer, der Stefan Frommwald, Baritonist, Keyboarder, Gitarrist, E-Bass und auch Gesang. So, lieber Joe, jetzt lassen wir sie das erste Mal in der Musikparade aufspielen. Die Windner Bernburm.

0: aus dem Burgenland. Neuvorstellung Nummer 2 hier in der Musi-Parade. Die Windner Bernburm. Gruß an Burbach. Und musikalisch, da bleiben wir im Burgenland.
1: Platz 3.
0: Sie sind seit 3 Wochen in der Wertung dabei. Il Groove. Wo ist denn der Feuerlöscher? Wo ist er denn? Da hinten, da steht er.

0: Platz 2.
1: Da finden wir heute Abend die Nummer 1 der Vorwoche hier in der Musi-Parade 3K. Die drei Kärntner und dieser Song.

0: Darf ich wieder reden?
1: Ja. Die drei Kärntner, gib a Ruhe in der Musikparade von Radio Kärnten, Platz Nummer 2. Und damit dürfen wir gratulieren. Wir gratulieren Verena, Julian und Ramona.
2: Platz 1.
1: Ist ja bekannt hier bei uns in der Musikparade von Radio Kärnten unter dem Namen Geschwister Schaf. Und sie sind zurück an der Spitze, ja, mit einem neuen Song, mit der Annemarie Polka. Gratulation.

0: Wieder zurück in der Musi-Parade von Radio Kärnten und wieder am Stockhallplatz. Genauso wird es gemacht. Nochmal Gratulation an die Geschwister Schaf mit der Annemarie Polka sind sie eben zurück. So, das war die Musi-Parade an diesem Mittwochabend. Es war schön und irgendwie ist diese Stunde auch sehr schnell vergangen, oder? Sie wissen, was zu tun ist. Ab morgen Vormittag bitte wieder fleißig reinklicken auf kärntenorf.at und für Ihren Favoriten, für Ihre Favoritin voten bis kommenden Dienstag. Und die neue Wertung, die hören Sie dann am Mittwochabend wieder ab 20.04 Uhr. Wo? Natürlich da bei uns in Radio Kärnten. Wilfried, danke vielmals.
1: Servus Joe, gute Nacht.
0: Wünsche Ihnen jetzt auch eine gute Nacht, schöne Träume. Und wenn Sie möchten, dann hören wir uns morgen Vormittag ab 9 live aus dem Nationalpark Hohe Tauern. Also bis dahin alles Liebe, alles Gute und Baba.

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1: Am Mikrofon begrüßt sie Cornelia Krebs. Eine 34-jährige Polizeischülerin ist am frühen Abend nach einer stundenlangen Suchaktion tot am Fuße des Stulbenfalls in Umhausen im Tiroler Ötztal gefunden worden. Dies teilte die Exekutive mit. Die junge Frau war im Zuge einer Alpinausbildung beim Stulbenfall-Klettersteig aus unbekannter Ursache abgestürzt. Der Unfall dürfte bei der Überquerung der Seilbrücke über den Wasserfall passiert sein. Nach erheblichen Anlaufschwierigkeiten hat die Koalition in Deutschland Tritt gefasst. Diese Bilanz zieht jedenfalls Kanzler Friedrich Merz heute bei der schon traditionellen Pressekonferenz des deutschen Regierungschefs. Merz resümiert vor der Sommerpause, die Regierung habe viel erreicht, aber noch lange nicht genug. Andreas Jölli berichtet.
2: Langsam funktioniere der deutsche Regierungsmotor. Kanzler Friedrich Merz sieht die Koalition auf gutem Weg, aber noch nicht am Ziel.
3: Die Bilanz ist positiv. Die Bundesregierung hat ihren Rhythmus gefunden, trotz mancher Kritik. Wir haben geliefert.
2: Im Herbst soll die Reform des Pensionssystems finalisiert, die Pflegeversicherung neu geordnet, die Bürokratie weiter abgebaut werden. Damit erhofft sich Friedrich Merz auch Rückenwind für die CDU bei den anstehenden Landtagswahlen, glaubt eine Mandatsmehrheit der AfD zu verhindern. In Sachsen-Anhalt und Mecklenburg-Vorpommern liegt die rechte AfD in den Umfragen weit voran. Der deutsche Kanzler zeigt sich ansatzweise auch etwas selbstkritisch. Der Schwenk bei der Schuldenbremse, vor der Wahl darauf beharren, nach der Wahl lockern, habe geschadet.
3: Ich gebe zu, das ist eine erhebliche auch Belastung meiner persönlichen Glaubwürdigkeit.
2: Eine geplante Reform dieser Schuldenbremse scheint derzeit wenig realistisch, mangels Konsens und ausreichender Unterstützung im Bundestag.
1: Jahrelang hat die Debatte über die aktive Sterbehilfe in Frankreich gedauert. Heute ist das Gesetz in der Nationalversammlung in Paris endgültig verabschiedet worden. In bestimmten Fällen ist die Sterbehilfe nun erlaubt. Gabriele Zanetti.
4: Seit Jahren wird in Frankreich über die aktive Sterbehilfe diskutiert, obwohl sich eine Mehrheit in der Bevölkerung und im Parlament stets dafür aussprach, verzögerte die Regierung von Präsident Emmanuel Macron das Gesetz immer wieder wegen Streitigkeiten über die Voraussetzungen. Heute wurde es endlich verabschiedet.
5: Aujourd'hui, c'est une journée qui est historique.
4: Es sei ein historischer Tag, so eine der vielen Befürworterinnen. Laut Gesetz müssen die Patienten volljährig sein, an einer nicht heilbaren Krankheit im Endstadium leiden, in vollem Bewusstsein um Sterbehilfe bitten und das Medikament selbst einnehmen. Ist das körperlich nicht möglich, kann ein Arzt oder eine Pflegekraft helfen. Kritiker befürchten, dass vor allem ältere und schwerkranke Menschen nun unter Druck gesetzt werden könnten, Sterbehilfe zu verlangen.
1: Nach Frankreichs Niederlage im Halbfinale der Fußball-WM gegen Spanien ist es gestern in zahlreichen Städten zu Gewalt gekommen. In 183 Städten, darunter insbesondere in Paris und Lyon, kam es zu Konfrontationen mit der Polizei, teilte das Innenministerium in Paris mit. 342 Menschen wurden festgenommen. Das waren die Nachrichten mit Cornelia Krebs. Zum Wetter.
6: Ein paar Regenschauer oder teils heftige Gewitter ziehen jetzt am Abend und in der kommenden Nacht von Deutschland her über Österreich, aktuell vor allem in den Alpen und im Süden. Auch morgen am Donnerstag gehen ein paar Schauer oder Gewitter nieder, speziell am Nachmittag. Davor und danach scheint in den meisten Regionen die Sonne, damit erreichen die Temperaturen 26 bis 34 Grad. In 2000 Meter Höhe hat es morgen um 17 Grad. Außerdem ist es zum Teil sehr schwül und abseits von Gewittern nur schwachwindig. So viel zum Wetter von Georg Brack.
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1: Die EU und die Ukraine haben ein Drohnenabkommen geschlossen. Der Konflikt zwischen den USA und dem Iran eskaliert weiter. Verkehrsstrafen werden in Österreich einheitlich und teurer. Zum Nachtjournal begrüßt sie Cornelia Krebs. Die EU und die Ukraine werden gemeinsam Drohnen bauen und entwickeln. Dafür will die EU-Kommission 300 Millionen Euro in die Hand nehmen. Ein entsprechendes Abkommen hat die EU-Kommissionspräsidentin Ursula von der Leyen zu Mittag in Kiew unterzeichnet. Mehr von Tim Kopal.
2: Es geht darum, Stärken miteinander zu verbinden, so die EU-Kommissionspräsidentin, die Erfindungskraft der Ukraine und die industriellen Fähigkeiten der EU. Deswegen sei sie froh, die neue EU-Ukraine-Verteidigungspartnerschaft zu starten, so Ursula von der Leyen.
3: I'm delighted to launch together with you, Volodymyr, a new EU-Ukraine Defense Industrial Partnership.
2: Der ukrainische Verteidigungsminister bestätigt am Nachmittag die Eckpunkte des Abkommens. Knapp 300 Millionen Euro sollen aus Brüssel kommen, um in der Ukraine Drohnenfabriken zu bauen und die notwendige Forschung und Entwicklung voranzutreiben.
1: Von dem vor 3,5 Wochen zwischen den USA und dem Iran vereinbarten Waffenstillstand ist nicht mehr viel übrig geblieben. Inzwischen gibt es bereits täglich Angriffe sowohl der USA als auch des Irans. Seit gestern blockieren die USA auch wieder alle iranischen Häfen. Und heute hat der Iran gedroht, neben der Straße von Hormus zusätzliche Handelsrouten zu unterbinden. Christian Lenninger.
4: Entweder alle sollen Öl und Gas exportieren dürfen oder niemand. Mit diesen Worten reagieren die iranischen Revolutionsgarden darauf, dass die US-Marine seit gestern wieder die iranischen Häfen blockiert und der Iran somit nichts mehr auf dem Seeweg ausführen kann. Als Antwort droht Teheran nun, nicht nur die Sperre der Straße von Hormus fortzusetzen, sondern auch andere Handelsrouten zu unterbinden. Welche das sein könnten, lässt der Iran offen. Denkbar scheint aber die Unterbrechung der Zufahrt ins Rote Meer und damit weiter in den Suezkanal. Neben dem Handelskrieg eskaliert aber auch der militärische. Nach 4 Nächten mit Bombenangriffen haben die USA heute erstmals seit langem auch bei Tag iranische Ziele an der Küste ins Visier genommen. Und Präsident Trump droht, noch weiter zu gehen, nämlich die iranischen Kraftwerke und Brücken zu zerstören, sollte Teheran bis nächste Woche nicht wieder verhandeln wollen.
1: Und vor kurzem wurde gemeldet, dass die USA eine neue Angriffswelle gestartet haben. Nach Österreich jetzt. Da gibt es ab dem kommenden Jahr einheitliche Verkehrsstrafen. Egal in welchem Bundesland, sie werden überall gleich hoch sein. Durch die neue Regelung werden die Strafen auch empfindlich höher. In manchen Bundesländern muss im Durchschnitt um 50% mehr gezahlt werden. Beate Tomasowitsch.
5: Falsch parken, zu schnell fahren, nicht vor dem Schutzweg stehen bleiben, eine doppelte Sperrlinie überfahren. Das sind nur einige von 290 Delikten, die im neuen Strafenkatalog einheitlich geregelt sind. Die Strafen werden teurer, sagt Armin Kaldenecker vom Kuratorium für Verkehrssicherheit.
6: Man hat sich die vielen Länder- und Bezirkskataloge angeschaut, hat eigentlich immer den jeweils höchsten Betrag genommen, den dann noch moderat angehoben. Das bedeutet natürlich für die Länder, die sehr niedrig waren, eine Erhöhung bis zu 50%. Für andere Länder ist es fast gleich geblieben.
5: Kärnten und Vorarlberg gehören zu jenen Bundesländern, wo es viel teurer wird. In anderen sind es nur ein paar wenige Prozente mehr. Vorhersehbare Beträge, die man so auch kommunizieren könne, wirken generalpräventiv und sollten sich positiv auf die Verkehrssicherheit auswirken, so der Experte.
1: Wie steht es um die Medikamentenversorgung in Österreich? Der aktuelle Heilmittelreport stellt dem Land hier ein sehr gutes Zeugnis aus. Neue Medikamente seien rasch und in großer Menge verfügbar. Das hat aber seinen Preis. Die Kosten für die Sozialversicherung sind in den vergangenen Jahren stark gestiegen. Viktoria Waldecker.
7: Rekord bei Medikamenten. 2025 waren so viele Arzneimittel in Österreich verfügbar wie noch nie. Auch bei der Bereitstellung von neuen Medikamenten sei man weltweit in den Top 3. Für Peter McDonald, den Vorsitzenden der österreichischen Gesundheitskasse, zeigt das für die Patientinnen und Patienten,
8: dass wir wirksame, sichere und moderne Medikamente rasch zur Verfügung stellen.
7: Auf Lieferengpässe der letzten Winter sei man mittlerweile besser vorbereitet. Das hat aber seinen Preis. 4,9 Milliarden Euro hatte die Sozialversicherung im Vorjahr für Heilmittel ausgegeben. Fast doppelt so viel wie 2013. Das sei aber auch eine gesellschaftspolitische Entscheidung, sagt Claudia Neumeier-Stickler von der Konferenz der Sozialversicherungsträger.
9: Wir wollen, dass gute medizinische Versorgung nicht an finanziellen Möglichkeiten scheitert.
7: Die steigenden Kosten würden auch in Zukunft eine Herausforderung bleiben.
9: Derzeit hat die heimische Landwirtschaft mit extremer Trockenheit zu kämpfen. Heute schlug etwa der Präsident der Landwirtschaftskammer Alarm. Im vergangenen Jahr lief es für viele Landwirte und Wirtinnen hingegen gut. Da gab es laut Statistik Austria im Durchschnitt deutliche Steigerungen bei Einkommen und Gewinnen. Mehr von Maria Kern.
10: Im Vorjahr waren die Witterungsbedingungen für die Landwirtschaft wesentlich besser als heuer. Das hat zu guten Ernten bei Getreide, Obst und Ölsaaten geführt und bei tierischen Produkten wie Milch, Eier und Rindfleisch konnten relativ gute Preise erzielt werden. All das hat in Summe zu höheren Einkommen in der Landwirtschaft geführt. Manche hatten dennoch zu kämpfen, etwa Schweinebauern, weil es ein Überangebot am Markt gab, sagt Hermine Mitter, Agrarökonomin an der Uni Graz.
11: Insbesondere Spanien hat sehr ausgebaut über die letzten Jahre in der Schweineproduktion.
10: Das heurige Jahr dürfte laut der Expertin für viele Landwirtinnen und Landwirte schwieriger werden, weil die Trockenheit zu Ernteeinbußen führt und weil auch die Preise für Düngemittel deutlich gestiegen sind.
9: Wir kommen zum Sport. Halbzeit beim Halbfinalduell Argentinien gegen England. Derzeit warten die Fans noch auf Tore. Daniel Kulowitz.
12: Es hat aktuell noch wenig mit Fußball zu tun. Erinnert eher an Ringkämpfen, Sumo-Ringen oder Rugby. 12 Fouls Argentinien, 7 Fouls England und nur 2 gelbe Karten bisher. Da waren auch schon ein paar rotverdächtige Dinge mit dabei. Brutales Fußballspiel mit ganz wenig Highlights und nichts für Feinschmecker. Eine Torchance gab es für Argentinien. Enzo Fernandes, der Chelsea-Mittelfeldspieler, schießt kurz vor der Pause aus 23 Metern halblinks übers Tor. Man darf gespannt sein, ob der Schiri heute ohne rote Karte auskommen wird. 0:0 der Pausenstand. Transfergeflüster Xaver Schlager, der ÖFB-Mittelfeldspieler. Laut Medienberichten steht er vor einem Wechsel zum neuen Club von Oliver Glasner zu Nottingham Forest. Schlagers Vertrag bei Leipzig ist ja abgelaufen und er könnte ablösefrei nach England wechseln. Gerüchte gibt es auch um eine mögliche Teamchef-Nachfolge bei Frankreich. Wenn die Ära Deschamps endet, dann wird es wohl Zinedine Zidane. Da sind sich mehrere Medien bereits einig. Und Tennis in Kitzbühel, da steht bei den Frauen Julia Graf abher im Viertelfinale nach einem 7:6, 6:3 über Ekaterina Pereligina. In Athen ist heute auch noch Lili Tager ausgeschieden in 2 Sätzen gegen die Tschechin Beilek.
9: Zum Abschluss das Wetter. Georg Prag, bitte.
13: Von Westen her ziehen jetzt ein paar Schauer und vereinzelt auch Gewitter durch und das bis morgen in der Früh. Mitunter kann es auch kräftig schütten. Die Tiefstemperaturen heute Nacht 12 bis 22 Grad. Der morgige Donnerstag beginnt also speziell im Osten mit einigen Wolken und noch ein paar Regenschauern oder Gewittern. Die werden am Vormittag rasch weniger und dann überwiegt in den meisten Landesteilen der Sonnenschein. Es ist aber nicht ganz ungetrübt. In der schwülen Luft kommen auch am Nachmittag vereinzelt Schauer oder Gewitter dazu. Am ehesten über den Bergen. Die Temperaturen erreichen morgen 26 bis 34 Grad.
9: Und das war das Nachtjournal. Cornelia Krebs sagt, danke fürs Zuhören.
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1: Am Mikrofon begrüßt sie Cornelia Krebs. Österreichs ÖVP-Innenminister Gerhard Karner hat in Berlin seinen deutschen Amtskollegen Alexander Dobrindt getroffen. Beide Politiker wollen auf der Grundlage des Europäischen Asylpakts die Migrationswende mit Rückkehrzentren und Abschiebungen beschleunigen. Aus Berlin Andreas Pfeiffer.
2: Die beiden Innenminister begrüßen den neuen Europäischen Asylpakt ausdrücklich und feiern einander als Architekten einer Migrationswende. Alexander Dobrindt.
3: Wir sind beide diejenigen gewesen, die auf europäischer Ebene das Heft in die Hand genommen haben, um das europäische Asylsystem vom Kopf auf die Füße zu stellen.
2: Und diese Vorreiterrolle soll beibehalten werden bei der Einrichtung von Rückkehrzentren in Drittstaaten, deren Namen sie aber nicht nennen, beim Engagement syrische Bürger mit finanzieller Unterstützung oder unter Zwang zur Rückkehr in ihr Heimatland zu bewegen. Dies alles, so Gerhard Karner, geschieht
4: mit dem klaren Ziel, wieder Herr im eigenen Haus zu sein.
2: Auch die Frage, ob die sinkenden Asylzahlen ein Ende der Grenzkontrollen erwarten lassen, beantworten die Minister einmütig mit Nein.
1: Das israelische Parlament hat ein umstrittenes Gesetz verabschiedet, das die Befugnisse der Generalstaatsanwältin Galit Baharaf-Miara deutlich einschränkt. Die Knesset billigte das Gesetz in dritter und letzter Lesung. Kritiker sehen darin eine Schwächung der rechtsstaatlichen Kontrolle der Exekutive. Zigtausende Menschen sind in der Vergangenheit in Israel auf die Straße gegangen, um gegen das geplante Gesetz zu protestieren. Im Bahnverkehr bekommt die ÖBB immer mehr Konkurrenz, das zeigen die neuen Zahlen der Regulierungsbehörde Schienencontrol. Im Güterverkehr haben Privatbahnen im Vorjahr bereits fast die Hälfte des Marktes erobert und auch im Personenverkehr wächst der Anteil der privaten Anbieter. Michael Fröschel berichtet.
5: Das Angebot im Zugverkehr ist so hoch wie noch nie, auch weil private Bahnunternehmen wie Westbahn und Regiojet immer mehr Verbindungen betreiben. Laut Schienencontrol-Jahresbericht ist der Anteil der ÖBB-Mitbewerber im Vorjahr auf 16% gestiegen. Ein neuer Höchstwert, sagt die Chefin der Bahnbehörde Maria-Theresia Rösler.
6: Also die ÖBB bleibt natürlich der Platzhirsch, aber die Mitbewerber holen auf und durch zusätzliches Angebot übernehmen sie hier auch teilweise Marktanteile.
5: Im Güterverkehr ist der Marktanteil der ÖBB im Vorjahr sogar regelrecht eingebrochen. Fast die Hälfte aller Güter wird von anderen Bahnunternehmen befördert. Die Fahrgastzahlen sind in Summe leicht um 0,3% gesunken, hauptsächlich wegen einer zweimonatigen Sperre der Wiener Schnellbahn im Vorjahr, die ja auch heuer wegen Bauarbeiten wieder gesperrt ist.
1: Bei der Fußball-WM laufen gerade die letzten Sekunden der Nachspielzeit zwischen Argentinien und England. Der Spielstand Argentinien 2:1 zum Wecker. Wetter.
7: Jetzt in der Nacht ziehen von Westen her immer wieder Regenschauer und vereinzelt auch Gewitter durch. Die meisten gibt es aktuell in Tirol und der Steiermark. Morgen am Donnerstag erwartet uns teils heißes und schwüles sowie überwiegend sonniges Sommerwetter. Die Temperaturen erreichen 26 bis 34 Grad. Regenschauer und Gewitter gibt es in der Früh und am Vormittag speziell im Osten und Südosten. Am Nachmittag sind vor allem über den Bergen und im Waldviertel einzelne gewittrige Schauer dabei. So viel zum Wetter von Georg Brack.
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1: Es ist Donnerstag, der 16. Juli, am Mikrofon Cornelia Krebs. Noch nie haben so viele Menschen in der Europäischen Union gelebt wie heute. Aber die Daten des Europäischen Statistikamts zeigen auch, dass es zwischen den Ländern große Unterschiede gibt. Die meisten Menschen, die im vergangenen Jahr dazugekommen sind, leben in Spanien. 65% sind es. Mehr von Maren Häusermann.
2: Schaut man sich den Bevölkerungswachstum in der EU für das vergangene Jahr an, zeigt sich, 2 von 3 der neu registrierten Menschen leben in Spanien. Das liegt nicht etwa an der Geburtenrate, die in Spanien noch niedriger ist als in Österreich, sondern an den Arbeitsmigranten. Vor allem in der Landwirtschaft, im Bau, im Tourismussektor und in der Pflege sind sie für die spanische Wirtschaft essentiell. Diese wächst 2, wenn nicht 3-mal so schnell wie im EU-Durchschnitt, dank der Migranten, sagt William Crislett, der die Entwicklung in Spanien seit Jahrzehnten analysiert. Doch es gibt eine Kehrseite.
3: Die heutigen Arbeitsmigranten werden die zukünftigen Pensionisten sein. Solange sie arbeiten, ist alles gut. Sie tragen zur Sozialversicherung bei und zahlen Steuern. Aber eines Tages werden sie in Pension gehen.
2: Kurzfristig läuft es also gut. Aber eine langfristige Lösung für nachhaltiges Wachstum scheint auch Spanien noch nicht gefunden zu haben.
1: Hunderttausende Kinder sind in Europa nicht oder nur unzureichend gegen schwere Kinderkrankheiten geimpft. Davor warnt die Weltgesundheitsorganisation. Die WHO-Europa-Region ist sehr weit gefasst. Zu ihr zählen etwa auch die Türkei, Turkmenistan und Israel. Tobias Mayer.
4: Diphtherie, Tetanus, Keuchhusten und Co. Mehr als 500.000 Kinder in der Europa-Region ist gegen gar keine der schweren Infektionskrankheiten geimpft. Allerdings ist die Verteilung sehr unterschiedlich. So lebt die Mehrheit der betroffenen Kinder in nur 4 Ländern: Kasachstan, Aserbaidschan, der Türkei und Großbritannien. Gesamt betrachtet liegen die Impfquoten für die meisten Krankheiten in der Europaregion bei über 90%, etwas höher als zuletzt, aber niedriger als sie schon einmal waren. Als Grund nennt die Weltgesundheitsorganisation, dass viele Impfprogramme wegen Konflikten eingeschränkt wurden. Auch fehlende finanzielle Mittel und Falschinformationen über Impfungen seien ein Problem, so die WHO.
1: In den USA sollen künftig die Testosteronwerte von Soldaten ab dem Alter von 30 Jahren getestet werden. Das kündigte US-Verteidigungsminister Pete Hegseth in einem Video auf der Plattform X an. Er begründete die Maßnahme damit, dass der einzelne Kämpfer immer der wichtigste taktische Vorteil der USA sein werde. Mit den Tests soll ihm zufolge sichergestellt werden, dass sie über die richtigen Testosteronwerte verfügen, um Bestleistungen zu erbringen. In den Niederlanden sind während der Hitzewelle zwischen Ende Juni und Anfang Juli nach Behördenangaben 911 Menschen mehr als üblich gestorben. Besonders bei Menschen ab 80 Jahren sowie bei Bewohnern des Südens und Ostens der Niederlande seien zusätzliche Todesfälle verzeichnet worden, erklärte das Nationale Institut für öffentliche Gesundheit und Umwelt. Die Todesursache sei unbekannt, ein Zusammenhang mit der Hitze jedoch sehr wahrscheinlich. Das 40. Jubiläumsjahr der österreichischen Lotterien wird mit einem historischen Meilenstein gefeiert. Bei der gestrigen Ziehung hat es erneut keinen Sechser gegeben. Erstmals gibt es einen 8-fach-Jackpot, der am kommenden Sonntag ausgespielt wird. Dabei wird es ersten Hochrechnungen zufolge um etwa 12 Millionen Euro gehen. Nach Spanien schafft es nun auch Argentinien ins WM-Finale. Die Argentinier bezwingen England nach 0:1 Rückstand und einer spannenden Schlussphase noch 2:1. WM-Reporter Daniel Kulowitz.
5: Bis in die Morgenstunden ziehen von Deutschland her immer wieder Regen.
1: Verzeihung, das war das Falsche. Ich muss Ihnen das jetzt leider schuldig bleiben. Zum Wetter.
5: Stunden ziehen von Deutschland her immer wieder Regenschauer und Gewitter durch. Die können mitunter auch kräftig ausfallen. Die Temperaturen sinken auf 22 bis 12 Grad. Der heutige Donnerstag beginnt speziell im Osten mit einigen Wolken und noch ein paar Regenschauern oder Gewittern. Die werden am Vormittag rasch weniger und dann überwiegt in den meisten Landesteilen der Sonnenschein. In der schwülen Luft kommen aber auch am Nachmittag vereinzelt Schauer oder Gewitter dazu. Die Höchstwerte heute 26 bis 34 Grad. So viel zum Wetter von Georg Brack.
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1: Im Studio Laura Graf. Es ist 1 Uhr. Fußballweltmeister Argentinien schafft es nach Spanien ebenfalls ins WM-Finale. Die Argentinier besiegen England nach einem 0-1-Rückstand dann doch noch mit 2-1 durch ein Tor in der 92. Minute. Daniel Kulowitz.
2: Argentinien im Freudentaumel, zweites WM-Finale in Folge, dank spätem 2-1-Siegtor von Inter Mailand-Star Lautaro Martinez. Mein Vater hat mir einst die ersten Fußballschuhe meines Lebens gekauft. Ich habe immer davon geträumt, dieses Tor zu machen.
3: La primera vez que mi viejo me compró un par de botines.
2: Im Finale geht es für Argentinien am Sonntag gegen Spanien. Weltmeister gegen Europameister. Ein würdiges WM-Endspiel in New York. England-Kapitän Harry Kane sagt, wir haben alles gegeben. Schweiß, Blut, Tränen. Aber wenn man 1-0 vorne ist und dann nur noch verwalten will, dann reicht es auf diesem Level einfach nicht mehr. Für England bleibt nur das Trostspiel um Platz 3 am Samstag in Miami gegen Frankreich.
1: Die Kritik an FPÖ-Mitarbeitern und parteinahen Personen reißt nicht ab. Jetzt sorgt René Schimanek für Aufregung, Ex-Büroleiter von Nationalratspräsident Walter Rosenkranz. Er ist wegen NS-Wiederbetätigung verurteilt worden, aber die FPÖ hat trotzdem einen Job für ihn. Viktoria Waldegger berichtet.
4: Ein Job bei der FPÖ-Parteiakademie, trotz rechtskräftigen Schuldspruches. Wie der Standard berichtet, arbeitet René Schimanek beim Freiheitlichen Bildungsinstitut. Dort wurde das bestätigt. Im März wurde Schimanek wegen nationalsozialistischer Wiederbetätigung zu einem Jahr bedingter Haft verurteilt. Seinen Job als Büroleiter von Nationalratspräsident Rosenkranz hatte er schon zuvor zurückgelegt. Vorwürfe gibt es auch gegenüber einem anderen mutmaßlichen FPÖ-Mitarbeiter. Der Mann soll eine Kunstinstallation eines jüdischen Künstlers beim Lueger-Denkmal in Wien zerstört haben. Er sei kein parlamentarischer Mitarbeiter, heißt es aus der FPÖ. Zu anderen Beschäftigungsverhältnissen wollte die Partei nichts sagen. ÖVP, SPÖ und Grüne kritisieren das scharf. Sie sehen eine fehlende Distanzierung der FPÖ zum rechtsextremen Rand.
1: Im Fall Epstein räumt US-Vizepräsident J.D. Vance jetzt grobe Fehler ein. Seine Regierung habe die Kommunikation komplett vermasselt, sagt Vance in einem Podcast. Man habe aber nicht versucht, etwas zu verbergen. Der US-Sexualstraftäter Jeffrey Epstein hatte vor seinem Tod gute Kontakte zur High Society, auch zu US-Präsident Donald Trump. Die Trump-Regierung musste die Akten letztlich veröffentlichen, hat aber viele Stellen geschwärzt. Und jetzt zum Wetter mit Michael Mattern.
5: Der Donnerstag verläuft im Großteil Österreichs überwiegend sonnig und trocken, aber bei weitem nicht überall. In den nächsten Stunden halten sich stellenweise Restwolken und im Osten wahrscheinlich noch ein paar kräftige Schauer. Heute Nachmittag kann es dann im Bergland vereinzelt gewittrig werden, speziell in Salzburg, Kärnten und der Steiermark. Es wird wieder heiß und schwül, Höchstwerte heute 26 bis 34 in 2000 Meter um 16 Grad. Morgen Freitag zunächst noch einige Sonnenstunden und große Hitze, dann von Westen her verbreitet Schauer und Gewitter mit Unwettergefahr.
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1: Im Studio Laura Graf. Es ist 2 Uhr. Die heimische Landwirtschaft kämpft derzeit mit extremer Trockenheit. Im Vorjahr ist es für viele Bäuerinnen und Bauern dagegen gut gelaufen. Laut Statistik Austria haben sie im Durchschnitt deutlich mehr verdient, berichtet Maria Kern.
2: Im Vorjahr waren die Witterungsbedingungen für die Landwirtschaft wesentlich besser als heuer. Das hat zu guten Ernten bei Getreide, Obst und Ölsaaten geführt. Und bei tierischen Produkten wie Milch, Eier und Rindfleisch konnten relativ gute Preise erzielt werden. All das hat in Summe zu höheren Einkommen in der Landwirtschaft geführt. Manche hatten dennoch zu kämpfen, etwa Schweinebauern, weil es ein Überangebot am Markt gab, sagt Hermine Mitter, Agrarökonomin an der Uni Graz.
3: Insbesondere Spanien hat sehr ausgebaut über die letzten Jahre in der Schweineproduktion.
2: Das heurige Jahr dürfte laut der Expertin für viele Landwirtinnen und Landwirte schwieriger werden, weil die Trockenheit zu Ernteeinbußen führt und weil auch die Preise für Düngemittel deutlich gestiegen sind.
1: Österreich und Deutschland sind sich einig in Sachen Migration. Innenminister Gerhard Karner hat in Berlin seinen deutschen Amtskollegen Alexander Dobrindt getroffen. Beide wollen Rückkehrzentren bauen und Abschiebungen beschleunigen. In Berlin Andreas Pfeiffer.
4: Die beiden Innenminister begrüßen den neuen europäischen Asylpakt ausdrücklich und feiern einander als Architekten einer Migrationswende, Alexander Dobrindt.
5: Wir sind beide diejenigen gewesen, die auf europäischer Ebene das Heft in die Hand genommen haben, um das europäische Asylsystem vom Kopf auf die Füße zu stellen.
4: Und diese Vorreiterrolle soll beibehalten werden bei der Einrichtung von Rückkehrzentren in Drittstaaten, deren Namen sie aber nicht nennen, beim Engagement syrische Bürger mit finanzieller Unterstützung oder unter Zwang zur Rückkehr in ihr Heimatland zu bewegen. Dies alles, so Gerhard Karner, geschieht
6: mit dem klaren Ziel, wieder Herr im eigenen Haus zu sein.
4: Auch die Frage, ob die sinkenden Asylzahlen ein Ende der Grenzkontrollen erwarten lassen, beantworten die Minister einmütig mit Nein.
1: Im Kongo ist eine neue Affenart entdeckt worden. Der sogenannte Likweli hat schwarzes Fell, einen langen Schwanz und einen orange-cremefarbenen Fleck ums Maul. Aber schon jetzt ist die Art vom Aussterben bedroht, denn der Lebensraum ist begrenzt. Die Forscher fordern jetzt, die Affenart auf die rote Liste zu setzen.